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1: Am Mikrofon Martina Großfurtner, es ist 3 Uhr. Künstliche Intelligenz soll ab sofort auch in Österreichs Verwaltung einziehen, Government oder kurz GovGPT. Die Technologie soll die behördeninterne Arbeit vereinfachen und beschleunigen, dabei aber alle Datenschutzstandards einhalten. Felix Nowak.
2: Mit der KI-Anwendung soll die Verwaltung auf die bevorstehende Pensionierungswelle vorbereitet werden. Nur jede zweite Stelle wird nachbesetzt. Das Verwaltungspersonal müsse daher entlastet und unterstützt werden, sagt Digitalisierungs- und Beamtenstaatssekretär Alexander Pröll von der ÖVP.
3: Man kann mit Dokumenten chatten, man kann mit Wissensquellen chatten, man kann sich Dokumente zusammenfassen lassen. All das, was wir da draußen in der Privatwirtschaft schon kennen, aber jetzt im sicheren Einsatz des öffentlichen Dienstes.
2: Pröll verspricht 100%igen Datenschutz.
3: Es ist im Rahmen des Bundesrechenzentrums mit einer souveränen Lösung gebaut. Das heißt, die Daten verlassen Österreich nicht.
2: Bis Jahresende sollen 250.000 öffentlich Bedienstete auf die interne Anwendung zugreifen können, so das Ziel. Bürgerinnen und Bürger sollen von einer effizienteren und schnelleren Verwaltung profitieren.
1: Großbritannien hat seit gestern Mittag einen neuen Premierminister, Andy Burnham. Der ehemalige Bürgermeister von Manchester löst Keir Starmer ab. Burnham verspricht einen radikalen Neuanfang, berichtet Jörg Winter.
4: Es war das Privileg meines Lebens, sagt der scheidende Premierminister. Dann nimmt der König Starmers Rücktritt an, empfängt seinen Nachfolger, macht Andy Burnham zum Premierminister. Der hält in der Downing Street seine Antrittsrede. Er redet frei, ohne Vorlage und Schummelzettel. Wir waren nicht gut genug, wir müssen besser werden und treten jetzt die größten Veränderungen der vergangenen 4 Jahrzehnte los. Das Land habe sich von den großen Privatisierungswellen der Vergangenheit noch immer nicht erholt. Wichtige Dienstleistungen im Alltag, Stichwort Nahverkehr oder Wasserversorgung, müssten wieder stärker unter öffentliche Kontrolle. Burnham verspricht ein neues Wirtschaftsmodell und Hilfe bei den Lebenshaltungskosten. Den Worten müssen jetzt Taten folgen, die Wähler sind ungeduldig, die Herausforderungen riesig. Meistern will sie Burnham, der Sohn einer Arbeiterfamilie aus Nordengland, mit einem neuen Team. Die Ernennungen für sein Kabinett laufen derzeit.
1: Die argentinische Fußballnationalmannschaft ist ohne Lionel Messi am Flughafen von Buenos Aires angekommen. Er ist nach Miami und danach in seine Heimatstadt geflogen. Die Mannschaft ist mit dem Teambus zum Trainingsgelände gefahren. Am Straßenrand haben trotz Regens viele Fans gewartet. Offizielle Ehrungen hat es nicht gegeben. Und jetzt zum Wetter und zu Georg Brack.
5: Frisch starten wir heute in den Tag. Meist 8 bis 16 Grad hat es kurz vor Sonnenaufgang. Ein paar Grad kühler ist es in manchen Alpentälern und im Freiwald. Tagsüber gibt es heute im Großteil des Landes eine Mischung aus sonnigen und bewölkten Phasen. Am längsten scheint die Sonne dabei im Donauraum. Je weiter im Süden, desto dichter bleiben die Wolken heute. Am Nachmittag kommen dann ein paar Regenschauer und Gewitter dazu, die meisten in und um Kärnten. Mitunter können sie auch heftig ausfallen. Bei teils lebhaftem Nordwestwind erreichen die Temperaturen heute 18 bis 27 Grad, am wärmsten wird es im Osten.
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1: Am Mikrofon Martina Großfurten, es ist 4 Uhr. Am Abend sind neue Vorwürfe gegen den Wiener Wirtschaftskammerpräsidenten Walter Ruck von der ÖVP bekannt geworden. Peter Daser berichtet.
2: Kronenzeitung und Profil zitieren, wie schon zuletzt aus einem Gesprächsprotokoll. Demnach soll Walter Ruck Vertreter der Industrie als wörtlich degenerierte Oberösterreicher bezeichnet haben. Wirtschaftsminister Wolfgang Hartmannsdorfer wiederum soll er mit Obersachbearbeiter der Regierung bezeichnet haben. Von Rucks Seite werden die Aussagen bestritten. Die Wirtschaftskammer Wien schreibt von angeblichen Zitaten einer nicht verifizierbaren und potenziell illegal angefertigten Tonaufnahme. Schon in den vergangenen Tagen wurden Aussagen Rucks aus so einem Protokoll zitiert. Unter anderem ging es ums Verschaffen von Posten und um Aussagen gegen Frauen. Bundeskanzler und ÖVP-Chef Christian Stocker hatte von zutiefst irritierenden Aussagen gesprochen und Aufklärung gefordert. Die Präsidentin der Wirtschaftskammer Österreich, Martha Schulz, hat Ruck indirekt den Rücktritt nahegelegt.
1: Die Hitze und auch die Trockenheit der vergangenen Tage und Wochen belasten die Landwirtschaft schwer. Die Weizenernte hat zum Beispiel 2 Wochen früher gestartet und Experten rechnen mit Ausfällen um die 20%. Und auch die Prognose für den Herbst ist eher ernüchternd, berichtet Robert Salzer.
3: Lorenz Mayer, seit gestern designierter Landwirtschaftskammerpräsident in Niederösterreich und Ackerbauer im Weinviertel, ist skeptisch, was die Erntemengen im Herbst bei unterschiedlichen Kulturen betrifft.
4: Wie hoch die Einbußen sind, glaube ich, kann man jetzt noch gar nicht schätzen, aber es sind mit Sicherheit Bestände dabei, die nicht einmal zur Ernte kommen werden. Wir sehen Maisbestände, wo der Kolben gar nicht mehr, das ist, wo die Körner dann drauf sitzen, rausgeschoben werden können. Wir sehen Kürbisbestände, die jetzt mittlerweile Früchte, die sie angesetzt haben, abwerfen.
3: Aber nicht nur im Ackerbau ist die Trockenheit ein Problem, auch in der Futterwirtschaft. Und die Prognosen für die kommenden Wochen sagen keine wirkliche Entspannung voraus.
1: Wenige Stunden nach seiner Ernennung hat der britische Premierminister Andy Burnham das Kabinett neu geordnet und er hat auch bereits mit US-Präsident Trump, dem ukrainischen Staatschef Zelensky und dem deutschen Kanzler Merz telefoniert. In New York hat ein Mann aus Protest gegen die Einwanderungsbehörde ein Feuer vor einem Gebäude der Behörde gelegt und ist festgenommen worden. Der 43-Jährige hat auf den Stufen Benzin verschüttet und angezündet. Zeitgleich hat er noch Feuerwerkskörper gezündet. 3 Menschen sind leicht verletzt worden. Und jetzt zum Wetter und zu Georg Brack.
5: Gemäßigte Sommertemperaturen mit Sonne, Wolken und Regenschauern erwarten uns heute am Dienstag. Im Großteil des Landes kommen heute einige Sonnenstunden zusammen, es ziehen aber auch Wolken durch. Dichter bleiben sie speziell von Osttirol über Kärnten und die südliche Steiermark bis ins Süd- und Mittelburgenland. Speziell hier entstehen am Nachmittag mitunter kräftige Regenschauer und Gewitter. Außerdem frischt teils lebhafter Nordwestwind auf. Die Höchstwerte heute 18 Grad in manchen Tälern bis 27 Grad im Weinviertel und im Nordburgenland.
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3: Im Nachrichtenstudio begrüßt sie Tom Brandenberger. Ab sofort dauert der Weg aus den Schulden für viele wieder länger. Wer einen Privatkonkurs anmeldet, braucht für die Entschuldung wieder 5 statt bisher 3 Jahre. Grund ist das Auslaufen einer befristeten Regelung, die in Österreich 2021 in Umsetzung einer EU-Richtlinie eingeführt wurde. Michael Forschl berichtet.
4: Einen Schuldenberg von 60.000 Euro müssen die Menschen, die Hilfe bei einer Schuldenberatung suchen, im Schnitt abstottern. Das dauert im Privatkonkurs nun länger. Bisher war man schon nach 3 Jahren schuldenfrei, jetzt dauert es wieder 5 Jahre, so lange wie vor einer Reform im Jahr 2021. Was Gläubigerschützer Karl-Heinz Götze vom KSV 1870 begrüßt, weil Gläubiger dadurch mehr Geld zurückbekommen würden.
5: Wir haben die Zahlen analysiert. Wir haben gesehen, dass rund 31% weniger bei den Gläubigern landet während einer 3-jährigen Entschuldung gegenüber von einer 5-jährigen Entschuldung.
4: Gegen die längere Entschuldungsdauer sind die Schuldenberatungen. Sie kritisieren, dass jetzt Privatpersonen schlechter gestellt sind als Unternehmer. Für diese gilt aufgrund einer EU-Vorgabe nämlich weiterhin die 3-jährige Frist.
3: Am Abend sind neue Vorwürfe gegen den Wiener Wirtschaftskammerpräsidenten Walter Ruck von der ÖVP bekannt geworden. Laut dem von Kronenzeitung und Profil veröffentlichten Gesprächsprotokoll hat sich Ruck abschätzig über Vertreter der Industrie und über Wirtschaftsminister Hartmannsdorfer geäußert. Hartmannsdorfer bezeichnete er demnach als Obersachbearbeiter der Regierung. Ruck selbst weist alle Vorwürfe zurück. Das US-Militär hat erneut Angriffe auf den Iran gestartet. Die Angriffe würden darauf abzielen, die iranischen militärischen Fähigkeiten zu schwächen, die zum Angriff auf die kommerzielle Schifffahrt in der Straße von Hormuz eingesetzt werden, sagt das zuständige Regionalkommando CENTCOM. Es ist bereits die 10. Nacht in Folge mit US-Angriffen auf den Iran. Der neue britische Premier Burnham hält heute seine erste Kabinettssitzung ab und will dabei auch Maßnahmen gegen die steigenden Lebenshaltungskosten vorstellen. Nach seiner Ernennung zum Premier durch König Charles III. Hatte Burnham noch gestern sein Kabinett neu aufgestellt. So wurde etwa Ex-Verteidigungsminister Healey zum neuen Finanzminister ernannt. Außenminister wird der bisherige Energieminister Miliband. Und die Deutsche Bahn plant bis Oktober ein Alkoholverbot an allen 5.400 Bahnhöfen in Deutschland. Bahnchefin Paller sagte, man wolle mehr Ordnung und Sicherheit. Und jetzt zum Wetter.
6: Wir starten frisch in den Dienstag. Momentan hat es meistens zwischen 8 und 16 Grad. Im Flachland und im Hügelland ist der Sonnenaufgang vielerorts zu sehen. Im Bergland und im Süden hingegen sind die Wolken oft dicht und stellenweise regnet es. Mit diesem zweigeteilten Wetter geht es heute weiter. Einige Sonnenstunden gibt es heute von Vorarlberg über den Tennengau und die nördliche Obersteiermark bis ins Weinviertel. Hier sind Regenschauer die Ausnahme. Stark bewölkt bleibt es meistens am Alpenhauptkamm. Von den Hohen Tauern ostwärts und im Süden, von Osttirol über Kärnten bis in die südliche Steiermark. Dabei kann es manchmal regnen, vor allem am Nachmittag. Die Höchstwerte liegen zwischen 18 und 24 Grad von Vorarlberg bis Kärnten. Weiter im Osten werden es bis zu 27 Grad, zum Beispiel im Machfeld. Morgen am Mittwoch gibt es wieder überall ein paar Sonnenstunden, von Norden her aber auch dichtere Wolken. Schauer sind aber die Ausnahme. Außerdem wird es sehr windig bei 18 bis 26 Grad. So viel zum Wetter von Daniel Stanker.
7: Gleich 4 Minuten nach 5 am Dienstagmorgen. 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
8: Und da ist auf den Straßen alles in Ordnung, alles ruhig. Sie kommen gut voran und wir wünschen eine angenehme und vor allem sichere Fahrt.

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1: Und wie ist das Werte Wohlbefinden?
2: Ja, gut, und bei Ihnen?
1: Ja, danke vielmals.
2: Wenn ich dich sehe in aller Früh.
1: Ach, mein Gott, nein. Halleluja.
2: Da kann man ja nur.
1: Da kann man ja gut gelaunt sein.
2: So ist es.
1: Sonnenschein sitzt da bei mir im Studio. Sie haben hoffentlich auch einen Sonnenschein zu Hause. Sonst haben Sie uns quasi übers Radio bei sich sitzen oder bei sich noch im Bett liegen.
2: Oder stehend.
1: Oder im Stall auch mit dabei. Wir sind auch beim Kühemelken mit dabei. Wir sind auch in der Landwirtschaft.
2: Überall sind wir.
1: Außen. Ja, genau.
2: Überall bei Ihnen, wo Sie uns hören.
1: Und in diesem Sinne wünschen wir einen wunderschönen guten Morgen.
2: Morgen.

0: Der Gaudi Express, eine fetzige Musi zum Aufstehen an diesem Dienstag, der 21. Juli 2026. Auch heute wieder Aprilwetter, oder?
1: Ja, schon eher. Also es hängen noch weiterhin dichte Wolken übers Land. Vormittags bleibt es großteils trocken. Vereinzelte Sonnenstrahlen kämpfen sich zwar durch, aber am Nachmittag entstehen über Kärnten verstreut Regenschauer und Gewitter. Mitunter können sie auch heftig ausfallen, mitsamt Starkregen und Hagel. Die höchsten Temperaturen liegen heute zwischen 18 und 23 Grad. In Klagenfurt messen wir derzeit 17 Grad, Villach 16 Grad, in Lienz 15 Grad. Bei Ihnen in Millstatt und Weitensfeld hat es aktuell 14 Grad und am Katschberg messen wir 9 Grad.
0: 11 Minuten nach 5. Heute dürfen wir gratulieren. Laurentius, Daniel und Julia, das sind die Namenstagskinder am 202. Tag des Jahres in der Kalenderwoche 30. Jetzt haben wir nur noch 100.
1: Ich wollte gerade sagen, wenn man das so sieht, oder? Dann merkt man eigentlich, wie schnell das Jahr wieder eigentlich bald um ist, oder?
0: Die Hälfte haben wir schon hinter uns. Ja. Geht es dann schon in den Endspurt?
1: Naja,
0: viel Zeit haben wir noch. Ja. Außerdem nicht ganz so uninteressant. Viele werden sich noch erinnern können. Im Jahr 1969, das war vor 57 Jahren, Neil Armstrong betritt als erster Mensch den Mond. Und zwar war das um 3.56 Uhr, kurz darauf, gefolgt dann von Buzz Aldrin. Geburtstagskinder gibt es heute auch. Yusuf Islam, eher bekannt als Cat Stevens, wird heute 78. Dann Ernest Hemingway, amerikanischer Schriftsteller, wird heute 127 Jahre alt werden. Schauen wir mal, in vielen Jahren ist das vielleicht ja möglich. Schauen wir mal. Robin Williams war ja auch ein großartiger Schauspieler, hat auch viele schöne Gedanken dagelassen auf diesem Planeten.
1: Ich habe ihn gern gehabt.
0: Ja, das war ein toller Mann. Wobei psychisch ist man dann drauf gekommen, hatte auch immer seine Schwächen. Mhm. Aber ja, Robin Williams, zumindest die Filme und Zitate sind geblieben, würde heute den 75. Geburtstag feiern. Josef Ernst Köpplinger, österreichischer Opern-, Operetten-, Musical- und Schauspielregisseur, ehemaliger Intendant des Stadttheater Klagenfurt, wird heute 62. Sonst viele Namen, aber nicht so bekannte Namen,
1: na,
0: oder?
1: Werner aber wichtig, Doppler. Hallo, 19. Jahrestag, der 7. und letzten Harry Potter Band wird auf Englisch veröffentlicht. Also
0: bist du Harry Potter Fan oder warst
1: schon,
0: du?
1: Ja, doch. Also okay. Ich habe das gern geschaut. Du nicht?
0: Nein.
1: Wirklich nicht?
0: Harry Potter und Herr der Ringe.
1: Nein. Da hat es mich noch nicht so hingezogen, aber Harry Potter habe ich immer sehr gern geschaut.
0: Ich bin da lieber Herr der Telefonleitungen. Also wenn Sie mit uns plaudern möchten, dann bitte nutzen Sie Ihre Chance. Gestern, ich will es nebenbei so
1: erwähnt haben. Waren, glaube ich, alle noch ein bisschen müde.
0: Ja, aber heute ist Dienstag, es gibt keine Ausrede, Wochenende ist vorbei. Den Montag haben wir geschafft. Rufen Sie an bei uns und telefonieren Sie mit uns.
1: 0463 511 00 und die 5, der direkte Weg in unsere
0: Zentrale,
1: genau.
0: Zentrale, genau. Und wenn Sie aus dem Ausland anrufen, dann 0043
1: 511 00 und die 5.
0: 463 haben wir noch vergessen inzwischen. So, in der Zwischenzeit, Chor der Kärntner Jägerschaft, eine Aufnahme aus dem Jahr 2015, geht ein Weg übern Rand.

0: der Kärntner Jägerschaft geht ein Weg über den Rhein bei uns in der Morgenshow von Radio Kärnten. Jemand am Telefon? Sie können das ändern. Sie haben es in der Hand und haben hoffentlich auch das Handy in der Hand.
1: 0463 511 00 und die 5 wäre die Telefonnummer. Zögern Sie nicht. Rufen Sie an.

0: egal ob mit dem Bus, mit dem Auto oder mit dem LKW, wie der Sigi, der sich gleich bei uns melden wird. Wir begleiten Sie sicher unterwegs mit Radio Kärnten, 5:20.
1: Da ist weiterhin alles in Ordnung, Sie kommen ohne Probleme voran. Wir wünschen eine angenehme und vor allem sichere Fahrt.
0: Da hört man schon das Geräusch. Er reitet dahin. Er ist auf den Kärntner Straßen unterwegs. Und hört Radio Kärnten. Siegfried Wiese, einen schönen guten Morgen. Servus.
2: Na, servus.
0: Wo bist denn du schon unterwegs?
2: Kann ich doch erzählen. Also ich bin am letzten Dienstag losgefahren von Dünkirchen, das ist in Frankreich, nach Dublin rüber.
0: Boah.
2: Von Dublin dann nur ein paar Sachen erledigt und dann wieder zurück, jetzt zu England durch, nach Dover und von Dover mit der Fähre wieder zurück.
0: Das heißt, wo bist du jetzt gerade an diesem Dienstag?
2: Kurz vor Dover.
0: Kurz vor Dover?
2: Ja, das ist ein Fährhafen.
0: Bitte?
2: Das ist ein Fährhafen, auf den fahre ich mit dem LKW drauf und geht dann wieder nach Hause.
0: Wo ist das circa?
2: In England.
0: Fähre. Ah, in England, okay. Ja, weil wir hören viel, also viel Rauschen, wenig Stimme von dir.
2: Ja.
0: Aber das ist so im Homie, im LKW. Wann bist du dann wieder zu Hause? In Kärnten?
2: In Kärnten bin ich erst im September wieder.
0: Im September wieder?
2: Ja, weil ich wohne in Deutschland schon seit 40 Jahren.
0: Ja,
2: immer Radio Kärnten und von der Borbetsch mit Mike telefoniert.
0: Ja, schön.
2: Ich habe jetzt Hobby echt gut gehört, weil ich auf die Fähre war. Oder jetzt schnell.
0: Ja, das ist aber nett. Danke vielmals. Und wie bist du mit Kärnten verwandt, verwurzelt?
2: Ich bin ein gebürtiger Kärntner.
0: Ah, ein Geiltaler. Ein Geiltaler, okay. Ein Geiltaler, der in der ganzen Welt unterwegs ist mit seinem Brummi.
2: Genau, so ist es.
0: Schön, ja dann. Siegfried, alles Gute, alles Liebe, eine gute Fahrt.
2: Ja, danke. Ich wünsche euch ein schönes Wetter.
0: Ja.
2: Wir haben ein schönes Wetter da, gerade noch.
0: Wie ist denn das Wetter? Und bei dir?
2: Ja, blauer Himmel.
0: Blauer Himmel?
2: Blauer Himmel. Es hat zwar nur 15 Grad, aber blauer Himmel.
0: Naja, wir haben grauen Himmel und von den Temperaturen her ähnlich. 17 in Klagenfurt, 17 Grad.
2: Ja, okay.
0: Da sind wir ähnlich unterwegs, gell?
2: Ja, klar.
0: Na dann, gute Fahrt, alles Liebe, Siegfried, danke. Und hoffentlich bis bald.
2: Ja, war mir ein Vergnügen.
0: Ja.
2: Alles schön gelesen, das war ich, gell?
0: Richten wir gerne aus. Du auch.
2: Okay.
0: Danke.
2: Gut, bitte.
0: Baba, tschüss.
2: Ciao.

0: Marktbier am Dienstagmorgen, 5.30 Uhr, halb sechs. Wir begrüßen Christian Doppelitsch. Einen schönen guten Morgen.
1: Dir auch, guten Morgen.
0: Ausgeschlafen wie immer.
1: Es geht.
0: Schaut sehr fit aus, der Christian. Immer, auch um diese Uhrzeit. Hier sind die Kärnten Nachrichten an diesem 21. Juli.
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3: Ein Brand eines Wirtschaftsgebäudes forderte gestern Abend die Einsatzkräfte in Irschen. Der Brand brach kurz vor 21 Uhr aus. 11 Feuerwehren standen im Löscheinsatz. Am späten Abend konnten die Flammen unter Kontrolle gebracht werden. Über die Nacht fanden noch Nachlöscharbeiten statt. Was den Brand ausgelöst hat, steht noch nicht fest. Opfer von Betrügern geworden ist ein Ehepaar aus dem Bezirk St. Veit. Das Paar wurde bereits im September 2023 von zwei bislang unbekannten Tätern telefonisch kontaktiert. Bei mehreren persönlichen Treffen überredeten diese das Ehepaar, in eine vermeintliche Finanzfirma zu investieren. Nach der Investition von mehreren 10.000 Euro brach der Kontakt zu den Tätern ab und das Geld konnte nicht mehr behoben werden. Die Polizei ermittelt. Und ein Verkehrsunfall hat sich in Klagenfurt ereignet. Ein 56-jähriger Mann aus dem Bezirk Feldkirchen wollte auf der Ebenthaler Straße gerade in eine Einfahrt einbiegen, als es zur Kollision mit dem PKW eines 55-Jährigen kam. Beim Zusammenprall wurde dessen 84 Jahre alte Mutter auf dem Beifahrersitz verletzt und musste in das UKH Klagenfurt gebracht werden. Die beiden Lenker blieben unverletzt. Und wie das Wetter heute wird, das weiß Caroline Gatton.
4: Der Vormittag verläuft heute recht freundlich und größtenteils trocken. Am Nachmittag ziehen von Nordwest her vermehrt Schauer und Gewitter durch und die Höchstwerte erreichen heute 18 bis 23 Grad. Sie sind sicher unterwegs mit Radio Kärnten. Da ist weiterhin alles in Ordnung, alles gut. Wir wünschen eine angenehme Fahrt und kommen Sie gut an Ihr Ziel.
0: Bei der Fußball-Weltmeisterschaft 2026 ist Österreich überraschend Weltmeister geworden. Haben Sie vielleicht geträumt? Die WM, aber Geschichte und sportlich gibt es trotzdem so einiges zu berichten. Hannes Orasche.
5: Eishockey. Der HC Bozen verpflichtet den US-Verteidiger Blake Hillman. Der 30-Jährige kommt erstmals nach Europa, hat 300 NHL-Spiele für Hartford bestritten. Tennis in Kitzbühel. Da steigt heute Österreichs Nummer 1, der Steirer Sebastian Ofner, ins Turnier ein. Juri Rodionow gewinnt gestern das Österreicher Auftaktduell gegen Joel Schwärzler. Im Achtelfinale wartet jetzt der Argentinier Thomas Martin Echeverri. Ausgeschieden Lukas Neumeier. Er verliert gegen den Deutschen Yannick Hanfmann. Radsport bei der Tour de France. Nach dem Ruhetag heute die 16. Etappe. Marco Haller aktuell auf Platz 151 in Führung der Slowene Tadej Pogacar. Und Wasserski beim Pro-Tour-Event in Georgien führt Springer Luca Rauchenwald nach der Qualifikation. Heute Abend das Finale unter Flutlicht und dann am Freitag bereits die Europameisterschaft ebenfalls. Ebenfalls in Georgien.
0: Dankeschön, Hannes Orasche. 3 Minuten nach 5:30. Gleich bei uns die Morgengedanken. Da geht es heute um Palatschinken und um den Herrgott. Die Morgengedanken in 7 Minuten.

0: Genghis Khan am Dienstag, 5.40 Uhr.
1: Morgengedanken.
0: Da geht's heute früh um Palatschinken. Tatsächlich. Veronika Thaler lebt und arbeitet in der Diözese Eisenstadt und sie ist fasziniert von Geschichten und Liedern, die die Vision von einem wunderbaren Festmahl für alle wachhalten.
2: Das Lieblingsbuch unserer jüngsten Tochter heißt Die Palatschinken von Mama Panya und erzählt von einem kenianischen Jungen, der mit seiner Mutter zum Markt geht, um die Zutaten für Palatschinken zu kaufen. Palatschinken sind sein Lieblingsessen und auf dem Weg lädt er alle Freunde, die er trifft, zum Palatschinkenessen ein. Seine Mutter ist dem Verzweifeln nahe, denn sie hat nicht genug Münzen bei sich, um eine solch große Menge an Zutaten zu kaufen. Der Junge beruhigt sie aber immer wieder. Aber wir können den Teig bestimmt noch ein bisschen strecken, nicht wahr? Er vertraut auf die Fähigkeiten seiner Mutter. Am Abend trudeln dann alle Freunde ein

0: Und zur Überraschung bringt jeder etwas mit. Ein bisschen Butter, ein bisschen Mehl, Bananen, Fisch. Am Ende haben alle genug und es wird gemeinsam gesungen. Diese Geschichte erinnert mich an ein Lied aus der salvadorianischen Volkskirche. Vamos todos al banquete, wo Gott die Armen einlädt und wo sich jeder schon am Morgen auf diese Gemeinschaft freut. Kommt alle zum Festmahl, kommt zum Tisch der Schöpfung. Jeder findet mit seinem Schemel Platz und hat eine Mission. Wenn Menschen so teilen, dass alle genug haben, dann braucht es keine wundersame Brotvermehrung. Dann kann das Festmahl beginnen. Das ist schon für Kinder eine schöne Vorstellung.
1: Erzählt uns Veronika Thaler in den heutigen Morgengedanken. Jetzt hätte ich gern Palatschinken, oder?
2: Das wäre jetzt das Premium-Frühstück.
1: Ja, mit Marmelade oder einfach nur kalte Palatschinken.
2: Oh. Mit ein bisschen Staubzucker.
1: Oder falsche Forellen, das hat meine Oma immer gemacht zum Mittag. Das waren quasi Palatschinken, gefüllt mit Schinken, Käse, ein bisschen Salz, ein bisschen Pfeffern. Und dann muss man sie leider nochmal herausbacken, also dann nochmal in Mehl, Ei, Semmelbrösel und dann ins Fett. Aber puh,
2: deftig, richtig, oh, aber lecker. Klingt famos.
1: Gut, gut, gut. So, weg von den Palatschinken, hin zu Ihren Morgengedanken.
2: 0463 511 00 und die 5, das wäre der direkte Weg in unser Studio und dann könnten wir ein bisschen quatschen.
1: Gerne auch über Palatschinken. Ja. Guten Morgen jetzt mit Veronika Fischer, 5.42 Uhr.

0: sagen, da möchte man gar nicht aufstehen, oder? Da möchte man am liebsten mit dem Kopf am Polster bleiben, zugedeckt bleiben.
1: Aber nicht bei uns, wir stehen auf.
0: Ja, dann sind wir da. 5.49 Uhr am Dienstagmorgen.
1: Ja.
0: Das war so ein schöner Moment. Danke vielmals, Frau Gartner, fürs Aufwecken.
1: Immer wieder gerne. Ich finde, wir sollten munter und startklar in den Dienstag starten. Und
0: bist du zu Hause auch so? Schmeißt du den Freund auch so aus dem Bett? Also?
1: Na, wenn ich immer munter bin, dann ja. Dann muss er auch wieder aufstehen.
0: Dann müssen wir alle aufstehen. Kurz. Wurscht, ob sie wollen oder nicht wollen. Ja. Das Wetter heute.
1: Bis zum Nachmittag bleibt es großteils trocken. Vereinzelt gehen sich auch ein paar Sonnenstrahlen aus. Am Nachmittag hingegen entstehen über dem Land verstreut Regenschauer und Gewitter. Mitunter können sie auch heftig ausfallen mit Starkregen und Hagel. Die Höchstwerte erreichen heute 18 bis 23 Grad. In Klagenfurt messen wir aktuell 16 Grad. Ebenfalls 16 Grad hat es bei Ihnen in Villach. In Kötschach-Mauthen 14 Grad. In Diex ist es bedeckt bei 13 Grad. Und in Patergassen ist es ebenfalls bedeckt bei 12 Grad und am Sonnblick schon sehr frisch. 2 Grad.
0: Ich habe gerade gedacht, du bist aber wie so mein Junior, wie so mein Sohn zu Hause. Wenn der munter ist, dann müssen auch alle aufstehen. Das ist ihm wurscht. Das ist ihm wurscht. So, man ist auch schon munter um 9 vor 6 in Glaneck zum Beispiel. Roswitha Rest, einen wunderschönen guten Morgen.
2: Ja, einen wunderschönen guten Morgen. Und zwar, ich möchte in Herrn Wolfgang Rippitsch in Dalsdorf, in der Nähe Landsdorf, alles Gute zum Geburtstag wünschen. Viel Gesundheit und er soll so bleiben, wie er ist.
0: Auch von uns alles Liebe, alles Gute. Wann wird es gefeiert? Heute noch oder erst am Wochenende?
2: Ja, nein, das heute am Abend.
0: Heute am Abend, perfekt. Jetzt hat er noch so eine kleine Erholungszeit.
2: Ja.
0: Jetzt kann er sich darauf vorbereiten, zumindest mental.
2: Ja.
0: Ja, wo feiert es heute?
2: Eben bei ihm zu Hause, bei Herrn Rippitsch.
0: Wie viele Leute kommen da?
2: Das weiß ich nicht genau, wer alles kommt. Seine Kinder auf jeden Fall. Ich bin auch eingeladen.
0: Na bitte.
2: Und die Torte ist auch schon in Arbeit.
0: Was gibt es denn für eine Torte? Eine Topfentorte?
2: Eine Malakoff hat er sich gewünscht.
0: Malakoff-Torte, auch sehr fein, gell?
2: Eben. Das heißt, deswegen würde ich ihm gratulieren.
0: Wie lange dauert es noch, bis die Torte fertig ist?
2: Ja, nicht mehr so lange.
0: Nicht mehr so lange, passt. Gibt es eine kleine Torte auch noch dazu? Weil oft gibt es ja eine große Torte und dann macht man noch mit dem Restl, was noch da ist, quasi noch eine kleine Torte.
2: Es macht seine Frau auch etwas.
0: Okay, alles klar. Da geht es ihm heute gut.
2: Ja,
0: richtig so.
2: Ihm heute wieder gut.
0: Ja, richtig so. Na, muss man genießen, gell?
2: Danke.
0: Einen schönen Tag, liebe Grüße nach Glaneck.
2: Danke. Wiederhören.
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0: Achten Sie auch im Urlaub und im Ausland auf Ihre Körpersprache. Das meint unser Körpersprachenexperte Stefan Werra und er hat Tipps für uns in der nächsten Stunde.
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2: Im Nachrichtenstudio begrüßt sie Tom Brandenberger. Am Abend sind neue Vorwürfe gegen den Wiener Wirtschaftskammerpräsidenten Walter Ruck von der ÖVP bekannt geworden. Laut Kronenzeitung und Profil soll sich Ruck abschätzig über Vertreter der Industrie und über Wirtschaftsminister Hartmannsdorfer geäußert haben. Ruck selbst hat bisher alle Vorwürfe bestritten. Peter Daser berichtet.
3: Kronenzeitung und Profil zitieren, wie schon zuletzt aus einem Gesprächsprotokoll. Demnach soll Walter Ruck Vertreter der Industrie als wörtlich degenerierte Oberösterreicher bezeichnet haben. Wirtschaftsminister Wolfgang Hartmannsdorfer wiederum soll er mit Obersachbearbeiter der Regierung bezeichnet haben. Von Rucks Seite werden die Aussagen bestritten. Die Wirtschaftskammer Wien schreibt von angeblichen Zitaten einer nicht verifizierbaren und potenziell illegal angefertigten Tonaufnahme. Schon in den vergangenen Tagen wurden Aussagen Rucks aus so einem Protokoll zitiert. Unter anderem ging es ums Verschaffen von Posten und um Aussagen gegen Frauen. Bundeskanzler und ÖVP-Chef Christian Stocker hatte von zutiefst irritierenden Aussagen gesprochen und Aufklärung gefordert. Die Präsidentin der Wirtschaftskammer Österreich, Martha Schulz, hat Ruck indirekt den Rücktritt nahegelegt.
2: Ab sofort dauert der Weg aus den Schulden für viele wieder länger. Wer einen Privatkonkurs anmeldet, braucht für die Entschuldung wieder 5 statt bisher 3 Jahre. Grund ist das Auslaufen einer befristeten Regelung, die Österreich 2021 eingeführt hatte. Die Schuldenberatung spricht von einem Rückschritt. Gläubigervertreter begrüßen dagegen die längere Rückzahlungsdauer. Kaum ist die Fußball-WM in Mexiko, Kanada und den USA vorbei, beginnt US-Präsident Trump wieder einen Zollkonflikt mit einem der beiden Nachbarländer. Er hat einen 59% Zoll auf Importe aus Kanada angekündigt. Und in den nächsten Tagen dürfte der Zollstreit auch mit anderen Ländern wieder aufflammen, berichtet Markus Müller.
4: 50% Zoll auf viele Güter aus Kanada, von Wein über Baumaterial bis hin zu Sportausrüstung, kündigt Präsident Trump an. Einerseits, weil Kanada amerikanische Produkte diskriminiere, andererseits wegen der großen Waldbrände, die in den letzten Tagen riesige Rauchwolken und gefährlichen Smog bis in die Großstädte der Ostküste wie New York und Washington gebracht haben. Das sei schlecht für die Wirtschaft, klagt der Präsident. Unfair und ungerecht, meint dazu der Premier der Provinz Ontario, Doug Ford.
5: I get frustrated, just listening to these, a bunch of rubbish.
4: Es sei frustrierend, sich immer wieder diesen Unsinn anhören zu müssen, sagt er. Besser wäre es, wenn die USA bei der Bekämpfung der Brände helfen würden. Die neuen Zölle für Kanada sollen Mitte August in Kraft treten.
2: Nach dem Kentern einer Fähre vor der Küste von Guyana in Südamerika sind nach offiziellen Angaben 27 Todesopfer geborgen worden. Mindestens 83 weitere Menschen werden aber vermisst. Weil es keine vollständige Passagierliste gibt, ist die tatsächliche Zahl aber unklar. Unglücksursache war offenbar eine große Welle, die die Fähre zum Kentern brachte. Das waren die Nachrichten mit Tom Brandenberger. Und jetzt zum Wetter.
6: Es geht mit gemäßigtem Sommerwetter durch diese Woche. Nennenswerten Regen bekommen hauptsächlich nur der Süden und Teile des Berglands. Der wärmste Tag wird mit bis zu 30 Grad der Samstag. Heute früh ist es wieder frisch. 6 Grad hat es aktuell etwa in Zwettl im Waldviertel, 8 Grad in Vöcklabruck und Mariapfarr. In Wien sind es 11 bis 18 Grad, in Eisenstadt 16, St. Pölten 12, Linz 13, Salzburg 10, Innsbruck 14, Bregenz 12 und Graz und Klagenfurt 16 Grad. Größtenteils gibt es heute eine trockene Mischung aus Sonne und Wolken. Nur nach Süden hin ist es überwiegend bewölkt und es bilden sich im Tagesverlauf vermehrt ein paar Regenschauer und Gewitter, die meisten in Kärnten. Zum Teil frischt lebhafter Nordwestwind auf und die Temperaturen erreichen 18 bis 25, im Osten bis 27 Grad, in 2000 Meter Höhe um 8 Grad. Morgen bekommt dann auch der Süden wieder mehr Sonne. So viel zum Wetter von Gerald Holzinger.
0: Dankeschön, Gerald. 4 Minuten nach 6 weiter in die Nachrichtenredaktion zu Christian Doblitsch.
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7: Ein Brand eines Wirtschaftsgebäudes forderte gestern Abend die Einsatzkräfte in Irschen. Der Brand brach kurz vor 21 Uhr aus. 11 Feuerwehren standen im Löscheinsatz. Am späten Abend konnten die Flammen unter Kontrolle gebracht werden. Über die Nacht fanden noch Nachlöscharbeiten statt. Was den Brand ausgelöst hat, steht noch nicht fest. Opfer von Betrügern geworden ist ein Ehepaar aus dem Bezirk St. Veit. Das Paar wurde bereits im September 2023 von zwei bislang unbekannten Tätern telefonisch kontaktiert. Bei mehreren persönlichen Treffen überredeten diese das Ehepaar, in eine vermeintliche Finanzfirma zu investieren. Nach der Investition von mehreren 10.000 Euro brachte Kontakt zu den Tätern ab und das Geld konnte nicht mehr behoben werden. Die Polizei ermittelt. Und ein Verkehrsunfall hat sich in Klagenfurt ereignet. Ein 56-jähriger Mann aus dem Bezirk Feldkirchen wollte auf der Ebenthaler Straße gerade in eine Einfahrt einbiegen, als es zur Kollision mit dem PKW eines 55-Jährigen kam. Beim Zusammenprall wurden dessen 84 Jahre alte Mutter auf dem Beifahrersitz verletzt und musste in das UKH Klagenfurt gebracht werden. Die beiden Lenker blieben unverletzt. Und was sich aktuell auf Kärntenstraßen tut, weiß Caroline Gorton.
8: Sicher unterwegs mit Radio Kärnten und da ist alles in Ordnung. Es heißt freie Fahrt voraus. Wenn Sie noch Verkehrsinformationen für uns haben, dann rufen Sie gerne kostenlos an unter 0800 600 601. Der direkte Weg in unsere Verkehrsredaktion. Gute Fahrt.

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1: An diesem Dienstag am 21. Juli 2026, wer sich immer noch nicht gemeldet hat bei den österreichischen Lotterien, der Glückliche oder die Glückliche mit 12 Millionen Euro bald mehr am Konto. Ich glaube, das muss man einmal verdauen, oder?
2: Das muss man wirklich einmal verdauen. Das dauert sicher ein paar Tage, Wochen.
1: Ja, Monate, Jahre, bis das Geld dann weg ist, bis man dann doch wieder vielleicht arbeiten gehen sollte. 12 Millionen Euro. Wir wissen, der Quick-Tipp-Schein wurde in der Steiermark abgegeben. Vielleicht sollte man in der Steiermark einfach mal alles durchtelefonieren.
2: Ja,
1: haben wir irgendwie Verwandtschaft, Bekanntschaft?
2: Wir werden jetzt Freundschaften knüpfen.
1: Ja, mit der Steiermark. Wir sind ja Best Friends mit der Choralmbahn.
2: Wir
1: sind
2: jetzt nach quasi. Der Sendung einfach direkt
1: das ist ja
2: raus.
1: Fast einseitig. Ja. So. Fast.
2: Wir fahren nach der Sendung direkt raus und schauen einmal.
1: Reich, ein gutes Stichwort. Was machen die Reichen und Schönen im Land? Wir erzählen es Ihnen in ein paar Minuten. Schönen guten Morgen.
2: Morgen.
1: Zur Steiermark. Wen ruft man denn als erstes an?
3: Ja,
1: wir nochmal da.
3: Ja.

0: König Charles Thomas Gottschalk und Justin Bieber sind gleich bei uns. Thema bei den Radiokärnten Seitenblicke sozusagen um 10 Minuten nach 6. An diesem Dienstag davor das Wetter.
1: Es hängen noch einige dichte Wolken übers Land. Vormittags bleibt es aber großteils trocken. Vereinzelt kämpfen sich auch Sonnenstrahlen durch. Am Nachmittag hingegen entstehen über Kärnten verstreut Regenschauer und Gewitter. Mitunter können sie auch heftig ausfallen, mitsamt Starkregen und Hagel. Die höchsten Temperaturen liegen heute zwischen 18 und 23 Grad. In Klagenfurt messen wir aktuell 17 Grad. Bei Ihnen in Villach und Feldkirchen hat es derzeit 16 Grad. In Lienz 15 Grad. In Friesach 14 Grad, in Malnitz 13 Grad, ebenfalls, das haben wir schon gehabt, und auf der Durach ist es bewölkt bei 7 Grad.
0: Doppelt hält besser, sagt man auf, gell?
1: Ja. Ja, dann noch einmal in Lienz 15 Grad.
2: Passt. Reich und schön, die guten Morgen Kärnten Seitenblicke.
0: Ein Showmaster durch und durch ist er, eine Legende. Thomas Gottschalk hatte zwar auch schwere Zeiten hinter sich, ist er an Krebs erkrankt, das hat er im vergangenen Jahr verkündet. Jetzt hat er gepostet am Wochenende, nach 2 Operationen, 33 Bestrahlungen und 3 Wochen Reha bin ich im Moment krebsfrei, und genau dieses Gesatzl, kann man sagen, das hat positive Reaktionen ausgelöst.
1: Extrem positive Reaktionen. Alle Fans und Angehörige haben sich natürlich gefreut über diese Message und haben das natürlich auch unter seinem Posting noch einmal untermalt, und er hat sich noch einmal darauf gemeldet und gesagt, er ist überwältigt von den ganzen positiven Reaktionen und dem Zuspruch und allen Nachrichten. Er probiert auf alles zu antworten, aber er ist einfach nur dankbar, dass es ihm jetzt besser geht.
0: Ein toller Mann, muss ich sagen, Thomas Gottschalk. Einmal getroffen in Felden, gar nicht so lange her, mit Mike Krüger war er da. Im Zuge der Supernasen, da hat es ein Jubiläum gegeben, und ich werde nicht vergessen, zu mir hat er zum Schluss dann gesagt, nach dem Interview hat er gesagt: Junge, merk dir eines, für deine weitere Karriere, scheiß dir nix. Genau so, also wirklich sehr sympathisch. Alles Gute weiterhin, Thomas Gottschalk. Der Buckingham Palace, groß, wuchtig, seit vielen, vielen, vielen Jahren. Allerdings war jetzt ein prominenter Innenarchitekt im Buckingham Palace, und der lässt kein gutes Wort fallen, gell?
1: Nein, der lässt ein bisschen ein schlechtes Licht über den Buckingham Palace strahlen, sage ich jetzt einmal. Er hat nämlich gesagt, es ist dann doch eher eine sehr abgekommene Residenz ein bisschen. Es erinnert jetzt nicht an einen klassischen royalen Palast, den man sich vielleicht auch so vorstellt. Logisch, nach so vielen Jahren ist es wahrscheinlich auch nicht so leicht. Mit 775 Zimmern möchte man sich gar nicht vorstellen, wie schwer das ist, sowas zu erhalten und auch zu beleben. Und was er auch sagt, natürlich Gerüche, das hat er noch einmal in einem Podcast oder in einem Interview noch einmal hervorgehoben, die sind dann doch eher ein bisschen modrig und nicht mehr so
0: gut.
1: Aber nichtsdestotrotz, König Charles, dem ist das, glaube ich, jetzt nicht komplett egal, aber der ist sowieso in seinem Lieblingshaus, sage ich jetzt einmal, im Clarence House geblieben und lebt dort eigentlich auch hauptsächlich. Und auch seine Mutter, Queen Elizabeth, hat dieses Haus bevorzugt, wurde damals nur von, Winston Churchill dazu gedrängt, eigentlich dort zu residieren.
0: Die Fußball-Weltmeisterschaft vorbei, und jetzt, sie kann ja auch viele Geschichten durch, vor allem was die Halbzeitshow betrifft, und da soll es hinter den Kulissen ziemlich zugegangen sein. Justin Bieber und Madonna, die hatten anscheinend einen ziemlichen Stress miteinander.
1: Ziemlich konträre Leute, was ihren Auftritt betrifft. Justin Bieber mehr so ruhig und fokussiert auf seinen Song und die Message dahinter. Madonna, die komplette Showqueen, hat was aufgezogen, und da hat es ein paar Probleme vorab gegeben mit den Einigungen darüber, wie man das machen sollte. Schlussendlich sind sie sich gegenseitig selbst treu geblieben, und das ist das Wichtigste.
0: Zoff gibt es bei uns keinen. Nein, wir spielen die Nockies, die sind immer harmonisch unterwegs, immer sympathisch und immer nett. Neu bei uns 1, 14 nach 6.

0: Schön, dass Sie mit uns aufstehen an diesem Dienstag. 9 Minuten noch bis 6:30. 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
1: Da ist weiterhin alles ruhig. Sie kommen ohne Probleme voran. Hoffentlich bleibt es dabei. Wir wünschen eine angenehme und vor allem sichere Fahrt.
0: Körpersprache, die ist wichtig und wir nehmen im Leben ja immer wieder verschiedene Rollen ein, wenn wir zum Beispiel in ein Restaurant gehen, da gehen wir nicht ein und sagen, ja, sind zu zweit, bitte am Tisch, sondern sagen, ja, grüß Gott, ja natürlich, ich bin da mit meiner lieben Gattin und wir hätten gerne einen Platz da bei Ihnen im schicken Restaurant, hätten Sie da etwas frei. Dasselbe gilt natürlich auch im Ausland, wenn wir da im Urlaub unterwegs sind.
1: Ja, da passt man sich auch an, aber irgendwie hat man das Gefühl, dass man doch normal ist, oder? Naja. Wie fühlst du dich im Ausland? Also glaubst du, dass du dich veränderst?
0: Ja, wenn ich in Italien bin, da versuche ich immer Italienisch zu sprechen. Sag immer ciao, ciao. Und dann überlege ich mir, io sono ciao e tu. Und dann ist mein Italienisch quasi eh schon vorbei.
1: Ja, dann fällt auf, der kommt gar nichts. Und dann ist aus. Und dann sagt, I only speak English.
0: Ja, und ich probiere dann immer so, weil die Italiener, die fuchten immer mit den Händen herum. Ja. Körpersprache ist auch ganz wichtig bei den Italienern. Und die machen das ein bisschen anders als wir oben bei uns. Mhm. Muss sagen. Und Stefan Vera hat das Ganze auch für uns beobachtet und gibt uns da heute an diesem 21. Juli ein paar Tipps mit.
2: Körpersprachlich haben wir alle das gleiche Erbe und vielleicht ist ganz wichtig, wenn ich den Leuten einmal oder allen, die auf Urlaub fahren, einmal sage, weißt, wenn du daheim ein sympathischer, netter, energievoller Mensch sein kannst, weißt was, dann bist du es drüben auch.
3: Die Menschen, die Situationen und wie sie damit umgehen, beobachten. Das ist Stefan Veras Ratschlag und das startet oft schon an der Hotelrezeption.
2: Wie sprechen die Rezeptionisten miteinander? Wie sind Warteschlangen zum Beispiel? Weil die sind oft anders wie bei uns. Und, aber ganz wichtig, man darf nie davon ausgehen, dass wir, wie wir daheim das machen, das immer besser ist wie alle anderen. Sondern das Wichtige ist, wenn man ins Ausland geht und sich echt einmal darauf einlässt, wie andere Menschen agieren, nicht was sie sagen, sondern wie sie agieren. Denn der emotionale Zugang zum Gastland basiert immer auf der emotionalen Ebene und die ist immer ohne Worte.
3: Egal auf welchem Erdteil man sich befindet, zwei bestimmte Signale wirken überall auf der Welt. Das Heben der Augenbrauen nämlich. Und das kommt eigentlich aus der Tierwelt.
2: Wenn du in ein Lokal reingehst, wenn in ein Geschäft reingehst im fremden Land, heb die Augenbrauen und zwar mindestens 3 Sekunden lang. Ganz deutlich. Und wenn es jetzt auch noch schaffst, gleichzeitig die Mundwinkel nach oben zu ziehen, dann kommst du überall auf der Welt gut an. Wenn es aber sehr unterlegen ist, also wenn das dir jetzt nicht auffallen will, dann zieht es die Kopfhaut noch hin und Federn und Fell legen sich oben an. Wir Menschen machen genau das Gleiche. Wenn wir zornig sein, dann ziehen wir die Stirn nach unten. Der tut sich natürlich wahnsinnig schwer, im fremden Land Akzeptanz zu finden.
3: Der Großteil der Körpersprache, wie zum Beispiel das Temperament, ist vorgeburtlich festgelegt. Der andere Teil ist durch Umwelteinflüsse weitervererbt, wie kulturelle Traditionen und ähnliches.
2: Weil Körpersprache ist im Gegensatz zu, was weißt du, wenn man jetzt fremde Sprachen lernt für einen Urlaub, ist kein Vokabelheft. Das ist nicht so, ich muss nur lernen, was bedeutet die Faust und ich weiß immer, was eine Faust ist. Das ist ja bei uns auch so. Ich kann jemanden auf die Stirn tippen, das kann heißen, du bist der Depp, aber es kann genauso heißen, wow, das ist aber eine gute Idee gewesen.
0: Was denn, ob ich das machen wird? Mit der Faust auf die Stirn? Probiert das mal im Ausland im Urlaub.
1: Einfach so.
0: Einfach so.
1: Hey. Rezeption stehst, mach's einfach.
0: Es kann gut ausgehen, es kann aber auch nicht gut ausgehen. Probieren Sie es gerne mal aus und teilen Sie uns dann Ihre Erfahrungen mit. Ja, danke vielmals, Stefan Vera. 5 Minuten noch bis 6:30.

0: der Schlager-Titan Bernhard Brink. Vom Schlager-Titan zum Nachrichten-Titan. Wir begrüßen Christian Doblitsch bei uns im Studio, kurz nach 6:30 am Dienstag.
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2: Ein potenziell lebensgefährlicher Vorfall auf der Choralmbahn hat am Wochenende einen Polizeieinsatz und eine mehrstündige Sperre des Choralmtunnels ausgelöst. Jugendliche sollen auf einen fahrenden ICE aufgesprungen sein und die Aktion anschließend in sozialen Medien verbreitet haben. Ein Trend, der sich immer wieder beobachten lässt. Mehr dazu im Radio Kärnten Frühjournal in einer Viertelstunde. Außerdem im Frühjournal: zwei Hitzewellen mit Temperaturen jenseits der 30-Grad-Marke haben wir in diesem Sommer bereits hinter uns. Was noch auf uns zukommt, werden die nächsten Wochen zeigen. Unter den heißen Temperaturen leiden Kinder besonders. Die Elementarpädagoginnen und Elementarpädagogen fordern deshalb auch in Kärnten tiefergehende Hitzeschutzvorkehrungen in den Kindergärten. Und ein Brand eines Wirtschaftsgebäudes forderte gestern Abend die Einsatzkräfte in Irschen. Der Brand brach kurz vor 21 Uhr aus. 11 Feuerwehren standen im Löscheinsatz. Am späten Abend konnten die Flammen unter Kontrolle gebracht werden. Über die Nacht fanden noch Nachlöscharbeiten statt. Was den Brand ausgelöst hat, steht noch nicht fest. Das Wetter, Carolin?
3: Der Vormittag verläuft noch recht freundlich und größtenteils trocken. Am Nachmittag ziehen dann von Nordwest her immer mehr Schauer und Gewitter durch. Die Höchstwerte erreichen heute 18 bis 23 Grad. Sicher unterwegs mit Radio Kärnten und da ist weiterhin alles ruhig. Sie kommen gut voran. Wir wünschen eine angenehme Fahrt
0: ins Sportstudio. Direkt zu Hannes Orage.
4: Fußball-Auslosung für den Europacup auf Sturm Graz würde in der dritten Runde der Champions-League-Qualifikation voraussichtlich Fenerbahce Istanbul oder Benfica Lissabon warten. Red Bull Salzburg trifft in der dritten Quali-Runde der Europa League auf den Sieger aus Hajduk Split gegen den FC Paphos. In der neuen FIFA-Weltrangliste führt Weltmeister Spanien vor Argentinien. Deutschland ist um 2 Positionen auf Platz 12 zurückgefallen. Norwegen ist von Platz 31 auf 19 gesprungen. Österreich verbessert sich um 1 Position auf Platz 23. Wasserski, da gewinnt Europameister Luca Rauchenwald auf der europäischen Pro-Tour in Georgien die Ausscheidung mit 64,7 Metern. Heute das Finale bei Flutlicht. Tennis in Kitzbühel, bei den Herren steht Juri Rodionow im Achtelfinale, ausgeschieden hingegen Joel Schwärzler. Er verliert im direkten Duell gegen Rodionow sowie auch Lukas Neumeier. Heute steigt Österreichs Nummer 1 Sebastian Ofner ins Turnier ein.
0: Danke vielmals, Hannes Orage. 3 Minuten nach 6:30. Wir ziehen Bilanz. Fußball-Weltmeisterschaft. Wie viele Tore hat es gegeben? Wie geht's jetzt weiter? All das und vieles mehr in 6 Minuten. Schönes Aufstehen.

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3: 6:59.
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3: Jetzt werden viele natürlich sagen, naja, die WM, die ist ja schon vorbei, liebe Leute. Sie haben vollkommen recht. Wir wollen das Wichtigste einfach nochmal unterstreichen und nochmal hervorheben. Spanien, ja, hola,
5: Weltmeister.
3: Hielo. Eiswürfel. Weltmeister, genau. Eine Weltmeisterschaft der Rekorde ist am Wochenende zu Ende gegangen. Eine Halftime-Show, jo, 11 Minuten war sie angekündigt. Am Ende waren es dann fast 30 Minuten. Gut, viele Stars waren mit dabei. Hat er auch schon gehört, es hat im Hintergrund ein bisschen Stress gegeben zwischen Madonna und Justin Bieber.
5: Genau, aber auch Shakira und BTS waren dabei. Und Philipp Watzak, wie geht es jetzt eigentlich weiter? Kehrt jetzt wieder Normalität ein?
6: Also bei der spanischen Nationalmannschaft ganz sicher nicht. Cucurella soll sich das Gesicht vom spanischen Trainer Luis de la Fuente tätowieren lassen. Gavi möchte seine Haare pink färben und Youngster Lamine Yamal kauft sich die ersten Bartwuchsprodukte, damit der 19-Jährige seinen Vollbart stehen lassen kann. Ich verspreche, wenn wir die Weltmeisterschaft holen, werde ich mir für 3 Wochen einen Vollbart stehen lassen. Österreich hat immerhin nur gegen den Weltmeister und Vize-Weltmeister verloren und mit dem Ausgleichstreffer von Kalajdzic gegen Algerien haben wir uns auf jeden Fall den Moment der WM geholt.
3: Ja, und wir können zufrieden sein, wir waren ja länger dabei als die Deutschen.
6: Wollte ich nur noch mal kurz unterstreichen
3: an dieser Stelle, wobei natürlich die Deutschen haben ja vor uns angefangen, muss man dazu sagen. Gell? Aber gut, wir waren länger dabei als die Deutschen, das wollen wir auch mitnehmen bei dieser Weltmeisterschaft 2026. 104 Spiele, 308 Tore hat es insgesamt gegeben.
5: Philipp, fass für uns bitte noch einmal zusammen die wichtigsten Fakten.
6: Die torreichste WM aller Zeiten, allerdings waren es heuer auch deutlich mehr Spiele. Im Schnitt waren es fast dann 3 Tore pro Spiel. Frankreich und England teilen sich den Titel als torgefährlichste Mannschaften. Schlusslicht ist Panama, die als einziges Team ohne Treffer geblieben sind. Kylian Mbappé, der Franzose, ist jetzt mit 10 Toren Torschützenkönig bei dieser WM und führt jetzt mit 22 Treffern die ewige Torschützenliste vor Lionel Messi an. Bester Spieler des Turniers ist Weltmeister und spanischer Kapitän Rodri und 2030 geht es dann weiter mit der WM in Spanien, Portugal und Marokko sowie jeweils einem Jubiläumsspiel in Argentinien, Paraguay und Uruguay.

0: Why?
1: So, jetzt kennen wir uns aus, können die WM abhacken, oder?
2: Ja.
1: Schon?
2: Doch, also jetzt haben wir eigentlich noch einmal eine richtig gute Bilanz gezogen und jetzt genau. Sind wir alle am neuesten Stand.
1: Und für alle Fußballfreunde heute um 20.25 Uhr UEFA Champions League Quali im ORF. Also Fußball geht weiter.
2: Fußball geht immer weiter.
1: Geht immer weiter. Aber WM, check, erledigt.
2: Bisschen feiern.

0: Birdie. Eine schöne Stimme, die sie da aufweckt an diesem Dienstagmorgen. 6.45 Uhr, 6:45, 6:45, Zeit für das morgendliche Update. Wir starten beim Wetter.
1: Da hängen auf dem Himmel noch ein paar dichte Wolken fest. Der Vormittag verläuft dann aber recht freundlich und trocken. Am Nachmittag ziehen immer wieder Schauer und Gewitter durchs Land. Die Höchstwerte erreichen heute bis zu 23 Grad. Aktuell messen wir in Klagenfurt 17 Grad, bei Ihnen in Villach 16 Grad und in St. Veit und Völkermarkt 15 Grad. In Heiligenblut ist es derzeit bewölkt bei 11 Grad.
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3: Heute ist Dienstag, der 21. Juli. Einen schönen guten Morgen. Ein Brand eines Wirtschaftsgebäudes hat gestern Abend die Einsatzkräfte in Irschen gefordert. Der Brand brach kurz vor 21 Uhr aus. 11 Feuerwehren standen im Löscheinsatz. Am späten Abend konnten die Flammen unter Kontrolle gebracht werden. Über die Nacht fanden noch Nachlöscharbeiten statt. Was den Brand ausgelöst hat, steht noch nicht fest. Ein potenziell lebensgefährlicher Vorfall auf der Choralmbahn hat am Wochenende einen Polizeieinsatz und eine mehrstündige Sperre des Choralmtunnels ausgelöst. Jugendliche sollen auf einen fahrenden ICE aufgesprungen sein und die Aktion anschließend in sozialen Medien verbreitet haben. Ein Trend, der sich immer wieder beobachten lässt, berichtet Lukas Schillander.
4: Am Samstagabend sind in Künsdorf drei Jugendliche auf einen abfahrenden ICE aufgesprungen und haben sich außen an den Waggons festgehalten. Trainsurfing nennt sich das, illegal und lebensgefährlich. Die Oberleitung steht unter 15.000 Volt. Im September letzten Jahres starb ein 15-Jähriger in Mariasaal, nachdem er auf einen Güterzug geklettert war und in den Stromkreis geraten ist. Dass solche Vorfälle trotzdem zunehmen, hat auch mit den sozialen Medien zu tun, erklärt Valerie Hase. Sie forscht dazu an der Alpen-Adria-Universität Klagenfurt.
5: Grundsätzlich sind solche Mutproben nicht neu, aber über soziale Medien verbreiten sie sich natürlich viel schneller und auch weiter. Wie viele Formen von riskanten Verhalten geht es beim Trainsurfing um die Suche nach Anerkennung und Bestätigung? Nicht umsonst sind es vor allen Dingen junge Männer, die sich beim Trainsurfing beteiligen.
4: Plattformalgorithmen verstärken das noch. Gefährliche Inhalte erhalten besonders viel Reichweite.
5: Soziale Medien bieten dann einen Anreiz dafür, riskantes Verhalten einzugehen. Aufsehenerregende Inhalte sorgen für Klicks und Algorithmen fördern auch die Verbreitung solcher Inhalte. Und dort schaut dann nicht, eben nicht nur der ganze Freundeskreis zu, sondern potenziell die ganze Welt. Und sie finden eben Communities, die solches Verhalten nicht kritisieren, sondern feiern oder auch am Beispiel von Trainsurfing Tipps dafür geben, wie sowas funktionieren kann.
4: Auch die Videos vom Samstagabend sind bereits tausendfach geklickt. Versuche der Plattformen, solche Inhalte zu sperren, laufen ins Leere.
5: Digitale Plattformen können die Wahrscheinlichkeit erhöhen, dass Menschen Risiken eingehen. Soziale Medien haben in jedem Fall die Verantwortung, Kinder und Jugendliche zu schützen. Und das muss man klar sagen, das ist eine Verantwortung, die sie nicht genügend wahrnehmen. Nicht ohne Grund werden Social-Media-Verbote oder auch die Einschränkung bestimmter Plattform-Designs immer wieder diskutiert, weil diese Plattformen den Schutz von Kindern und Jugendlichen nicht ernst genug nehmen.
4: Im konkreten Trainsurfing-Fall hat die ÖBB Videoaufzeichnungen an die Polizei übergeben und behält sich rechtliche Schritte vor. Alarmierend sei zudem, dass bereits zur Jahresmitte die Zahl der Trainsurfing-Vorfälle des gesamten Vorjahres nahezu erreicht wurde.
3: Zwei Hitzewellen mit Temperaturen jenseits der 30-Grad-Marke haben wir in diesem Sommer bereits hinter uns. Was noch auf uns zukommt, werden die nächsten Wochen zeigen. Unter den heißen Temperaturen leiden Kinder besonders. Die Elementarpädagoginnen und Elementarpädagogen fordern deshalb auch in Kärnten tiefergehende Hitzeschutzvorkehrungen in den Kindergärten, berichtet Stefanie Schöffmann.
6: Da Kinder hohe Temperaturen schlechter ausgleichen können, zählen sie bei Hitzewellen neben älteren und chronisch kranken Menschen zu den besonders gefährdeten Gruppen. Deshalb sind Hitzeschutzmaßnahmen gerade auch in den Kindergärten elementar, so die Obfrau der Berufsgruppe der elementaren Bildungseinrichtungen, Belinda Ratz.
7: Ich glaube, da ist das pädagogische Personal sehr kreativ. Sie setzen sich ja auf Wasserspiele, schauen auf Schatten, aber gerade diese Kreativität und diese Kurzfristigkeit ist etwas, was halt langfristig nicht geht.
6: Um den Hitzeschutz in Kindergärten langfristig zu gewährleisten, sei deshalb die Politik am Zug. Einen ersten Schritt setzte die Kärntner Landesregierung Anfang Juli mit einer neuen Förderung. Bis Ende 2027 stehen den Kindergärten, Kindertagesstätten und Volksschulen 4 Millionen Euro für rasch umsetzbare Maßnahmen zur Verfügung. Den Kindergärten werden, geht das aber noch zu wenig weit. Ratz?
7: Ich glaube, dass ein schnelles Handeln möglich ist. Da ist die Förderung schon passend, weil einfach die Gemeinden, die Einrichtungen dann überhaupt die Möglichkeit haben, auf das zu reagieren. Aber langfristig braucht es auf jeden Fall einen Plan und andere Förderungen, um das gut auszubauen.
6: Damit die Kindergärten für kommende Hitzewellen gerüstet sind, brauche es laut Belinda Ratz vor allem auch bauliche Maßnahmen.
7: Also wir glauben schon, dass Klimaanlagen in Räumlichkeiten unumgänglich sein werden, aber wir denken immer an die Gärten. Also da braucht es dann einfach wirklich UV-Segel oder viel mehr Bepflanzung, wo einfach dann auch draußen ein guter Schutz stattfindet.
6: Und so soll das Spielen im Kindergarten dann auch an Hitzetagen Spaß machen.
3: Berichtet Stefanie Schöffmann und das war das Radio Kärnten Frühjournal. Weiter geht es mit Joe Kohlhofer.
0: Danke vielmals, Christian Doblitsch. Weiter geht's bei uns jetzt mit Musik. Herbert Grönemeyer zum Aufstehen. Mensch.
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0: 9 Minuten noch, dann ist es 7.

0: Herbert Grönemeyer. Mensch, am Dienstagmorgen, 6 Minuten noch bis 7.
1: Der Luftkuss
2: von gestern
0: hatte noch nicht mit der Fußball-Weltmeisterschaft 2026 zu tun und mit dem Weltmeister Spanien. Deshalb haben wir ein kleines Spanien-Quiz durchgeführt und mitgespielt hat der Josef Blasnik aus Galicien.
3: Hola.
0: Ja. Wir haben uns heute ein kleines Spielchen überlegt. Spanien heißt eben der Fußball-Weltmeister 2026. Deshalb haben wir da 3 Fragen herausgesucht. Es gibt auch jeweils 3 oder sogar 4 Antwortmöglichkeiten.
3: Okay.
0: Ich glaube, du musst es jetzt mit links.
3: Legen wir los.
0: Frage Nummer 1.
4: In welcher spanischen Stadt findet jedes Jahr die berühmte Tomatenschlacht La Tomatina statt? In Barcelona, in Sevilla, in Buñol oder in Valencia?
3: In dem C.
0: Punkt Nummer 1 ist da. Frage Nummer 2.
4: Welche dieser Inseln gehört nicht zu Spanien? A. Mallorca, B. Teneriffa, C. Ibiza oder D. Korsika?
3: Korsika.
0: Also ja, gehört nämlich zu Frankreich. Und eine Frage hätten wir jetzt noch vorbereitet.
4: Was gehört traditionell in eine klassische spanische Paella? A. Ketchup, B. Safran, C. Ahornsirup oder D. Sauerkraut?
3: Oh, das ist aber jetzt wirklich schwierig. Safran.
0: Das sind 3 Punkte für dich und das bedeutet, du bist der stolze Gewinner.
3: Ja, dann kann ich nur ansagen, gracias.
0: Ja, gracias. Nochmal viel Freude mit dem Paket und für heute haben wir uns auch einen schönen Luftikus überlegt in der nächsten Stunde.

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1: Im Nachrichtenstudio begrüßt sie Tom Brandenberger. Und es geht immer weiter. Auch in der vergangenen Nacht hat es im Irankrieg wechselseitige Angriffe gegeben, die 10. Nacht in Folge. Die USA bombardieren Ziele im Iran und der reagiert mit Gegenschlägen auf US-Basen in den Nachbarländern. Matthias Humpelstetter berichtet.
2: Unheilverkündendes Drohnen von US-Kampfjets im Dunkel der Nacht. 5 Stunden lang dauern die neuen Angriffe an. Kommandozentralen, Verteidigungssysteme und Startrampen seien zerstört worden, so Angaben der US-Armee. Zum Beleg werden Videoaufnahmen verbreitet. Sie zeigen Gebäude und Ausrüstung, die sich in einer plötzlichen Wolke von Flammen und Rauch in Luft auflösen. US-Präsident Donald Trump hat zuletzt Rache geschworen für den Tod 3 US-Soldaten. Im Zentrum des wieder aufgeflammten Konflikts steht aber weiterhin die für den Ölhandel wichtige Straße von Hormuz. Der Iran blockiert die Meerenge, indem er Handelsschiffe bedroht und immer wieder auch angreift. Mit den neuen US-Attacken sollen die militärischen Möglichkeiten des Iran geschwächt werden.
1: Am Abend sind neue Vorwürfe gegen den Wiener Wirtschaftskammerpräsidenten Walter Ruck von der ÖVP bekannt geworden. Laut dem von Kronenzeitung und Profil veröffentlichten Gesprächsprotokoll hat sich Ruck abschätzig über Vertreter der Industrie und über Wirtschaftsminister Hartmannsdorfer geäußert. Hartmannsdorfer bezeichnete er demnach als Obersachbearbeiter der Regierung. Ruck selbst weist alle Vorwürfe zurück. Die Hitze und auch die Trockenheit der vergangenen Wochen belasten die Landwirtschaft schwer. Die Weizenernte musste rund 2 Wochen früher als sonst gestartet werden. Mit Ausfällen von rund 20% wird gerechnet. Wegen des geringen Niederschlags ist aber auch die Prognose für die Ernte im Herbst eher ernüchternd. So etwa in Niederösterreich, berichtet Robert Salzer.
3: Lorenz Mayer, seit gestern designierter Landwirtschaftskammerpräsident in Niederösterreich und Ackerbauer im Weinviertel, ist skeptisch, was die Erntemengen im Herbst bei unterschiedlichen Kulturen betrifft.
4: Wie hoch die Einbußen sind, glaube ich, kann man jetzt noch gar nicht schätzen, aber es sind mit Sicherheit Bestände dabei, die nicht einmal zur Ernte kommen werden. Wir sehen Maisbestände, wo der Kolben gar nicht mehr, das ist, wo die Körner dann draufsetzen, rausgeschoben werden können. Wir sehen Kürbisbestände, die jetzt mittlerweile Früchte, die sie angesetzt haben, abwerfen.
3: Aber nicht nur im Ackerbau ist die Trockenheit ein Problem, auch in der Futterwirtschaft. Und die Prognosen für die kommenden Wochen sagen keine wirkliche Entspannung voraus.
1: Rund 2 Millionen Menschen haben bis in den späten Abend in der spanischen Hauptstadt Madrid den Weltmeistertitel ihres Fußballnationalteams gefeiert. Bei der Parade im offenen Bus durch das Zentrum der Stadt jubelten sie den Spielern zu. Am Sibelesplatz präsentierten diese dann auf einer großen Bühne den WM-Pokal. Zuvor waren die frisch gebackenen Weltmeister auch schon von König Felipe empfangen worden. Das waren die Nachrichten mit Tom Brandenberger. Und jetzt zum Wetter.
5: Es geht mit gemäßigtem Sommerwetter durch diese Woche. Nennenswerten Regen bekommen hauptsächlich nur der Süden und Teile des Berglands. Der wärmste Tag wird mit bis zu 30 Grad der Samstag. Heute früh ist es wieder frisch. 7 Grad hat es aktuell etwa am Lunzersee und am Aachensee. In Wien und Eisenstadt sind es 17 Grad, in St. Pölten 12, Linz 14, Salzburg 10, Innsbruck 14, Bregenz 13 und Graz und Klagenfurt 17 Grad. Größtenteils gibt es heute eine trockene Mischung aus Sonne und Wolken. Nur nach Süden hin ist es überwiegend bewölkt und es bilden sich im Tagesverlauf vermehrt ein paar Regenschauer und Gewitter, die meisten in Kärnten. Zum Teil frischt lebhafter Nordwestwind auf und die Temperaturen erreichen 18 bis 25, im Osten bis 27 Grad, in 2000 Meter Höhe um 8 Grad. Morgen bekommt dann auch der Süden wieder mehr Sonne. So viel zum Wetter von Gerald Holzinger.
6: 7 Minuten nach 7 am Dienstagmorgen. 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
7: Da ist weiterhin alles in Ordnung. Sie kommen ohne Probleme voran. Wir wünschen eine angenehme und vor allem sichere Fahrt.
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1: Schönes Aufstehen an diesem 21. Juli und heute, da brauche ich persönlich Ihre Hilfe.
2: Ja, wir
1: müssen
2: suchen
1: Sie mir was erklären.
2: Um Tipps für Joe.
1: Tipps für Joe?
2: Tipps für Joe. Der Luftikus des Tages, Tipps für Joe.
1: Tipps für Joe. Ich hoffe, Sie können mir helfen.
2: Doch,
1: ich hätte nämlich ein neues Hobby und jetzt brauche ich jemanden, der mir das überhaupt erklärt, bevor wir richtig loslegen. So, schönen guten Morgen.
2: Morgen.

0: Antonello Venditti zum Aufstehen. Am Dienstag dazu noch einen Espresso. Ah, perfetto. Und dann noch so ein Cornetto dazu mit Vanille gefüllt. Oh.
1: Ein bisschen später dann.
0: Später, warum später? Warum die schönen Dinge immer auf später verschieben, verstehe nicht. 12:07, das Wetter heute.
1: Trocken und teils sonnig geht es durch den Vormittag. Ab Mittag ziehen immer dichtere Wolken durch und es kommen von Westen und Norden verbreitet Regenschauer und Gewitter, die sich bis zum Nachmittag auch über den Südosten des Landes ausbreiten. Am Abend klingen die Schauer ab und die Wolken lockern auf. Die Maxima erreichen Werte von 19 bis 24 Grad an diesem heutigen Dienstag. In Klagenfurt messen wir aktuell 17 Grad, in Villach 16 Grad, bei Ihnen in Gmünd hat es derzeit 14 Grad, in Breiteneck und Dörlach 13 Grad. Am Katschberg messen wir 9 Grad, am Dobratsch 7 Grad und am Sonnblick 2 Grad, falls Sie überlegen, heute den Berg zu erklimmen. Und dann schauen wir noch kurz zu unseren Nachbarn, vielleicht für einen Tagesausflug nach Triest. Da ist es heiter bei 23 Grad und in Laibach, Ljubljana 17 Grad.
0: Ich habe heute auch noch einen Berg von mir. Den Wäscheberg. Ach. Luftikus-Suche, gleich hier bei uns.
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0: Ich brauche Ihre Hilfe. Ich sag's einfach, wie es ist.
1: Ja.
0: So. Ja, brauchen wir nicht viel um den heißen Brei reden. Ich habe jetzt zweimal versucht, das Bogenschießen war am Sonntag auf der Gerlitzen. Da gibt es einen kleinen Parcours für Familien, aber mit dem Junior unterwegs. Und gestern war ich mit meinen besten Freunden unterwegs, Mike und Christine, und da waren wir Bogenschießen, weil die haben das auch irgendwie jetzt für sich entdeckt. Mhm. Küstenberg.
1: Ja.
0: Ein großes Gebiet, muss ich sagen, ganz viele Viecher zum Abschießen. Also es war richtig cool, vor allem es hat etwas Meditatives, man ist in der Natur, man ist im Wald, es hat dann gestern auch leicht geregnet, aber man merkt das gar nicht, wenn man da im Wald unterwegs ist, mit Pfeil und Bogen, konzentriert herummarschiert, was zum Trinken mit hat. Also muss sagen, es war wirklich perfekt. Kann ich Ihnen nur ins Herz legen, vielleicht jetzt auch im Urlaub mal probieren. Und es gibt ja einige Vereine bei uns im Land, eben zum Beispiel in Köstenberg,
1: Maltertal.
0: Dann Maltertal in großen Parcours, Deutschgriffen.
1: Genau, wollte ich gerade sagen.
0: Auch ein schöner Parcours, was ich da gehört habe. Und ja, wir würden einfach jetzt Tipps brauchen. Anfängertipps, weil es ist gar nicht so leicht.
1: Nein, wir brauchen heute wirklich einen Bogenschützen, der uns eine gewisse Expertise liefert, um dir in diesem neuen Hobby weiterzuhelfen. Dass wir sagen können, in einer Woche bist du schon der perfekte
0: Hoffentlich nicht nur mir, vielleicht gibt es ja auch
1: allen anderen da draußen
0: Damen und Herren, die das auch schon mal probiert haben oder gerade auch irgendwie erlernen, so gut es geht. Oder ja. Und ich habe gestern zum Beispiel auch nachgefragt, weil da hat man dann eben den Bogen, dann hat man den Pfeil und dann schaut man da raus, aber worauf schaut man da, wie zielt man? Ich habe das gestern dann probiert herauszufinden, habe dann einige gefragt, habe gesagt, du, wie machst du das? Und da war immer die Antwort, einfach rausschauen. Super. Oder einfach mit dem Auge schauen und dann zielen. Super, das ist für mich jetzt kein Gedanke. Genau, danke für nichts. Deshalb, Sie sind gefragt. Vielleicht sind Sie Bogenschütze, Bogenschützin irgendwo in diesem Land, sind bei einem Verein dabei. Dann bitte teilen Sie mit uns Ihre Tipps. Erzählen Sie uns, wie das Ganze funktioniert und vielleicht auch, warum das eine lässige Sportart ist für diesen Sommer.
1: 0463 511 00 und die 5. Bitte anrufen und die Tipps durchgeben.
0: Hast du das schon mal probiert?
1: In der Volksschule waren wir mal, glaube ich, Bogenschießen, wenn ich mich recht erinnere.
0: Und dann
1: so lange her und deswegen kann ich da. Ich kann dir jetzt keine Tipps geben. Ich hätte auch gesagt, einfach der Nase nach, gell?
0: Der Nase nach, ja. 0463
1: 511 00 und die 5.
0: Und Sie bekommen noch etwas.
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0: Ich möchte nämlich der zukünftige Amor werden. Amor mit den Liebespfeilen.
1: Der schießt auch immer kreuz und quer.
0: Na, hoffentlich irgendwann richtig.

0: Naja, nichts ist falsch. Ich würde Anfängertipps oder Einsteigertipps brauchen für das Bogenschießen. Ja, Andreas Brunner hat sich gemeldet, der macht das seit einem Jahr mit der Tochter.
1: Genau.
0: Und meint einfach schauen und zielen. Aber es gibt da draußen sicher einen langjährigen Schützen, eine Schützin, die das vielleicht schon ewig macht und die sagt, ja, darauf kommt es an.
1: Darauf kommt es an, genau, die auch wirklich Anfängern oder Einsteigern dabei hilft und eine gewisse Expertise für uns hat.
0: Teilen Sie Ihre Tipps mit uns, sowas richtig. 0463
1: 511 00 und die 5.
0: 7:21 Uhr, 9 Minuten noch bis 7:30 Uhr, sicher unterwegs mit Radio Kärnten.
1: Da ist alles Roger, Sie kommen gut voran und ohne Probleme, wir wünschen eine angenehme Fahrt.
0: Nicht ganz so Roger, wenn man Richtung Zoll blickt und unglaublich auch, was Damen und Herren aus dem Urlaub alles so mitnehmen, oder? Also
1: Tiere, Pflanzen, aber das kann schon auch teuer werden.
0: Kann ziemlich teuer werden. Barbara Ganzfuß hat sich mit dem Zoll unterhalten und hat mal nachrecherchiert, was denn so alles im Koffer mit heimkommt.
2: Bis zu 50.000 Euro kann es kosten, wenn jemand streng geschützte Pflanzen oder Tiere mitbringt, so Roland Kahner vom österreichischen Zoll.
3: Im Vorjahr waren es 7 Warane, lebende Warane in einem Koffer. Sonst haben wir schon über 150 Seepferdchen in einem Koffer gehabt.
2: Auch Pflanzen, Obst und Gemüse aus Nicht-EU-Ländern können ein Gesundheitsrisiko sein oder eine Gefahr für die Landwirtschaft, sagt Landwirtschaftsminister Norbert Totschnig von der ÖVP.
4: Wenn Sie Urlaub genießen, nehmen Sie Fotos mit und gute Erinnerung und keine Mitbringsel, die am Ende bei uns zu Schäden in der Natur oder in der Landwirtschaft führen.
2: Der Appell, vorher informieren, um Strafen und Probleme zu vermeiden.
0: Ja, lieber Fotos mitnehmen und vielleicht einen dicken Bauch vom leckeren Essen. 8 Minuten noch bis 7:30 Uhr.

0: Schönes Aufstehen am Dienstag, 7.30 Uhr, halb acht, Zeit für die Neuigkeiten. Im Studio ist Christian Doblitsch.
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2: Ein Brand eines Wirtschaftsgebäudes hat gestern Abend die Einsatzkräfte in Irschen gefordert. 11 Feuerwehren mit über 200 Feuerwehrleuten standen im Löscheinsatz und konnten ein Übergreifen der Flammen auf das Wohnhaus verhindern. Der Stall brannte jedoch bis auf die Grundmauern nieder. Auch zwei Schweine verendeten. Über die Nacht fanden Nachlöscharbeiten statt. Was den Brand ausgelöst hat, steht noch nicht fest. Opfer von Betrügern geworden ist ein Ehepaar aus dem Bezirk St. Veit. Das Paar wurde bereits im September 2023 von zwei bislang unbekannten Tätern telefonisch kontaktiert. Bei mehreren persönlichen Treffen überredeten diese das Ehepaar, in eine vermeintliche Finanzfirma zu investieren. Nach der Investition von mehreren 10.000 Euro brach der Kontakt zu den Tätern ab und das Geld konnte nicht mehr behoben werden. Die Polizei ermittelt. Und ein Verkehrsunfall hat sich in Klagenfurt ereignet. Ein 56-jähriger Mann aus dem Bezirk Feldkirchen wollte auf der Ebenthaler Straße gerade in eine Einfahrt einbiegen, als es zur Kollision mit dem PKW eines 55-Jährigen kam. Beim Zusammenprall wurde dessen 84 Jahre alte Mutter auf dem Beifahrersitz verletzt und musste in das UKH Klagenfurt gebracht werden. Die beiden Lenker blieben unverletzt. Das Wetter, Caroline?
3: Es hängen noch ein paar dichte Wolken fest, der Vormittag verläuft dann aber recht freundlich und trocken. Am Nachmittag ziehen immer wieder Schauer und Gewitter durchs Land. Die Höchstwerte erreichen heute bis zu 23 Grad. Sicher unterwegs mit Radio Kärnten und da ist weiterhin alles ruhig. Es sind uns keine Störungen gemeldet worden. Gute Fahrt.
0: Zum Sport um 2 Minuten nach 7:30 und zu Hannes Orage.
4: Eishockey, der HC Bozen verpflichtet den US-Verteidiger Blake Hillman. Der 30-Jährige kommt erstmals nach Europa, hat 300 NHL-Spiele für Hartford bestritten. Tennis in Kitzbühel, da steigt heute Österreichs Nummer 1, der Steirer Sebastian Ofner, ins Turnier ein. Juri Rodionow gewinnt gestern das Österreicher Auftaktduell gegen Joel Schwärzler. Im Achtelfinale wartet jetzt der Argentinier Thomas Martin Echeverri. Ausgeschieden Lukas Neumeier, er verliert gegen den Deutschen Yannick Hanfmann. Radsport bei der Tour de France, nach dem Ruhetag heute die 16. Etappe. Marco Haller aktuell auf Platz 151 in Führung der Slowene Tadej Pogacar. Und Wasserski beim Pro-Tour-Event in Georgien führt Springer Luca Rauchenwald nach der Qualifikation. Heute Abend das Finale unter Flutlicht und dann am Freitag bereits die Europameisterschaft ebenfalls in Georgien.
0: Dankeschön. Hannes Orage, 3 Minuten nach 7:30. Wir sind heute unterwegs auf Amors Spuren. Es geht ums Bogenschießen. Nachdem der Amor sich auch immer wieder mal verschießt,
3: drücken wir ein Auge zu bei dir.
0: Einer gewissen Zeit, ja, genau. Suchen wir Tipps für Bogenschießanfängerinnen und Anfänger.
3: Genau.
0: Unser Luftikus gleich hier bei uns. Schön, dass sich viele Damen und Herren melden und ihre Tipps mit uns teilen. Luftikus gleich.

0: Die einen wischen den Staub Taylor Swift. Zum Aufstehen um 7.40 Uhr gleich bei uns die Auflösung von unserem Luftikus. Guten Morgen.
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0: Da sind wir heute auf Amorsspuren unterwegs. Bogenschießen bei uns das Thema beim Luftikus. Wir suchen ja Einsteigertipps, Anfängertipps. Michael Semmler aus St. Veit. Einen schönen guten Morgen.
8: Guten Morgen.
0: Wie geht's? Wie steht's?
8: Danke. Bin bei der Arbeit.
0: Bei der Arbeit? Und,
8: ja.
0: Im Hintergrund, da klingt's eher nach Wald. Da klingt's eher schon nach Bogenschießen,
8: genau, ja.
0: Oder?
8: Ja, nein, ich bin nichts. Ich bin vom städtischen Wasserwerk und bin da. Beim Pumpwerk und das ist natürlich im Gelände.
0: Natürlich im Gelände und sonst bist du auch im Gelände unterwegs, habe ich gehört.
8: Genau, ja, ich bin Präsident des Bundesverband Kubikseide und wir betreiben so einen 3D-Parcours, wo man eben durch den Wald geht und dann alle 50, 100 Meter irgendwo natürlich kein echtes Tier, sondern...
0: Ja, genau. Habe ich vergessen in dieser Stunde, weil Damen und Herren haben sich schon gemeldet. Genau, da geht es nicht um echte Tiere, sondern es geht Tiere, die sind aus so einem Schaum, habe ich gestern gelernt,
8: genau,
0: oder?
8: Genau, ja. Richtig, ja, das ist ein Kunstschaum, die Beschaffenheit, die genaue, wollen viele Hersteller gar nicht preisgeben, weil sie natürlich ihre Tiere verkaufen wollen. Mhm, aber klar, es ist also eine Art Kunststoff, der widerstandsfähig ist. Das Material schließt sich im Idealfall, nachdem der Pfahl das Tier oder das Ziel getroffen hat. Und ja.
0: Wie groß also ist...
8: Da fließt kein Blut.
0: Da fließt kein Blut. Nein, genau. Nur Tränen, wenn man nicht trifft.
8: Genau.
0: Wie groß ist euer Parcours Wegscheider St. Veit?
8: Wir haben auf 8 Hektar haben wir mit 32 Ziele, also man braucht einen Anfänger, wenn er keine Pause macht, ist so

0: braucht es ja circa 1,5 bis 2 Stunden, bis er durch ist.
1: Da gibt es dazwischen auch so eine Labestation, nehme ich an, oder? Wo man sich ein bisschen niedersitzen kann. Ja, perfekt. Vor allem, ja, ich habe das jetzt auch für mich entdeckt, muss ich sagen. Ganz viele Menschen haben das, glaube ich, für sich entdeckt oder probieren das jetzt im Sommer aus. Es ist schon speziell, man ist in der Natur und es hat was Beruhigendes.
0: Ja, das stimmt wirklich. Es wird ein bisschen, manchmal wird es so ein bisschen als Cowboy und Indianer spielen für Erwachsene belächelt.
1: Genau. Ja,
0: aber diejenigen, die es machen, egal ob langjähriger Bogenschütze oder eben speziell Anfänger, sind fast durch die Bank hellauf begeistert. Gell. Mhm. Man kann sich das, wenn man es nicht gemacht hat, kann man sich da kaum ein Bild machen. Gell. Das muss man wirklich einfach einmal selber machen nachher.
1: Muss man wirklich,
0: ja. Was Tolles, ja.
1: Vor allem, man ist im Hier und Jetzt, man hat das Handy gar nicht irgendwie jetzt immer in der Hand, sondern man ist konzentriert dabei, man ist in der Natur, man bewegt sich und man hat eine Freude, wenn man etwas trifft.
0: Ja, genau, ja. Und es ist speziell eben für gestresste Leute so etwas super, weil man kann wirklich abschalten. Ja, man ist eben im Wald, man konzentriert sich auf das Ziel, auf die Bewegung und so weiter. Also man kann wirklich, es gibt kaum eine Sportart, wo man so richtig so abschalten kann wie beim Bogenschießen.
1: Aber das ist alles andere als einfach. Deshalb an Michael meine letzte Frage. Jetzt hat man den Bogen mit, man hat da 5 Pfeile mit, also zumindest war es gestern so. Vorgestern, glaube ich, haben wir 3 mit gehabt. Ist von Parcours zu Parcours unterschiedlich. Aber wie zielt man denn richtig? Also man hat ja dann, man legt ja eben den Pfeilern auf. Wie schaut man da raus? Worauf achtet man da?
0: Da gibt es natürlich unterschiedliche Techniken. Es wird wahrscheinlich überraschen, was ich jetzt sage, aber ich sage nicht zielen. Der menschliche Körper hat die Eigenschaft, wenn er so einen Pfeil und Bogen in der Hand hält, wenn er richtig steht und das 3D-Schießen auf seine Tiere, sagt schon der Norman, ich schaue mit Badeaugen aus, also nicht so wie beim Querschießen oder wenn ich irgendein Visier habe, mache ich natürlich auch Auge zu oder Kimme und Korn. Das ist beim 3D-Bogenschießen nicht der Fall. Ich schaue aus und es wird der Pfeil, wenn man sich an alles haltet und die richtige Stellung und den Ankerpunkt, wie man das nennt, dann wird der Pfeil natürlich nicht immer treffen, aber er wird nicht extrem daneben gehen. Dass man dann wirklich regelmäßig trifft, hat natürlich mit dem
1: Training
0: zu tun.
1: Ja.
0: Gell? Aber wirklich zielen tut eigentlich von den Anfängern, also zumindest wir raten das ab. Und das Nonplusultra ist jetzt auch, man soll als Anfänger, darf man einfach nicht zu viel wollen. Das passiert sogar uns fortgeschrittenen Bogenschützen, wenn wir in den Parcours gehen, mit dem Ziel, heute mache ich so viele Punkte als möglich, dann gelingt gar nichts. Gell? Also man muss beim Bogenschießen wirklich einen freien Kopf haben. Ganz wichtig eben, wie gesagt, nicht zu viel wollen. Und was man natürlich auch soll als Anfänger, man soll mit dem Anfänger ist meistens sind 3 oder 4 verschiedene Distanzen und auch einer dieser Pflöcke, wo der Abschussplatz ist, ist meistens für einen Anfänger oder für Kinder. Jetzt sind manche Erwachsene haben da natürlich, ich werde nicht auf einen Kinderpflock schießen, ist ein bisschen eine Scheu, aber es genügt, wenn man mal damit anfängt. Wenn man dann später noch ein paar Ziele klappt, man trifft da eh zu leicht, dann kann man langsam hintergehen.
1: Alles klar.
0: Man muss dann gar nicht bis zum nächsten, aber das ist ganz wichtig, dass man die Distanzen richtig abschätzt. Ja, das
1: Michael,
0: bitte.
1: Das waren jetzt schon viele, viele, viele Tipps. Ich sage danke vielmals. Also ich glaube, das muss man einfach mal ausprobieren und dann kann man sich selbst davon überzeugen, oder? Hätte ich gesagt.
0: Auf jeden Fall, ja.
1: Alles Liebe, danke vielmals und wir schicken natürlich was zu, gell?
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1: Schönen Tag und alles Liebe.
0: Danke für einen schönen Tag. Wiederhören.

0: Na, überzeugt jetzt vom Bogenschießen?
1: Ja, also nachdem er gesagt hat, der menschliche Körper richtet sich einfach danach, ich brauche nicht viel Anstrengung, dann denke ich mir, das schaffe ich
0: das
1: auch.
0: Und man ist in der Natur. Also danke vielmals nochmal Michael Semmler, der ausführlichst über das Bogenschießen heute bei uns gesprochen hat in der Morgenshow. Ich glaube, jetzt ist keine Frage mehr offen geblieben. Jetzt kennen wir uns aus.
1: Ich glaube auch,
0: Pfeil und Bogen rausgehen. Wobei, bitte nicht jetzt einfach. Bitte vorher vielleicht dann doch einen Parcours
1: aufsuchen.
0: Genau.
1: Gibt es einige.
0: Den ein oder anderen Parcours könnte man jetzt am Vormittag noch besuchen. Wetter schaut gut aus.
1: Ja, also trocken und teils sonnig geht es auf jeden Fall durch den Vormittag. Ab Mittag ziehen dann aber immer dichtere Wolken durch und es kommen von Westen und Norden verbreitet Regenschauer und Gewitter, die sich bis zum Nachmittag auch über den Südosten des Landes ausbreiten. Am Abend klingen die Schauer ab und die Wolken lockern auf. Die maximalen Temperaturen liegen heute zwischen 19 und 24 Grad. Morgen gibt es zu Beginn noch einige Nebelfelder, die sich aber rasch auflösen. Dann überwiegt in Kärnten der Sonnenschein bei Höchstwerten zwischen 22 und 27 Grad. Am Nachmittag entstehen zwar über den Bergen größere Quellwolken, meist bleibt es aber dabei trocken. Am Donnerstag wird es dann wieder unbeständig. Zu Beginn gibt es einen Mix aus Sonne und Wolken. Am späteren Vormittag ziehen vor allem im Norden und Westen erste Regenschauer durch, die sich auch auf den Süden ausbreiten. Lokale Gewitter sind nicht auszuschließen und die Höchstwerte am Donnerstag liegen bei 22 bis 26 Grad. Noch ein paar aktuelle Werte. In Klagenfurt und Villach messen wir derzeit 17 Grad. Bei Ihnen in Lienz, Hermagor und Spital hat es 16 Grad. In Weidensfeld 15 Grad und auf der Flatnitz 11 Grad.
0: So, die Badehose und den Bikini kann man in der Zwischenzeit ein bisschen auswaschen.
1: Ja, beiseite
0: die
1: legen.
0: Handtücher, ja genau, so die auswaschen, die Zeit nutzen und dann, wenn es warm wird, dann gehen wir wieder Planschi. Schicken Stevens jetzt zum Aufstehen, 7.54 Uhr.

0: Schön, dass Sie mit uns aufstehen am Dienstag. In Kürze 8 Uhr, in Kürze bei uns die Nachrichten.
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4: Im Nachrichtenstudio begrüßt Sie Tom Brandenberger. Guten Morgen. Der Druck auf Wiens Wirtschaftskammerpräsident Walter Ruck steigt. Am Abend sind neue Vorwürfe gegen ihn bekannt geworden. Kronenzeitung und Profil zitieren erneut aus einem vertraulichen Gesprächsprotokoll. Michael Fröschler aus der Wirtschaftsredaktion. Worum geht's diesmal?
5: Ruck soll sich abschätzig über so wörtlich degenerierte Vertreter der Industrie und über ÖVP-Wirtschaftsminister Hartmannsdorfer geäußert haben. Dem Minister soll Ruck laut dem vom Profil und Kronenzeitung veröffentlichten Gesprächsprotokoll als Obersachbearbeiter der Regierung bezeichnet haben. Bei der Industrie gäbe es Kaviar-Frühstück und Sektbrunch. Ein Sprecher von Walter Ruck bestätigt die Aussagen nicht und verweist darauf, dass die Inhalte auf einer potenziell illegal angefertigten Tonaufnahme beruhen würden.
4: Und auch Ruck selbst weist bisher alle Vorwürfe zurück. Die 10. Nacht in Folge haben die USA Ziele im Iran angegriffen. Die iranische Armee reagiert mit Gegenschlägen auf US-Basen in den Nachbarländern. Katar, Ägypten und Pakistan versuchen indes erneut zu vermitteln. Laut US-Medien haben sie den beiden Kriegsparteien einen Vorschlag für eine 10-tägige Waffenruhe unterbreitet. Der neue britische Premier Burnham hält heute seine erste Kabinettssitzung ab und will dabei Maßnahmen gegen die steigenden Lebenshaltungskosten vorstellen. Gestern hat er unmittelbar nach seiner Ernennung sein Kabinett neu aufgestellt. Ex-Verteidigungsminister Healey wurde zum neuen Finanzminister ernannt und Außenminister wird der bisherige Energieminister Miliband. Offenbar aus Protest gegen das Vorgehen der US-Einwanderungsbehörde ICE gegen Migranten hat ein Mann in New York einen Brandsatz vor einem Gebäude der Behörde gezündet und mit einem Airsoft-Gewehr geschossen. Zwei Regierungsangestellte und ein Zivilist wurden verletzt. Der Verdächtige wurde festgenommen. Es soll sich um einen 43-jährigen ehemaligen Armeeangehörigen handeln. Spanien steht nach dem Fußball-WM-Titel weiter Kopf. In Madrid haben gestern fast 2 Millionen Menschen den Weltmeistern einen überwältigenden Empfang bereitet. Gerhard Brasker.
6: Ja, schon am Flughafen war klar, das wird ein Triumphzug für die Geschichtsbücher. Nach der Ankunft haben Rodri, Lamal und Co. die Trainingsklamotten gegen Anzüge getauscht. Für die Höflichkeitsbesuche bei Regierungschef Sanchez und vor allem bei König Felipe, der die Helden gewürdigt hat.
7: Immensas gracias de toda España.
6: Danach geht's im offenen Bus an hunderttausenden Menschen vorbei Richtung Stadtzentrum. Immer wieder präsentieren die tanzenden Spieler den goldenen WM-Pokal. Und schließlich feiern weit mehr als 100.000 Menschen am Plaza de Cibeles mit ihren Helden. Kapitän Rodri war der Einpeitscher.
8: Viva el Rey! Viva España!
6: Und nach diesem stundenlangen Feiermarathon hat Coach Fuentes die Weltmeister in den Urlaub verabschiedet.
9: Viva España! Gracias!
4: Das waren die Nachrichten mit Tom Brandenberger. Und jetzt zum Wetter.
10: Es geht mit gemäßigtem Sommerwetter durch diese Woche. Nennenswerten Regen bekommen hauptsächlich nur der Süden und Teile des Berglands. Der wärmste Tag wird mit bis zu 30 Grad der Samstag. Heute liegen die Temperaturen nach einer erfrischenden Nacht aktuell immer noch im ganzen Land unter 20 Grad. In Wien und Eisenstadt hat es 19 Grad, in St. Pölten 15, Linz 16, Salzburg 13, Innsbruck 15, Bregenz 14 und Graz und Klagenfurt 18 Grad. Größtenteils gibt es heute eine trockene Mischung aus Sonne und Wolken. Nur nach Süden hin ist es überwiegend bewölkt und es bilden sich im Tagesverlauf vermehrt ein paar Regenschauer und Gewitter, die meisten in Kärnten. Zum Teil frischt lebhafter Nordwestwind auf, dazu hat es am Nachmittag 18 bis 25, im Osten bis 27 Grad, in 2000 Meter Höhe um 8 Grad. Ähnliche Temperaturen gibt es morgen Mittwoch. Dazu bekommt auch der Süden wieder mehr Sonne. So viel zum Wetter von Gerald Holzinger.
0: 8:04 am Dienstagmorgen. 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
11: Auf den Straßen ist alles im grünen Bereich. Sie kommen gut voran und wir wünschen eine angenehme Fahrt.

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1: Mit der Frage, wohin geht's denn im Urlaub? Haben Sie schon was geplant? Hast du schon was geplant?
2: Ich habe derzeit noch nichts geplant. Du? Nein. Weißt du schon, wohin geht?
1: Okay, Urlaub zu Hause, glaube ich.
2: Ist auch schön.
1: Wir haben so viele schöne Seen da und so. Wobei, hin und wieder...
2: Einmal so kurz weg.
1: Genau, so fremdgehen quasi, wenn man es dazu sagen kann.
2: Ja.
1: Ja, royale Urlaubstipps für Sie in wenigen Minuten. Schön, dass Sie mit uns aufstehen. Guten Morgen.

0: Musik aus Tirol, Gilbert. Alles bleibt anders in der Radiokantenmorgen schon am Dienstag, 8:12. Vielleicht ist das ja auch ein Tipp für Sie, für Ihren Urlaub, für Ihre Ferien. Auch die Königshäuser und Schlösser noch regierender Monarchen kann man jetzt im Sommer besuchen. Es gibt da sogar einen eigenen Reiseführer. Sehr spannend. Die besten Reisetipps für royale Fans, für Royal Fans, hat unser ORF-Adelsexperte Ansgar Gersmann für Sie zusammengefasst.
1: Im Sommer, wenn die Royals in den Ferien sind, öffnen viele Paläste ihre Tore. Ab dieser Woche kann man beispielsweise in Den Haag Schloss Nordeinde besuchen. Für gewöhnlich arbeitet hier König Willem Alexander. Bereits seit einigen Tagen hat Buckingham Palace in London seine Tore geöffnet. Autorin Katrin Bartenbach schwärmt im Podcast Alles Adel hingegen für Schloss Balmoral.
2: War ich eine der Ersten, die da irgendwie auch diese Führung gebucht haben, weil einfach die Landschaft auch so herrlich ist. Und ich habe so richtig den Geist der alten Queen noch gespürt, wie sie da in ihrem Arbeitszimmer sitzt und über die Highlands guckt und dabei die roten Boxen irgendwie durchgeht. Und das fand ich was sehr Besonderes und ich mag die Schotten auch sehr gerne.
1: Katrin Bartenbach hat einen Reiseführer geschrieben. Auf fast 300 Seiten findet man neben Schlössern und Museen in ganz Europa auch Hotels, Läden und Geschäfte sowie Restaurants, in denen man durchaus die Chance hat, einen Royal zu treffen, beispielsweise in Schweden.
2: Dieser Theatergrill ist einfach quasi das Theaterrestaurant in der Nähe des Königlichen Theaters.
1: Besonders der Mann der Kronprinzessin ist hier in Stockholm öfter zu Gast, so die Expertin im Podcast Alles Adel.
2: Tatsächlich, Daniel kommt am liebsten nicht mit Victoria, sondern mit seinen Buddies. Und dann sitzen sie da so mal ein bisschen und entspannen sich.
1: Die kommenden Wochen verbringt Katrin Bartenbach selbst in London. Sie zeigt dann Interessierten ihre Geheimtipps.
0: Sehr spannend. Und der royale Podcast Alles Adel widmet jetzt eine ganze Folge dem royalen Reisezielen, sozusagen, die Sie da jetzt auch bei uns gehört haben. Da gibt es auch noch vieles, vieles, vieles mehr zu hören. 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

0: Dazu jetzt noch Cuba Libre oder so ein Mai Tai, das wäre es jetzt.
1: Vielleicht. Mojito.
0: Ja, oh, Mojito, stimmt. 8.21, 9 Minuten noch bis 8:30, sicher unterwegs mit Radio Kärnten.
1: Da sind uns keine Störungen gemeldet worden auf unseren Hauptverbindungen. Sie kommen gut voran und wir wünschen eine angenehme Fahrt.
0: Die Körpersprache im Urlaub, gleich Thema bei uns.
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0: 8:22. Die Körpersprache ist wichtig und egal, wo wir hineinmarschieren, egal, ob es in ein Restaurant ist, ob es in die Arbeit ist, wir nehmen ja ständig immer irgendwelche Rollen an.
1: Und auch eine gewisse Haltung, je nachdem, wem man auch gegenüber trifft.
0: Genau.
1: Und da ist es natürlich dann auch so, wenn man ins Ausland fährt, dass man sich da auch ein bisschen automatisch anpasst. Was ist das Erste, was du machst, wenn du nach Italien fährst und aus dem Auto aussteigst?
0: Ciao, ciao. Also ich grüße alle Damen und Herren mit Ciao und dann probiere ich halt immer alles irgendwie...
1: Und Hand und Fierce.
0: Ja genau, mit Hand und Fierce reden, genau wie es die Italiener machen. Ja, probiere ich zumindest. Wie ist das bei dir?
1: Ja auch, man nimmt eine ganz andere Körperhaltung an. Also ich bin auch bei dir, dann fängt man irgendwie gestikulieren an und das Gemüt wird dann auch irgendwie anders. Aber es ist natürlich, glaube ich, auch unterschiedlich, je nachdem, wo man hinfährt.
0: Und ich finde es immer schön, wenn das dann angenommen wird... wenn dann quasi was zurückkommt. Also wenn dann so böse Blicke kommen, so in Richtung, was ist mit dem, dann vielleicht nicht, aber wenn man so ein, wenn der da das Gegenüber dann so reagiert, so ciao, dann ist bei mir io sono Joy, du, und dann irgendwann verstehe ich nichts mehr und dann flippt das Ganze auf, weil das
1: Gott sei Dank mit Tent und Fiers, weil wir können weiter kommunizieren.
0: Körpersprache im Ausland, im Urlaub auch ein wichtiges Thema. Stefan Werra hat dazu für uns ein paar Tipps.
4: Körpersprachlich haben wir alle das gleiche Erbe und vielleicht ist ganz wichtig, wenn ich den Leuten einmal oder allen, die auf Urlaub fahren, einmal sage, weißt, wenn du daheim ein sympathischer, netter, energievoller Mensch sein kannst, weißt was, dann bist du es drüben auch.
5: Die Menschen, die Situationen und wie sie damit umgehen, beobachten. Das ist Stefan Werras Ratschlag und das startet oft schon an der Hotelrezeption.
4: Wie sprechen die Rezeptionisten miteinander? Wie sind Warteschlangen zum Beispiel? Weil die sind oft anders wie bei uns. Und, aber ganz wichtig, man darf nie davon ausgehen, dass wir, wie wir daheim das machen, das immer besser ist wie alle anderen. Sondern das Wichtige ist, wenn man ins Ausland geht und sich echt einmal darauf einlässt, wie andere Menschen agieren. Nicht, was sie sagen, sondern wie sie agieren. Denn der emotionale Zugang zum Gastland basiert immer auf der emotionalen Ebene und die ist immer ohne Worte.
5: Egal auf welchem Erdteil man sich befindet, zwei bestimmte Signale wirken überall auf der Welt. Das Heben der Augenbrauen nämlich. Und das kommt eigentlich aus der Tierwelt.
4: Wenn du in ein Lokal reingehst, wenn du in ein Geschäft reingehst im fremden Land, heb die Augenbrauen und zwar mindestens 3 Sekunden lang. Ganz deutlich. Und wenn es jetzt auch noch schaffst, gleichzeitig die Mundwinkel nach oben zu ziehen, dann kommst du überall auf der Welt gut an. Wenn es aber sehr unterlegen ist, also wenn das dir jetzt nicht auffallen will, dann zieht es die Kopfhaut noch hin und Federn und Fell legen sich oben an. Wir Menschen machen genau das Gleiche. Wenn wir zornig sein, dann ziehen wir die Stirn nach unten. Der tut sich natürlich wahnsinnig schwer, im fremden Land Akzeptanz zu finden.
5: Der Großteil der Körpersprache, wie zum Beispiel das Temperament, ist vorgeburtlich festgelegt. Der andere Teil ist durch Umwelteinflüsse weitervererbt, wie kulturelle Traditionen und ähnliches.
4: Weil Körpersprache ist im Gegensatz zu, was weißt du, wenn man jetzt fremde Sprachen lernt für einen Urlaub, ist kein Vokabelheft. Das ist nicht so, ich muss nur lernen, was bedeutet die Faust und ich weiß immer, was eine Faust ist. Das ist ja bei uns auch so. Ich kann jemanden auf die Stirn tippen, das kann heißen, du bist der Depp, aber es kann genauso heißen, wow, das ist aber eine gute Idee gewesen.
0: Also diesen einen Tipp mit den Augenbrauen nach oben und Mundwinkel nach oben, das schaut irgendwie einfach seltsam aus.
1: Oder? Ich glaube nicht, dass man da gut überall ankommt mit diesem Blick. Wir haben es jetzt beide probiert. Wir waren so, schauen, dann wäre das, also das kann man sich jetzt schwer vorstellen, aber probieren Sie es selber, schauen Sie sich im Spiegel an und sagen es dann, ob das wirklich
0: ankommt oder nicht. Ja, ich glaube, die laufen schreiend davon, oder wenn sie ein alter Schwede, diese Österreicher. Komplett gut. Stefan Vera, danke vielmals für die netten Tipps.

0: Der Dienstagmorgen in Radio Kärnten. Gleich bei uns Christian Doblitsch mit den Neuigkeiten aus Kärnten.
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4: Ein Brand eines Wirtschaftsgebäudes hat gestern Abend die Einsatzkräfte in Irschen gefordert. 11 Feuerwehren mit über 200 Feuerwehrleuten standen im Löscheinsatz und konnten ein Übergreifen der Flammen auf das Wohnhaus verhindern. Der Stall brannte jedoch bis auf die Grundmauern nieder, auch zwei Schweine verendeten. Über die Nacht fanden Nachlöscharbeiten statt, die Brandursache steht noch nicht fest. Opfer von Betrügern geworden ist ein Ehepaar aus dem Bezirk St. Veit. Das Paar wurde bereits im September 2023 von zwei bislang unbekannten Tätern telefonisch kontaktiert. Bei mehreren persönlichen Treffen überredeten diese das Ehepaar, in eine vermeintliche Finanzfirma zu investieren. Nach der Investition von mehreren 10.000 Euro brach der Kontakt zu den Tätern ab und das Geld konnte nicht mehr behoben werden. Die Polizei ermittelt. Und zwei Verletzte gefordert hat ein Verkehrsunfall in Dirks. Ein 20-jähriger Autofahrer kam in einer Rechtskurve von der Straße ab und prallte mit seinem PKW gegen einen Baum. Das Auto kam anschließend in steilem Gelände zum Stillstand. Der Lenker und seine 20-jährige Beifahrerin konnten sich selbstständig aus dem Fahrzeug befreien. Sie wurden von der Rettung in das Klinikum Klagenfurt gebracht. Das Wetter, Caroline?
5: Ein paar Wolken- und Nebelfelder hängen noch fest. Der Vormittag verläuft dann aber recht freundlich und trocken. Am Nachmittag ziehen immer wieder Schauer und Gewitter durchs Land. Die Höchstwerte erreichen heute bis zu 23 Grad. In Börtschach messen wir aktuell 18 Grad, in Bad Bleiberg und Millstatt 15 Grad. Sicher unterwegs mit Radio Kärnten und da ist weiterhin alles ruhig. Es sind uns keine Störungen gemeldet worden. Gute Fahrt.
0: Und damit zum Frühsport und zu Hannes Orage.
6: Fußball-Auslosung für den Europacup auf Sturm Graz würde in der dritten Runde der Champions League-Qualifikation voraussichtlich Fenerbahce Istanbul oder Benfica Lissabon warten. Red Bull Salzburg trifft in der dritten Quali-Runde der Europa League auf den Sieger aus Hajduk Split gegen den FC Paphos. In der neuen FIFA-Weltrangliste führt Weltmeister Spanien vor Argentinien. Deutschland ist um 2 Positionen auf Platz 12 zurückgefallen. Norwegen ist von Platz 31 auf 19 gesprungen. Österreich verbessert sich um eine Position auf Platz 23. Wasserski, da gewinnt Europameister Luca Rauchenwald auf der europäischen Pro-Tour in Georgien die Ausscheidung mit 64,7 Metern. Heute das Finale bei Flutlicht. Tennis in Kitzbühel, bei den Herren steht Juri Rodionow im Achtelfinale, ausgeschieden hingegen Joel Schwärzler. Er verliert im direkten Duell gegen Rodionow sowie auch Lukas Neumeier. Heute steigt Österreichs Nummer 1 Sebastian Ofner ins Turnier ein.
0: Dankeschön, Hannes Orage. 2 Minuten nach 8:30.

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2: Jo, ist natürlich vorbei. Spanien ist Weltmeister. Das haben wir gestern ausführlichst gehört, berichtet, gefeiert hier bei uns auch in der Morgenshow von Radio Kärnten. Aber wir wollen noch einmal Bilanz ziehen, weil jetzt sind quasi alle Zahlen, Daten und Fakten auf dem Tisch.
3: Genau.
2: Jetzt können wir bilanzieren. Eine Weltmeisterschaft der Rekorde ist am Wochenende zu Ende gegangen. Eine Halftime-Show, die zuerst 11 Minuten dauern hätte sollen, dann war es halt doch einmal ein bisschen länger.
3: Gute 30. Ein wenig überzogen, würde ich jetzt mal sagen. Ja, Pop-Ikonen wie Madonna, Shakira, Justin Bieber und BTS waren vor Ort. Philipp Watzak, wie geht es jetzt aber weiter? Kehrt jetzt wieder Normalität ein?
4: Also bei der spanischen Nationalmannschaft ganz sicher nicht. Cucurella soll sich das Gesicht vom spanischen Trainer Luis de la Fuente tätowieren lassen. Gavi möchte seine Haare pink färben und Youngster Lamine Yamal kauft sich die ersten Bartwuchsprodukte, damit der 19-Jährige seinen Vollbart stehen lassen kann. Ich verspreche, wenn wir die Weltmeisterschaft holen, werde ich mir für 3 Wochen einen Vollbart stehen lassen. Österreich hat immerhin nur gegen den Weltmeister und Vize-Weltmeister verloren und mit dem Ausgleichstreffer von Kalajdzic gegen Algerien haben wir uns auf jeden Fall den Moment der WM geholt.
2: Ich will es an dieser Stelle nur noch mal unterstreichen. Wer war länger bei der WM, Österreich oder Deutschland? Nur so nebenbei nochmal. Ja, genau. Aber natürlich an dieser Stelle auch erwähnt, bevor jetzt jemand anruft und sagt, ja, aber die Deutschen, die haben hier vorhin gespielt. Ja. Ja, wir feiern es trotzdem, dass wir länger dabei waren. Wir haben viele Spiele gesehen, 104 Spiele waren es an der Zahl,

0: 308 Tore sind gefallen. Es fehlt aber noch was.
1: Ja, Philipp, sei so gut, fass einmal noch einmal die wichtigsten Fakten für uns zusammen.
2: Die torreichste WM aller Zeiten, allerdings waren es heuer auch deutlich mehr Spiele. Im Schnitt waren es fast dann 3 Tore pro Spiel. Frankreich und England teilen sich den Titel als torgefährlichste Mannschaften. Schlusslicht ist Panama, die als einziges Team ohne Treffer geblieben sind. Kylian Mbappé, der Franzose, ist jetzt mit 10 Toren Torschützenkönig bei dieser WM und führt jetzt mit 22 Treffern die ewige Torschützenliste vor Lionel Messi an. Bester Spieler des Turniers ist Weltmeister und spanischer Kapitän Rodri. Und 2030 geht es dann weiter mit der WM in Spanien, Portugal und Marokko sowie jeweils einem Jubiläumsspiel in Argentinien, Paraguay und Uruguay.
0: Und bis dahin wird natürlich auch weiter gespielt. Heute UEFA Champions League Quali. Ja, also es wird trotzdem gespielt.
1: Natürlich, Fußball ist anders. Immer.
0: Jetzt vielleicht wieder ein bisschen ehrlicher, oder?
1: Maybe.

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0: 8:50 Uhr, 10 Minuten noch bis 9.
1: Reich und schön, die Guten Morgen Kärnten Seitenblicke.
0: Ja, vorhin haben wir über die Weltmeisterschaft gesprochen, die Fußball-Weltmeisterschaft. Einmal müssen wir noch über die WM sprechen, denn es hatte die Halftime-Show gegeben, die kurz und knackig war mit 30 Minuten statt 11 Minuten, aber gut, anderes Thema. Und im Hintergrund, da sind anscheinend die Fetzen geflogen, Justin Bieber und Madonna, die haben sich da in die Haare bekommen.
2: Ja, die waren sich nicht so einig bei der Bühnenperformance, muss man sagen. Also Justin Bieber ist mehr auf dieser ruhigen Schiene gewesen. Er möchte das nur mit seiner Gitarre durchziehen und sich auf seinen Song fokussieren, während Madonna die Bühne wortwörtlich fast auseinandergenommen hat, oder? Die hat da schon einen Auftritt hingelegt. Und da hat es im Vorfeld einige Diskussionen gegeben, dass sie sich da uneinig waren in der Performance, wo ich eigentlich auch sage, es ist doch wurscht, weil jeder für sich hat performt. Und schlussendlich war es auch so und sie sind sich selbst treu geblieben. Aber davor hat es Unstimmigkeiten gegeben, die dann auch Coldplay-Hauptsänger Chris Martin, als Verantwortlicher dafür dann ein bisschen die Wogen geklettert hat.
0: Wobei ich glaube, Madonna ist im Hintergrund eine ziemliche Diva, oder?
2: Das glaube ich auch.
0: So irgendwie. Also musikalisch top, aber ich glaube im Hintergrund...
2: Ja, da glaube ich auch, dass da sicher was passieren kann.
0: Sehr sympathisch, alles andere als eine Diva ist und war Thomas Gottschalk. 76 Jahre jung, hat sich ja im vergangenen Jahr dann auch aus dem Showleben komplett zurückgezogen, hat es dann auch wenige Zeit später bekannt gegeben, dass er an Krebs erkrankt ist. Jetzt hat er gepostet am Wochenende: nach 2 Operationen, 33 Bestrahlungen und 3 Wochen Reha bin ich im Moment krebsfrei, und das ist ein schönes Posting.
2: Absolut, und da haben sich auch natürlich nicht nur Verwandtschaft und Bekanntenkreis, sondern auch alle seine Fans mit ihm gefreut, ihn das auch wissen lassen und reichlich kommentiert, und er hat sich nochmal bei allen bedankt. Er ist überwältigt von den ganzen positiven Rückmeldungen und dass sich alle mit ihm freuen. Er probiert auf alles zu reagieren.
0: Und gibt und auch
2: das
0: wieder
2: ist schon
0: Kraft.
2: Schön. Genau, natürlich, also das ist schon ein Push, ja.
0: Buckingham Palace. Wollten Sie da schon mal rein? Haben Sie schon mal davon geträumt, von einer Tour da durchmarschieren? Ja, ein Innenarchitekt, ein prominenter Innenarchitekt, hat jetzt allerdings ein paar Geschichten ausgepackt, wie es da drinnen aussieht und auch riechen soll. Ich glaube, da wollen Sie jetzt da nicht mehr rein.
2: Eigentlich voll gemein, aber er sagt natürlich, dass der Buckingham Palace auch in die Jahre gekommen ist. Naja, wie soll es auch anders sein? Ja. Und Gerüche, teilweise noch eher alte, modrige Gerüche sind, aber naja, 775 Zimmern hat dieser Buckingham Palace, und da ist es schon schwer, das alles auf Trab zu halten, immer wieder zu reinigen. Er ist aber auch gerade in einer richtigen Renovierung, also er wird gerade neu saniert, und naja, das ist vielleicht nicht so angenehm, das so freizutreten.
0: 775 Zimmer, wenn du da das erste anfängst zu renovieren,
2: ist das
0: du kannst beim anderen schon wieder anfangen.
2: Es ist ein Kreislauf, der wahrscheinlich nicht fertig wird.
0: Dann lieber die 88 Quadratmeter bei mir zu Hause, 4 Zimmer fertig.

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2: Sonja Klein, die ist bei uns im Studio, das riecht mir immer, da kommt immer so ein guter Duft daher.
3: Echt wahr?
2: Ja. Schönen guten Morgen, servus, immer, du riechst immer gut.
3: Das ist wirklich immer erfrischend, wenn du das Studio betrittst.
4: Nicht nach dem Tennis.
2: Nein, nicht nach dem Tennis, es riecht nach Parfüm, Duschgel oder wie auch immer.
4: Gloria kocht gleich bei mir.
2: Genau, wir kochen.
4: Da war noch was.
2: Wir kochen auch, oder? Morgen dann. Na, du bist morgen nicht da, wir hören uns morgen wieder. Schönen Dienstag, viel Spaß mit der Sonja.
5: Nachrichten. Es ist 9 Uhr. Im Nachrichtenstudio begrüßt sie Tom Brandenberger. Ab sofort dauert der Weg aus den Schulden für viele wieder länger. Wer einen Privatkonkurs anmeldet, braucht für die Entschuldung wieder 5 statt bisher 3 Jahre. Grund ist das Auslaufen einer befristeten Regelung, die Österreich 2021 eingeführt hatte. Das Thema polarisiert jedenfalls. Gläubigervertreter begrüßen die längere Rückzahlungsdauer. Warum eigentlich, Michael Fröschl?
6: Weil mehr Geld für die Gläubiger hereinkommt, wenn die Schuldner 5 Jahre statt 3 Jahre lang zurückzahlen müssen. Das bedeutet ja, dass ein Teil ihres Einkommens zugunsten der Gläubiger gepfändet wird. Laut KSV 1870 können Gläubiger künftig damit rechnen, von ihren Schuldnern um fast ein Drittel mehr Geld zurückzubekommen als bisher.
5: Die Schuldenberatung spricht dagegen von einem Rückschritt und einer möglichen Ungleichbehandlung.
6: So ist es, denn für Unternehmer, die hochverschuldet sind, bleibt es bei den 3 Jahren. Der Hintergrund: Die EU will das unternehmerische Risiko zu scheitern anders bewerten und etwas abfedern, während es bei Privatpersonen oft um Schulden durch zu hohen Konsum gehe. Die Schuldenberatungen sehen darin jedoch Härtefälle und fordern gleiche Fristen für alle Personengruppen. So sieht das übrigens auch das SPÖ-geführte Justizministerium. Die Koalitionspartner waren aber dagegen. Daher dauert der Privatkonkurs jetzt wieder 5 Jahre.
5: Privatschulden muss man also ab sofort länger zurückzahlen. In der Causa rund um den Chef der Wiener Wirtschaftskammer Walter Ruck gibt es Stimmen für und gegen seinen Rücktritt. Bundeskanzler Stocker verlangt Aufklärung. Die Chefin der Bundeswirtschaftskammer Schulz legte Ruck indirekt den Rücktritt nahe. Rückendeckung bekommt er dagegen aus den Reihen der Wiener Wirtschaftskammer und aus dem Wirtschaftsbund. Zuletzt wurden neue Passagen aus einem Gesprächsprotokoll bekannt, wonach Ruck sich abschätzig über Vertreter der Industrie und über Wirtschaftsminister Hartmannsdorfer geäußert hat. Griechenland will E-Scooter für Kinder und Jugendliche unter 17 Jahren verbieten. Das Parlament soll heute darüber abstimmen. Hintergrund ist die steigende Zahl an Unfällen. Mehr von Sandra Aigner.
7: Circa 400 Kinder und Jugendliche sind voriges Jahr nach Unfällen mit E-Scootern in griechischen Krankenhäusern gelandet, hat die Vereinigung der Krankenhausmitarbeiter gezählt. Einige Unfälle haben auch tödlich geendet. Aus dem griechischen Verkehrsministerium heißt es, viele Minderjährige betrachten das Fahren mit E-Scootern wie ein Videospiel. Es sei nicht gelungen, sie ausreichend für die Gefahren zu sensibilisieren. Deshalb sollen unter 17-Jährige jetzt eben gar nicht mehr E-Scooter fahren dürfen. Für ältere Fahrerinnen und Fahrer sieht das neue Gesetz eine verpflichtende Unfallversicherung vor und höhere Strafen bei unsicherem Fahren. In Österreich gelten ja seit Mai strengere Regeln für E-Scooter. So darf man zum Beispiel niemand anderen mehr mitnehmen. Ist man unter 16, ist ein Helm Pflicht.
5: Die Deutsche Bahn plant bis Oktober ein Alkoholverbot an allen 5.400 Bahnhöfen in Deutschland. Bahnchefin Paller sagte, man wolle für mehr Ordnung und Sicherheit sorgen. Bisher gilt ein Alkoholverbot an großen deutschen Bahnhöfen wie Frankfurt, Hamburg oder Köln. Das waren die Nachrichten mit Tom Brandenberger. Und jetzt zum Wetter.
4: Zum Wetter in Kärnten, und es ist teils trocken, teils sonnig an diesem Vormittag. Ab Mittag ziehen dann immer dichtere Wolken durch und es kommen von Westen und Norden dann auch verbreitet Regenschauer und Gewitter auf uns zu, die dann am Nachmittag auch den Südosten des Landes eben erreichen können. Am Abend klingen die Schauer dann ab, die Wolken, die lockern wieder auf. 19 bis 24 Grad sind möglich. Morgen am Mittwoch, da gibt es zu Beginn noch einige Nebelfelder, die sich aber rasch auflösen. Dann überwiegt in Kärnten der Sonnenschein. Höchstwerte 22 bis 27 Grad. Am Nachmittag entstehen über den Bergen wieder größere Quellwolken. Es sollte dann aber meist trocken bleiben. Am Donnerstag, da wird es dann wieder unbeständig. Zu Beginn gibt es einen Mix aus Sonne und Wolken. Am späteren Vormittag Nachmittag ziehen vor allem im Norden und Westen erste Regenschauer durch, die sich dann auch auf den Süden ausbreiten können. Lokale Gewitter sind nicht auszuschließen. 22 bis 26 Grad sind dann am Donnerstag möglich. Aktuell haben wir 20 Grad in Klagenfurt und St. André im Lavantal, 18 Grad in Villach und Feldkirchen, 17 in Lienz und 16 Grad derzeit in Millstatt und Dellach im Trautal. Sicher unterwegs mit Radio Kärnten, da gibt es keine Störungen. Eine gute und unfallfreie Fahrt wünsche ich Ihnen.
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4: Grüß Gott, willkommen. Ich freue mich, dass Sie da sind. Ganz beschwingt geht es in diesem gemeinsamen Vormittag. The Pointer Sisters habe ich gleich für Sie. The Boxhooker Sisters habe ich dann auch noch zum Beispiel anzubieten. Einen echten Peter Alexander, also ein bunter Mix an

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1: Die Social-Media-Köchin, die bedient auch täglich ihre tausenden Follower immer wieder mit neuen gesunden Trends in der Küche. Heute geht's für uns ab in den Garten zu einem Gemüse, einem Gartenrettich, sage ich jetzt einmal, den Sie ganz sicher alle kennen. Es wird rund, rot und vor allem auch sehr gesund.
2: Ganz viele haben jetzt den Garten voller Radieschen. Man kriegt sie überall im Geschäft, sie sind super frisch und ich mag Radieschen auch richtig gern. Es hat bei mir voll die Kindheitserinnerungen, weil Radieschen waren so das Erste, was wir bei uns bei der Oma im Garten selber ernten haben dürfen. Und das haben wir dann halt während dem Umaspülen immer gesnackt. Deswegen, ich liebe Radieschen. Das einzige Problem ist, dass ich sie halt nicht wirklich gut vertrage.
1: Mit Radieschen kann man viel machen, um sie auch verträglicher zu bekommen. Zum Beispiel einlegen.
2: Wenn man sie so typisch einlegt mit diesem gekochten Sud aus Essig, Wasser, Salz und Zucker und die dann übergießt und ein paar Tage stehen lässt, dann geht diese intensive rote Farbe von der Schale von den Radieschen auch ins weiße Fleisch und dann werden die so richtig knollig pink. Mhm. Und das schaut dann so super aus, wenn man dann das eben zum Dekorieren verwendet für Salate oder man kann so in Scheiben schneiden und dann so über ein Sandwich geben.
1: Wie ein Gurkel, nur in pink.
2: So wie Essiggurkel, nur halt Radieschen, die dann richtige pinke Highlights sein.
1: Derzeit geht in den sozialen Medien aber eine neue Variante der sauren Radieschen viral.
2: Die Smashed-Radieschen. Und die Idee dahinter ist eigentlich wirklich super lustig. Da es ja Smashed-Radieschen heißt, muss man die Radieschen zuerst smashen. Also zerhauen.
1: Zergatschen,
2: ja. Also man kann es mit einer Pfanne machen, also dass man mit der Unterseite von einer Pfanne aufhaut oder mit einem Klopfer fürs Schnitzelklopfen. Ich habe es mit einem Hammer gemacht. Der Sinn dahinter ist einfach, dass man die Radieschen aufbricht. Dass eben dieser Sud, mit dem man sie einlegt, halt auch in die Radieschen reingeht.
1: Aber zuerst einmal werden sie gewaschen.
2: Vom Bund pflücken. Übrigens kann man das Radieschengrün unbedingt aufheben und für Pesto weiterverwenden. Vor allem, wenn man die Radieschen aus dem Garten hat, dann sollte man das Grün auf keinen Fall wegschmeißen, weil es ist ja auch mega frisch und voller Vitamine.
1: Zurück zu unseren zergatschten Radieschen. Was mache ich jetzt damit?
2: Dann gebe ich die in ein Glas, in ein hohes Glas und dann kommen die Gewürze dazu. Ich liebe es, einfach frische Dille dazu zu geben. Senfkörner bieten sich super an. Man kann Pfefferkörner noch dazu geben. Salz. Ich habe dann auch Löffel Zucker eingegeben. Und dann der Trick, und wirklich finde ich das Geniale bei diesem viralen Rezept, dass man das Ganze dann mit Mineralwasser aufgießt. Dann mache ich das zu und dann gebe ich es in den Kühlschrank.
1: Je länger man es stehen lässt, desto intensiver wird der Geschmack. 2 bis 3 Tage sind optimal.
2: Man hat dann wirklich einen super frischen, leicht bekömmlichen Radieschensalat. Es ist super zu einer Jausen dazu, wenn man ein gutes Schwarzbrot hat mit Butter oder ich verwende es als Topping zu irgendeiner Bowl.
1: Radieschen einmal anders. Smashed Radieschen.
2: Das kocht.
1: Sonja Kleindienst für Radio Kärnten.

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1: Sie bestellen sich Ihren Titel, Ihr Lied, Ihre Nummer und wir spielen es dann in Radio Kärnten. Vielleicht gibt es ja irgendeine Geschichte dazu, warum Sie dieses Lied so gern hören. Oder vielleicht möchten Sie auch ein Lied jemandem schenken. Auch eine ganz, ganz tolle Geste, die wir über Radio Kärnten also quasi machen können unter 0463 504 888. Das ist die Telefonnummer, da wählen Sie die. Dann kommt der Anrufbeantworter und da sagen Sie dann drauf, was Sie gerne hören möchten. Und schon strömt unsere Musikredaktion los, wühlt in unseren Archiven und wird auch immer fündig.
3: Grüß Gott, schönen Vormittag, das ist der Manfred. Ich hätte gerne für die Kaffeepause von Reinhard May. Ich habe nie mehr Langeweile, schon sehr lange nicht mehr gehört. Danke und tschüss.
1: Da ist sie. Die Nummer von Reinhard May. Ich habe nie mehr Langeweile.
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0: In wenigen Sekunden ist es genau 9.30 Uhr, halb 10. Hier sind die Nachrichten.
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2: Ein Brand eines Wirtschaftsgebäudes hat gestern Abend die Einsatzkräfte in Irschen gefordert. 11 Feuerwehren mit über 200 Feuerwehrleuten standen im Löscheinsatz und konnten ein Übergreifen der Flammen auf das Wohnhaus verhindern. Der Stall brannte jedoch bis auf die Grundmauern nieder. Auch zwei Schweine verendeten. Über die Nacht fanden Nachlöscharbeiten statt. Die Brandursache steht noch nicht fest. Ein potenziell lebensgefährlicher Vorfall auf der KOM-Bahn hat am Wochenende einen Polizeieinsatz und eine mehrstündige Sperre des KOM-Tunnels ausgelöst. Jugendliche sollen auf einen fahrenden ICE aufgesprungen sein und die Aktion anschließend in sozialen Medien verbreitet haben. Ein Trend, der sich immer wieder beobachten lässt, so Valerie Hase von der Alpen-Adria-Universität Klagenfurt.
3: Wie viele Formen von riskanten Verhalten geht es beim Trainsurfing um die Suche nach Anerkennung und Bestätigung? Soziale Medien bieten dann einen Anreiz dafür, riskantes Verhalten einzugehen. Aufsehenerregende Inhalte sorgen für Klicks und Algorithmen fördern auch die Verbreitung solcher Inhalte. Dort schaut dann nicht nur der ganze Freundeskreis zu, sondern potenziell die ganze Welt. Und sie finden eben Communities, die solches Verhalten nicht kritisieren, sondern feiern oder auch am Beispiel von Trainsurfing Tipps dafür geben.
2: So Valerie Hase. Das Wetter, Sonja?
0: Ja, das schauen wir uns jetzt gemeinsam an. Der Vormittag verläuft recht freundlich und trocken. Am Nachmittag ziehen immer wieder Schauer und Gewitter durchs Land. Die Höchstwerte erreichen 19 bis 24 Grad. Sicher unterwegs mit Radio Kärnten, da sind uns derzeit keine Störungen gemeldet worden. Gute Fahrt.
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12 Jahre ist sie jung, Elena Wölzel. Und sie feiert Geburtstag in Siegelsdorf und Ruth Friesacher wünscht ihr via Radio Kärnten alles Gute. Julia Clemens in Winklern, oder besser gesagt in Mittlern zu Hause. Liebe Julia steht hier. Zu deinem Geburtstag wünschen wir dir alles Liebe und Gute, vor allem viel Gesundheit und viel Glück. Bleib weiterhin so Liebe wie bisher. Das wünschen wir dir von ganzem Herzen. Erika, Martin, Luis und ganz besonders dein Freund Daniel, deine Mama, Michael und vor allem auch alle Verwandten. Vanessa Hauser ist am Lobersberg zu Hause. Die besten Glückwünsche zum 20. Geburtstag. Bleib mutig, neugierig und immer so, wie du bist. Mögen all deine Wünsche und Träume in Erfüllung gehen. Dies wünschen dir von Herzen gut die Alexandra. Geht die wahrscheinlich, wird es heißen. Christian und natürlich Papa, Mama, Sebastian und Katharina, Raphael und die gesamte Aufwegrunde und alle Verwandten. Wir wünschen dir einen wunderschönen Geburtstag. Bleib so, wie du bist. Wir sind stolz auf dich und haben dich alle sehr, sehr lieb. Und dann haben wir noch den Christian Del Messier oder Missier. Und alles Gute zum 40. Geburtstag wird gewünscht. Viel Glück und Gesundheit wünschen ihm seine Kameraden der Freiwilligen Feuerwehr Sirnitz und die gesamte 86er-Runde. Alles Gute, herzliche Gratulation.

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2: Wir öffnen unsere Veranstaltungsmappe und was strahlt mir da entgegen? Blutspenden heute möglich am 21. Juli in Reichenfels im Veranstaltungszentrum, dann bei der Rotkreuz-Bezirksstelle Spital an der Drau, je von 15.30 Uhr bis 20 Uhr. Und ab 16 Uhr können Sie auch bei der Rotkreuz-Ortsstelle in Kötschach-Mauthen vorbeikommen. Dann haben wir natürlich, wie jeden Tag, auch ein tolles Konzert anzubieten in Krumpendorf, in der Waldarena. Waldarena Krumpendorf heute mit Dominik Fuß an der Trompete, der Jörg Leichtfried am Klavier. Und dann haben wir noch Violine und Klavier mit dabei. Das Ganze, wie gesagt, heute ab 20 Uhr dann in Krumpendorf. Sunny Boys erleben Sie heute, eine charmante Komödie zu erleben in Klagenfurt, und zwar ganz genau im Innenhof des Stadthauses in Klagenfurt, also eine Open-Air-Aufführung. Heute beginnt das Ganze um 20.30 Uhr. Was haben wir da noch? In Nötsch zum Beispiel einen Bauernmarkt, in Labienschacht zum Beispiel von 18 Uhr bis 22 Uhr können Sie da ein bisschen Schmankerln verkosten. Dann schauen wir in den Stiftshof in Eberndorf. Die Sommerspiele Eberndorf geben da heuer der Tag, an dem der Papst gekidnappt wurde, zu erleben das Theaterstück heute ab 20.30 Uhr. Und Artists in Residence, Programm Tasten Knöpfe stimmen unter anderem mit Franziska Hartz und Richie Winkler und Großmütterchen Hartz in Kötschach-Mauthen eben das Ganze. Und zwar, ja, heute Abend, wie gesagt. Dann haben wir auch noch was für die Kleinen unter unseren Hörerinnen und Hörern. Die Bremer Stadtmusikanten können da heute gesehen werden, und zwar im Schloss Porzia. Das Kinderprogramm jedes Jahr eben wieder aufs Neue. Heute um 17 Uhr kann man damit dabei sein. Was auch immer Sie sich aussuchen, wünsche ich Ihnen viel Spaß, gute Unterhaltung und ich hoffe auf ein einzigartiges Erlebnis.
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5: Im Nachrichtenstudio begrüßt sie Tom Brandenberger. Kaum ist die Fußball-WM in Mexiko, Kanada und den USA vorbei, beginnt US-Präsident Trump wieder einen Zollkonflikt mit einem der beiden Nachbarländer. Er hat einen 59% Zoll auf Importe aus Kanada angekündigt. Aus Washington berichtet Markus Müller.
6: 50% Zoll auf viele Güter aus Kanada, von Wein über Baumaterial bis hin zu Sportausrüstung, kündigt Präsident Trump an. Einerseits, weil Kanada amerikanische Produkte diskriminiere, andererseits wegen der großen Waldbrände, die in den letzten Tagen riesige Rauchwolken und gefährlichen Smog bis in die Großstädte der Ostküste wie New York und Washington gebracht haben. Das sei schlecht für die Wirtschaft, klagt der Präsident. Unfair und ungerecht, meint dazu der Premier der Provinz Ontario, Doug Ford.
7: I get frustrated, just listening to these, a bunch of rubbish.
6: Es sei frustrierend, sich immer wieder diesen Unsinn anhören zu müssen, sagt er. Besser wäre es, wenn die USA bei der Bekämpfung der Brände helfen würden. Die neuen Zölle für Kanada sollen Mitte August in Kraft treten.
5: Der internationale Währungsfonds IWF macht den Weg frei für die sofortige Auszahlung von rund 690 Millionen Dollar an die Ukraine. Die Ukraine habe trotz des Krieges ihre Finanzstabilität aufrechterhalten können, heißt es in einer Stellungnahme des IWF. Das Land wird insgesamt mit einem Kreditprogramm in der Höhe von 8,1 Milliarden Dollar unterstützt. 2,2 Milliarden davon wurden bisher ausbezahlt. In Tirol ist zuletzt ein Fall bekannt geworden, bei dem ein 44-Jähriger seine Partnerin betäubt und vergewaltigt haben soll. Opferschutzeinrichtungen fordern jetzt eine höhere Sensibilität bei Gewaltambulanzen, um Opfer von Gewalt frühzeitig zu erkennen. Das tun wir bereits, heißt es an der Klinik Innsbruck, die Anna Feudl berichtet.
8: Laut dem psychologischen Leiter der Gewaltambulanz an der Klinik Innsbruck, Thomas Beck, geht es vor allem darum, Gewalt überhaupt zu erkennen. So gut wie alle Abteilungen des Hauses werden dementsprechend geschult, auch im Umgang mit möglichen anwesenden Tätern.
9: Gerade für die zentrale Notaufnahme, für auch die Orthotrauma-Ambulanz, wie für die Gyn-Ambulanz.
8: Ähnlich gelagerte Fälle wie eben jener in Tirol seien bis jetzt noch nicht an der Klinik aufgeschlagen oder man habe sie aus verschiedenen Gründen nicht erkannt. Sehr wohl habe man aber immer wieder mit Opfern zu tun, die etwa durch K.O.-Tropfen vorübergehend ausgeschaltet werden.
9: Für die Betroffenen unglaublich belastend, weil gerade dieser Kontrollverlust unglaublich schwierig ist,
8: sagt Thomas Beck von der Gewaltambulanz an der Klinik Innsbruck.
5: Zwei Tage nach dem Fußball-WM-Finale droht dem Verlierer Argentinien ein Nachspiel. Das Disziplinarkomitee der FIFA hat ein Verfahren eingeleitet, Gerhard Braske.
10: Ja, Grund sind die Vorfälle nach Spielende, wo einige frustrierte Argentiner die Nerven verloren haben. Paredes, Molina und auch Co-Trainer Ayala sind handgreiflich geworden und haben spanische Spieler wild attackiert. Die FIFA untersucht auch das Verhalten der Argentiner während der Feierlichkeiten. Einige Spieler sollen sich demonstrativ mit dem Rücken zur Siegerehrung aufgestellt haben. Da drohen also weitere Sperren und Strafen.
5: Das waren die Nachrichten mit Tom Brandenberger. Und jetzt zum Wetter.
11: Zum Wetter in Kärnten. In vielen Landesteilen ist es wolkig. Zwischendurch zeigt sich aber auch die Sonne. Ab Mittag, da nehmen die Wolken aber weiter zu und von Nordwesten her, da breiten sich dann Schauer und Gewitter aus. Diese werden dann auch im Südosten immer stärker. Am Abend klingen die Schauer dann ab und die Wolken, die lockern dann wieder auf. 19 bis 24 Grad sind drin. 21 hat es derzeit in St. Veit und Feldkirchen, 20 hier in Klagenfurt, aber auch in Villach und Völkermarkt, 19 Grad in Friesach und Oberfellach. Dann haben wir 18 Grad in Millstatt und im Bad Eisenkappel und 8 Grad am Dobratsch. Morgen, da lösen sich die Nebelfelder rasch auf und es ist verbreitet wieder sonnig. Am Nachmittag entstehen zwar über den Bergen wieder größere Quellwolken, meist sollte es aber trocken bleiben. Die Höchstwerte dann morgen 22 bis 27 Grad. Sich unterwegs mit Radio Kärnten und da sind uns derzeit keine Störungen gemeldet worden. Eine gute und sichere Fahrt wünsche ich.
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11: Und ich sage nochmals grüß Gott und herzlich willkommen. Interessant wird diese Stunde vor allem, wenn Sie in Villachstadt zu Hause sind. Wo ganz genau, das verrate ich Ihnen in Kürze. Zuvor starten wir mit dem Siegertitel unserer Startups im Juni. Und das ist Dr. Südbahn und die Sympathie mit einem großartigen Titel von Ernst Molden. Jetzt hier bei uns in Radio Kärnten.
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0: Genau dieses hätte ich für Sie, wenn Sie in Villach zu Hause sind. Na, jetzt brauchen Sie nicht gleich, ja, super, Villach, ich bin aus Villach. Nein, Sie müssen bitte in Gritschach zu Hause sein. Gritschach. Ja, wenn Sie das gehört haben, Gritschach, 398 Leute wohnen dort. Also das ist ja wirklich ein leichtes heute. Gebäude 110, 14 Arbeitsstätten sogar, das ist ja fast wie eine Stadt in der Stadt. 0463 511 005, die Telefonnummer direkt zu mir herein ins Studio. Wenn Sie also in Gritschach zu Hause sind, dann jetzt anrufen und gewinnen. 0463 511 005.

0: wunderbare Roberta Fleck in Radio Kärnten. 10.18 Uhr.
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0: Und wir waren auf der Suche nach jemandem, der in Gritschach in Villach zu Hause ist. Und gemeldet hat sich Helga Trojani. Einen schönen Vormittag. Hallo.
2: Guten Morgen.
0: Guten Morgen, Frau Trojani. Gritschach. Sie sind in Gritschach daheim, gell?
2: Ja.
0: Wo denn?
2: Seit 1980.
0: Seit 1980. Davor waren Sie wo?
2: Ich bin eine waschechte Villacherin. Ich bin direkt in der Stadt groß geworden. Dann hat es uns in die neue Heimat verschlagen. Und von dort aus sind wir nachher nach Gritschach und haben wir gebaut.
0: Sehr gut. Und wo ist denn das ganz genau? Wie findet man denn zu Ihnen?
2: Es kommt darauf an, von wo Sie kommen. Wenn Sie von der Stadt kommen, praktisch die Schönotallee hinauf, Richtung Gasthaus Bacher ist bestimmt ein Begriff.
0: Mhm. Und genau dort? Und,
2: ja, also Bacher ist, kann man sagen, ja, von uns aus gesehen auf der rechten Seite, und wir wohnen auf der linken Seite.
0: Sehr gut. Nie bereut, dass Sie nach Gritschach gezogen sind, gell?
2: Nein, auf keinen Fall. Wir sind da eine kleine Siedlung mit 7 Häusern. Ich habe sehr, sehr liebe Nachbarn.
0: Mhm. Das ist auch wichtig, gell?
2: Ja, sehr gut.
0: Dass man sich immer miteinander und untereinander versteht, weil wenn ich denke, wie viele es gibt, gell, die sich nicht einmal anschauen und schon gar nicht grüßen und nichts.
2: Ja, das verstehe ich nicht.
0: Gell? Nein, das ist, man macht sich damit das Leben irgendwie schwerer, als es ist, oder?
2: Ja, weil man es immer wieder sagt, jeder braucht jeden.
0: Ja, genau. Genau, das sagen Sie völlig richtig, Frau Trojani. Wo haben wir Sie denn erwischt? Waren Sie gerade zu Hause, dass Sie
2: ich
0: gehört haben?
2: Ich war zu Hause, Ich habe das Glück gehabt, dass ich noch, also praktisch noch in der Wohnung war,
0: Sehr gut, super. Na, freut mich ganz besonders. Das ist Ihr Geschenk.
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0: Siehst du, das haben Sie Gritschach zu verdanken.
2: Danke. Herzlichen Dank.
0: Liebe Frau Trojani, ich wünsche Ihnen noch einen schönen Tag und liebe
2: Danke,
0: Grüße an die Nachbarn.
2: Ja, welche Ausrichtung? Ich glaube, die meisten werden zukommen.
0: Werden Sie hören, super. Einen schönen Tag noch, Wiederschauen.
2: Herzlichen Dank.
0: Baba.
2: Danke, Wiederhören.

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0: Christian Doblitz schon im Studio, demnächst bei uns die Neuigkeiten aus Kärnten.
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0: Die Nachrichten 10.30 Uhr, halb elf.
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3: Ein Brand eines Wirtschaftsgebäudes hat gestern Abend die Einsatzkräfte in Irschen gefordert. 11 Feuerwehren mit über 200 Feuerwehrleuten standen im Löscheinsatz und konnten ein Übergreifen der Flammen auf das Wohnhaus verhindern. Der Stall brannte jedoch bis auf die Grundmauern nieder. Auch 2 Schweine verendeten. Über die Nacht fanden Nachlöscharbeiten statt. Die Brandursache steht noch nicht fest. Mitgeteilt haben die italienischen Behörden, dass es aufgrund von Bauarbeiten im Felssturzbereich auf italienischer Seite des Blöckenpasses wieder zu Verkehrsbeschränkungen kommt. Von heute bis Samstag gilt eine Nachtfahrsperre jeweils von 21 bis 6.30 Uhr. Bis zum 7. August gibt es darüber hinaus eine Einbahnregelung mit Ampel sowie ein Fahrverbot für Fahrzeuge mit über 3,8 Meter Höhe und für Sattelzüge über 15 Meter Länge. Bauarbeiten auf italienischer Seite führen auch zu Verkehrsbeschränkungen auf dem Nassfeldpass. Nächsten Montag kommt es zu einer Komplettsperre zwischen 8 und 17 Uhr und vom 28. bis 31. Juli kommt es mehrmals täglich zu Sperren von bis zu 30 Minuten. Noch zum Sport. Der Kärntner Kanute Felix Oschmautz landet bei der Weltmeisterschaft im Wildwasserslalom in Oklahoma City im Kajak-Cross-Einzelzeitfahren auf dem 5. Rang. Der Sieg geht an den Briten Joseph Clark. Der zweite Kärntner, der Junioren-Weltmeister Max Steinbrenner, musste sich mit Platz 46 begnügen. Das Wetter, Sonja?
0: Das Wetter ist gut. Der Vormittag verläuft recht freundlich und trocken. Am Nachmittag allerdings, da ziehen immer wieder Schauer und Gewitter durchs Land. Die Höchstwerte erreichen dann 19 bis 24 Grad. Sicher unterwegs mit Radio Kärnten, keine Störungen. Falls Ihnen etwas auffällt, wir sagen es gerne weiter. Bitte anrufen 0800 600 601.

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1: Ich denke, Christine Reiler hätte eine Freude gehabt oder hat eine Freude mit den Smashed Radieschen, die wir heute vor einer Stunde in etwa noch vorgestellt haben. Da geht es ja auch um Eingelegtes und das ist ja auch sehr gesund, vor allem auch die Bitterstoffe zum Beispiel bei den Radieschen. Aber da gibt es noch was, was, glaube ich, noch gesünder ist.
2: Der Klassiker unter den fermentierten Lebensmitteln, die wir besonders gerne essen und unserem Darm gut tun, ist das Sauerkraut. Um dieses selber herzustellen, benötigen Sie 1 Kilogramm Weißkohl, 15 bis 20 Gramm Salz, eventuell Gewürze wie ein Teelöffel Kümmel, Wacholderbeeren oder Lorbeerblätter und ein großes Glas und einen Stampfer bzw. ein Nudelholz. Zuerst entfernen Sie die äußeren Blätter, vierteln den Kohl und entfernen den Strunk und hobeln alles in feine Streifen. Danach den Kohl mit Salz in einer Schüssel mischen und kräftig kneten, bis reichlich Flüssigkeit austritt. Den Kohl alsdann fest in ein sauberes Glas stampfen, bis er komplett mit Saft bedeckt ist und beschweren, zum Beispiel mit einem Stein, damit der Kohl nicht aufschwimmt. 1 bis 2 Wochen bei Zimmertemperatur dunkel stehen lassen und dann an einen kühlen Ort stellen. Nach ca. 3 bis 4 Wochen ist das Sauerkraut verzehrfertig. Lassen Sie es sich schmecken. Bleiben Sie gesund. Alles Liebe, Ihre Christine Reiler.
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0: Perfekt.
1: Wir dürfen noch mal gratulieren. Jetzt um 10.50 Uhr ganz genau. Heute feiert nämlich Erwin Brandstätter aus Unterberg bei Bodensdorf seinen 86. Geburtstag. Liebe Grüße von Hubert und den Freunden der Vormittagsrunde soll ich ausrichten. PS, du bist ein lieber Freund. Bleib gesund und lustig. Und der lieben Anna Scharniedling in Göriach bei Busanitz zu Hause zum heutigen Geburtstag. Alles Liebe und bleib weiterhin so eine flotte Lady, steht hier. Dies wünschen dir dein Gatte Roman, die Kinder Lena und Jakob und alle Verwandten und Bekannten. Und einen Hunderter haben wir da auch noch für Herrn Philipp Rosin in Neumarkt in der Steiermark, der heute seinen 100. feiert. Alles Gute für Gesundheit und Glück, das wünscht dir dein ehemaliger Arbeitskollege Franz Zechner. Wir von Radio Kärnten sagen natürlich auch alles Gute und haben den Grenzlandchor Arnoldstein für Sie zum Geburtstag engagiert.

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1: Ich gehe. Ute kommt. Ute Bichler. Servus.
2: Servus, Sonja. Weißt du, eigentlich könnt ihr gemeinsam einmal bleiben. Ha?
1: Das wäre doch cool. Nicht. Ja, das Remonthaus das nächste Mal. Ja. Ja, genau. Jetzt auf alle Fälle Mittagszeit.
2: Ja, und mit, wir wissen eh, immer mehr Tierarten wandern aus anderen Ländern ein und machen es unseren heimischen Pflanzen und Tieren nicht ganz einfach.
1: Ich wünsche noch gute Unterhaltung mit unserem Programm. Das waren 2 Stunden mit Sonja Kleindienst für Radio Kärnten am Vormittag.
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5: Im Nachrichtenstudio begrüßt Sie Tom Brandenberger. Auch in der vergangenen Nacht hat es im Irankrieg wechselseitige Angriffe gegeben, die 10. Nacht in Folge. Die USA bombardieren Ziele im Iran und der reagiert mit Gegenschlägen auf US-Basen in den Nachbarländern. Matthias Humpelstädter berichtet.
6: Unheilverkündendes Drohnen von US-Kampfjets im Dunkel der Nacht. 5 Stunden lang dauern die neuen Angriffe an. Kommandozentralen, Verteidigungssysteme und Startrampen seien zerstört worden, so Angaben der US-Armee. Zum Beleg werden Videoaufnahmen verbreitet. Sie zeigen Gebäude und Ausrüstung, die sich in einer plötzlichen Wolke von Flammen und Rauch in Luft auflösen. US-Präsident Donald Trump hat zuletzt Rache geschworen für den Tod 3 US-Soldaten. Im Zentrum des wieder aufgeflammten Konflikts steht aber weiterhin die für den Ölhandel wichtige Straße von Hormuz. Der Iran blockiert die Meerenge, indem er Handelsschiffe bedroht und immer wieder auch angreift. Mit den neuen US-Attacken sollen die militärischen Möglichkeiten des Iran geschwächt werden.
5: Nach einem Angriff auf einen mit Propangas beladenen Frachter im Schwarzen Meer sind nach rumänischen Angaben 3 Seeleute schwer verletzt worden. Das Schiff sei auf dem Weg zum ukrainischen Hafen Reni gewesen, als sich der Angriff ereignete, erklärte Rumäniens Präsident Dan im Online-Dienst X. Ob Russland für den Angriff verantwortlich ist, soll jetzt untersucht werden. Das französische Parlament will 2 bereits verbotene Insektengifte, die als Bienenkiller gelten, in Ausnahmefällen wieder genehmigen. Die Nationalversammlung verabschiedete einen entsprechenden Gesetzesentwurf. Das Vorhaben ist auch in der Regierung umstritten. Umweltministerin Barbu erwägt nach Angaben aus ihrem Umfeld ihren Rücktritt aus Protest gegen das Gesetz. Die Deutsche Bahn plant ein Alkoholverbot an allen 5.400 Bahnhöfen in Deutschland. Wie die Bild-Zeitung berichtet, soll es künftig bundesweit untersagt sein, auf Bahnsteigen oder in Bahnhofshallen außerhalb der Bahnhofsgastronomie Alkohol zu konsumieren. Mehr von Cornelia Krebs.
7: Bisher gilt ein Alkoholverbot vor allem an großen deutschen Bahnhöfen wie Frankfurt, Hamburg oder Köln. Nun weitet die Deutsche Bahn die Regelung über ihr Hausrecht bundesweit aus. Die lokalen Hausordnungen sollen dazu in den kommenden Wochen in Abstimmung mit Kommunen und Behörden angepasst werden, heißt es in dem Bericht. Die flächendeckende Umsetzung will die Bahn bis zum 15. Oktober abschließen. Die Einhaltung des Verbots soll von den Bahnsicherheitskräften und der Bundespolizei überwacht werden. Wer beim illegalen Alkoholkonsum erwischt wird, muss mit einem sofortigen Platzverweis rechnen. Die Deutsche Bahn verspricht sich von dem Verbot mehr Sicherheit und weniger Streitigkeiten.
5: 2/3 leiden in der Arbeit oft oder fast täglich unter den hohen Temperaturen. Das zeigt eine Online-Befragung des ÖGB, an der sich bisher rund 2.400 Beschäftigte beteiligt haben. Rund 3 von 10 Beschäftigten arbeiten demnach bei Temperaturen von 33 Grad und mehr. Das waren die Nachrichten mit Tom Brandenberger. Und jetzt zum...
2: Recht hat der Tom, jetzt geht's zum Wetter, zum Kärntner Wetter, das sich ja ein bisschen wechselhaft präsentiert. In vielen Landesteilen ist es im Moment wolkig. Zwischendurch zeigt sich vor allem in Unterkärnten dann die Sonne. Am Nachmittag breiten sich von Nordwesten her Schauer und Gewitter aus und stellenweise bringen sie große Regenmengen in kurzer Zeit. Die Höchstwerte heute ein bisschen bescheidener als in den vergangenen Tagen, 19 bis 24 Grad. 24 im Moment auch in St. André im Lavantal. 22 sind sie in Klagenfurt, in Villach, Feldkirchen und in Völkermarkt. Spital und Oberfellach melden uns 21 Grad. 20 hat es in Friesach, Lienz und in Kötschach-Mauthen. Und der Blick auf die Berge, 9 Grad am Dobratsch. Wie wird's morgen Mittwoch? Da lösen sich die Nebelfelder rasch auf. Es ist verbreitet sonnig. Am Nachmittag entstehen zwar über den Bergen in Unterkärnten Quellwolken. Meist bleibt es dabei aber trocken. Die Höchstwerte morgen 22 bis 27 Grad. Und damit der Blick auf die Kärntner Straßen. Sicher unterwegs mit Radio Kärnten um 11:04. Und da habe ich gute Nachrichten für Sie. Soweit alles ruhig, es sind uns keine Störungen gemeldet worden. Wir wünschen Ihnen eine gute und eine sichere Fahrt, wo auch immer Sie gerade hin unterwegs sind.
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2: Und zu einem breiten Themenspektrum, das wir für Sie vorbereitet haben, von den Eschenprachtkäfern, die nun auch bei uns in Europa gesichtet worden sind, über Schwimmen statt Baden am Wörthersee, und wir schauen uns den Gebrauchtmarkt für Elektroautos in Kärnten an. Herzlich willkommen.

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1: Ah, der Sprung ins kühle Nass tut gut in diesen Tagen. Ja, mittlerweile eine liebgewordene Tradition, dass wir einmal im Sommer mit Radio Kärnten unsere Hörerinnen und Hörer, also Sie, einladen dürfen, mit uns gemeinsam den Wörthersee zu erschwimmen. Schwimmen statt Baden lautet auch heuer wieder das Motto und so schnell ist die Zeit vergangen. Am kommenden Sonntag ist es schon wieder soweit.
2: Es ist die mittlerweile 16. Auflage von Schwimmen statt Baden. Begonnen hat es in Grundendorf und mittlerweile haben wir im Klagenfurter Strandbad eine neue Heimat gefunden. Stadtwerke-Chef Erwin Smolle.
3: Ja, so ist es. Und im schönsten Strandbad von ganz Österreich, herzlich willkommen.
2: Jetzt funktioniert das Ganze natürlich ein bisschen anders. Früher sind wir quer über den See geschwommen. Jetzt fahren wir mit den Schiffen der Wörtherseeflotte hinaus und dann wird zurückgeschwommen, Daniel Dörfler.
3: Genau, heuer werden wir ein Schiff randvoll packen und dann fahren wir raus auf den See mit Blick Richtung Strandbad und verabschieden die Gäste ins Wasser, wo sie dann hineinschwimmen müssen.
2: Wichtig ist natürlich, es wird geordnet ins Wasser gegangen, da köpfelt keiner eine, sondern es gibt eigens angefertigte Leitern, über die dann schön langsam ins Wasser gegangen wird.
3: Genau, die Sicherheit steht an erster Stelle und wir schauen, dass da jeder sicher ins Wasser kommt und auch sicher aus dem Wasser wieder raus.
2: Es gibt ja sozusagen die beiden Fraktionen im Sommer in Kärnten. Das eine sind die, die baden gehen und das zweite sind die, die schwimmen, Erwin Smolle.
3: Und beide sind herzlich willkommen, wir brauchen beide und jeder soll seinen Spaß und seinen Genuss haben, sobald er am Strandbad Klagenfurt ist.
2: Ja, und das Strandbad Klagenfurt bietet sich natürlich an. Man fährt hinaus bis auf eine gedachte Höhe, Meiernig-Schrottturm, das sind etwa 1,2 Kilometer und dann wird zurückgeschwommen. Wenn man privat so eine Strecke schwimmt, dann muss man ein bisschen mehr aufpassen als bei diesem Ereignis.
3: Genau aus diesem Grund empfehlen wir für diejenigen, die wirklich weiter wegschwimmen vom Strandbad, nehmen Sie eine Boje mit, Sie sind sichtbar. Wenn unterwegs, und wir wünschen es jedem, dass nichts passiert, dann kann nichts passieren und dann ist der Tag gerettet.
2: Tage wie diese sind natürlich für das Strandbad die Tage, wo man wirklich genug und alle Hände voll zu tun hat.
3: Wir haben eine Auslastung, die ist sehr hoch, aber wir haben jetzt Ferienbeginn, wir haben Sommer, wenn nicht zu dieser Zeit, dann nie.
1: Ja, und damit Sie auch sicher einen Platz an Bord des Schiffes bekommen, das Sie dann zum Start bringt, ist es, glaube ich, ganz sinnvoll, wenn Sie sich rechtzeitig anmelden. Heute ist Dienstag, am Sonntag ist es soweit. Und das können Sie auch tun, die Anmeldung ab sofort unter folgender E-Mail-Adresse info@visitklagenfurt.at oder strandbad.klagenfurt@sdw.at. Ja, oder Sie schauen einfach direkt beim Strandbad in Klagenfurt vorbei, gehen zur Kasse hin und sagen, ich bin heuer mit dabei bei Schwimmen statt Baden.
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0: Radio Kärnten Mittagszeit an diesem 21. Juli 2026. Ursprünglich stammt er aus Asien, jetzt ist er das erste Mal in der EU nachgewiesen worden. Die Rede ist vom Eschenprachtkäfer. In Nordamerika und von Teilen von Asien hat der Schädling schon tausende Eschen zum Absterben gebracht. Also da ist der Name Eschenprachtkäfer ein bisschen irreführend. In Österreich rüstet man sich, jetzt wo man weiß, dass er in Europa angekommen ist. Zina Göbel und Christine Linduska haben sich damit beschäftigt, wie Österreich sich darauf vorbereitet.
1: Vor kurzem ist in Ungarn nahe der ukrainischen Grenze ein grünschillernder Käfer in einer Lockstofffalle gefunden worden. Kurz darauf sind auch in der Slowakei 18 Exemplare entdeckt worden. Seither herrscht in der Europäischen Union große Aufregung. Es handelt sich nämlich um den aus Asien stammenden Eschenprachtkäfer, der hier als prioritärer Schadorganismus eingestuft ist. Bald könnte auch nach Österreich kommen, meint Gernot Hoch vom Institut für Waldschutz des Bundesforschungszentrums für Wald.
2: Wir wissen aus den langjährigen Beobachtungen aus Russland und der Ukraine, dass die Ausbreitung mit einer Geschwindigkeit zwischen 15 bis 50 Kilometer pro Jahr im Durchschnitt vor sich geht. Allerdings war der letzte Sprung jetzt aus dem bisher bekannten westlichsten Gebiet in der Ukraine bis zum Fundort nach Ungarn 500 Kilometer binnen, man weiß nicht wie langer Zeit. Nach Österreich ist es jetzt eine kürzere Distanz, also es wäre durchaus möglich, dass er auch schon im nächsten Jahr bei uns aufschlägt.
1: Der Eschenprachtkäfer legt Eier in der Rinde von Eschen ab. Nachdem die Larven geschlüpft sind, bohren sie sich in die Schicht zwischen Rinde und Holz. Dort fressen sie sich schlängelnd dahin. Hat sich ein Larvengang einmal um einen Stamm oder Ast gewunden, ist der Nährstofftransport unterbrochen, der Baum stirbt langsam ab. Zunächst ist die Krone betroffen, dann der Stamm.
2: Die Esche ist eine der mengenmäßig häufigsten Laubbaumarten in Österreichs Wäldern. Sie hat jetzt insbesondere in flussbegleitenden Auwäldern sehr große Bedeutung, aber auch als Feldgehölz einzeln in der Landschaft. Das Holz ist besonders wertvoll und die Esche steht zusätzlich seit längerem sehr stark unter Druck durch einen ebenfalls eingeschleppten Krankheitserreger verursachte Eschentriebsterben.
1: Dieses wird durch eine ebenfalls aus Asien stammende Pilzerkrankung ausgelöst. Allein in Salzburg hat diese dazu geführt, dass die Zahl der Eschen in den letzten 20 Jahren um ein Drittel zurückgegangen ist. Um nun die Einschleppung des Eschenprachtkäfers zu verhindern, wird das Monitoring mit Hilfe von Lockstofffallen ausgeweitet. Auch der Holzimport aus und um die Befallszone wird eingeschränkt.
0: Der Eschenprachtkäfer, der schon tausende Eschen zum Absterben gebracht hat, ist auch in Europa angekommen.

0: 11:30 Minuten, 11:30, Zeit für die Informationen aus Ihrem Landesstudio. Angela Ellersdorfer-Trunschnig ist für Sie da.
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2: Ein Brand eines Wirtschaftsgebäudes hat gestern Abend die Einsatzkräfte in Irschen gefordert. 11 Feuerwehren mit über 200 Feuerwehrleuten standen im Löscheinsatz und konnten ein Übergreifen der Flammen auf das Wohnhaus verhindern. Der Stall brannte bis auf die Grundmauer nieder. Auch zwei Schweine sind verendet. Die Brandursache steht noch nicht fest. Ein Arbeiter aus Kärnten ist bei einem Unfall auf einer Baustelle des Semmering-Basistunnels in Schottwien schwer verletzt worden. Vermutlich durch einen Windstoß dürfte eine Wand samt Stützen auf den Korb einer Hebebühne gestürzt sein. In diesem Korb befanden sich zwei Arbeiter, ein Kroate starb, der Kärntner wurde eben schwer verletzt. Die italienischen Behörden haben mitgeteilt, dass es aufgrund von Bauarbeiten im Felssturzbereich auf italienischer Seite des Plöckenpasses wieder zu Verkehrsbehinderungen und Beschränkungen kommt. Von heute weg bis Samstag gilt eine Nachtfahrsperre, jeweils von 21 bis 6.30 Uhr in der Früh. Bis zum 7. August gibt es darüber hinaus eine Einbahnregelung mit Ampel sowie ein Fahrverbot für Fahrzeuge mit über 3,8 Meter Höhe und für Sattelzüge über 15 Meter Länge. Bauarbeiten auf italienischer Seite führen auch zu Verkehrsbeschränkungen auf dem Nassfeldpass. Nächsten Montag kommt es dort zu einer Komplettsperre zwischen 8 und 17 Uhr und von 28. bis 31. Juli kommt es mehrmals täglich zu Sperren von bis zu 30 Minuten. Und was sich sonst noch auf Kärnten Straßen tut, das weiß jetzt Ute Bichler.
0: Danke dir, Angela. Ja, zurzeit ist es ruhig auf den Kärntner Straßen. Es sind uns keinerlei Störungen von den Hauptverkehrsverbindungen gemeldet worden. Sie haben also überall Freifahrt. Und was das Wetter mit uns vorhat heute und in den kommenden Tagen, das ist ja ein bisschen wechselhaft, das erzählen wir Ihnen in ein paar Minuten.
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1: 10 Minuten nach 11:30, Christian Mayrhofer bei mir im Studio mit den ausführlichen Blicken auf das Wettergeschehen, das ja momentan durchaus ein bisschen wechselhaft ist, Christian. Darf man das so sagen? Ohne dass ich gleich wieder Schimpfer kriege.
2: Ja, dazwischen gibt es aber immer wieder auch längere sonnige Phasen, vor allem im Süden. Da ist es noch vergleichsweise am freundlichsten. Allerdings, wenn wir auf die Messstationen der Geosphere schauen, ca. 70% haben derzeit schon keine Sonne. Mhm. Und generell hat es die Sonne am Nachmittag schwer. Von Nordwesten her nähert sich eine Kaltfront mit ein paar Schauern und einzelnen Gewittern. Und wenn die Modelle recht behalten, dann werden die am späteren Nachmittag im Süden zum Teil auch kräftiger ausfallen, mit relativ großen Regenmengen in kurzer Zeit. Ganz vereinzelt kann auch Hagel dabei sein und die Temperaturen am Nachmittag zwischen 20 und 24 Grad.
1: Also deutlich abgekühlt zu den vergangenen Tagen.
2: Vor allem zu den vergangenen Wochen. Mhm. Also gestern war Klagenfurt erstmals unter dem langjährigen Durchschnitt. Die Hitze hat sich nach Südeuropa zurückgezogen. Gestern in Sardinien oder auf Sardinien im Landesinneren Spitzenwerte bei 47,6 Grad.
1: Ja gut, das braucht man jetzt auch nicht unbedingt.
2: Nein.
1: Auch nicht im Schatten. Christian, wie geht's weiter bei uns? Es bleibt uns so diese Sonne, Wolken, Regen, mögliche Schauer auch in den nächsten Tagen erhalten.
2: Ja, aber zwischendurch gibt's immer wieder deutlich stabilere Tage. Mhm. Der morgige Mittwoch wird so ein Tag sein. Also auch für längere Wanderungen und Bergtouren perfekt. Einzige Einschränkung auf den Bergen ist der Wind morgen recht lebhaft. Dazu in 2000 Meter Höhe 10 Grad. Also da kann man schon eine Jacke vertragen. Auf den Bergen von der Früh weg heiter Richtung Unterkärnten gibt es dann im Tagesverlauf von der Steiermark her ein paar Quellwolken. Ein kurzer Schauer, nicht hundertprozentig ausgeschlossen, aber doch eher unwahrscheinlich. Und in den Tälern, vor allem im Klagenfurter Becken, haben wir wahrscheinlich etwas Frühnebel. Aber dann überwiegt der Sonnenschein, insgesamt die meisten Sonnenstunden westlich von Villach morgen. Die Temperaturen in der Früh wirklich perfekt zum Durchlüften, 8 bis 12 Grad. Und am Nachmittag 23 bis 27 Grad. Der Donnerstag dann wieder so ein Wackelkandidat, also ähnlich wie heute. Zwischendurch zeitweise sonnig, eher in der Früh und am Vormittag. Längere freundliche Phasen noch ganz im Süden wahrscheinlich. Und im Tagesverlauf nochmals eine schwache Störung von Nordwesten her. Also wieder mit ein paar Schauern, bevorzugt am Nachmittag. Mhm. Und die Temperaturen so um 25 Grad, je nach Sonne. Und deutlich stabiler und sonniger schaut dann wieder der Freitag aus. Die Morgenstunden am Freitag allerdings sehr frisch, zwischen 6 und 10 Grad. 6 und 10 Grad. Und am Nachmittag dann aber bis 27 Grad. Und da wird es sehr sonnig sein, vor allem in Oberkärnten über viele Stunden sogar wolkenlos.
1: Du liebst das, wenn ich dich am Dienstag schon ein bisschen so nach dem Wochenende frage? Der Blick sagt alles, den sollten Sie jetzt sehen.
2: Darfst du, der Samstag stand heute der eindeutig sonnigere und wärmere Tag mit Temperaturen mit dem Südföhn vorübergehend bis 30 Grad. Mhm. Man merke, vorübergehend.
1: Ja, ich habe morgen auch wieder Sendung. Ich frage dich morgen noch einmal. Dankeschön, Christian. 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
8: Und wir reden heute kärntnerisch mit der Astrid Leitner. Sie ist in Feistritztrau zu Hause.
9: Daudeln. Was heißt daudeln? Wenn es auf die Nacht oder bei Tag so ganz leicht anfängt zum Regnen, dann haben sie früher gesagt, jetzt fängt es ein bisschen an zum Daudeln. Also Daudeln heißt so viel wie ganz leicht Regnen.
1: Sie haben ein interessantes Dialektwort und möchten es in Radio Kärnten präsentieren? 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

0: Im Osten der Steiermark, nahe an der Grenze zum Burgenland, liegt die kleine Siedlung Leupersdorf. Ursprünglich stand dort nur ein kleines Kirchlein, das 1761 wesentlich vergrößert und 1790 zur Pfarrkirche erhoben wurde. Die Pfarrkirche zum Heiligen Florian in Leupersdorf besitzt drei Altäre aus der Barockzeit. Bemerkenswert ist auch die kleine Pietà über dem Kircheneingang. Die vier Glocken der Pfarrkirche Leupersdorf haben ein Gesamtgewicht von rund 1600 Kilogramm und wurden im Jahr 1950 angeschafft.
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2: Herzlich willkommen zum Mittagsjournal, heute mit diesen Themen. Die Rücktrittsforderungen an den Wiener Wirtschaftskammerchef Walter Ruck werden lauter. In Österreich gehen die Asylzahlen weiter zurück und Israel übergibt Teile des Südlibanon an die libanesische Armee. Aus dem Journalstudio begrüßt Sie Andreas Lechner. Der Chef der Wiener Wirtschaftskammer Walter Ruck macht mit seinen Aussagen auch heute Schlagzeilen. Dabei geht es um Postenschacher, Vetternwirtschaft, Druck auf Parteikollegen und ein verstörendes Frauenbild. Ruck selbst schweigt. Doch die Rücktrittsforderungen aus seiner Partei, der ÖVP, werden lauter, wie Viktoria Waldecker berichtet.
3: In einer Männerrunde lässt Walter Ruck tief blicken und bezeichnet seinen Parteikollegen und Wirtschaftsminister Wolfgang Hartmannsdorfer abschätzig als Obersachbearbeiter der Regierung. Dazu meint Hartmannsdorfer, Zitat:
4: Mit dem Vorwurf, ein hohes Arbeitstempo zu haben und inhaltlich gut vorbereitet zu sein, kann ich gut leben.
3: Deutlich befremdlicher finde Hartmannsdorfer aber das Politikverständnis und das Frauenbild von Ruck. Das dürfe nicht das Selbstverständnis eines Interessensvertreters sein. Auch die Wiener Volkspartei distanziert sich von Ruck und fordert natürliche Konsequenzen von ihm, wie der Chef der Wiener Volkspartei Markus Fiegel sagt.
5: Die Wienerinnen und Wiener verdienen sich einfach eine andere Art der Politik.
3: Für Seniorenbundpräsidentin Ingrid Korosek ist klar, die Grenze dürfe nicht das Erlaubte sein.
6: Ich wüsste, was ich in so einem Fall zu tun hätte.
3: Ruck selber schweigt zu den Vorwürfen weiterhin, der Druck auf ihn wird aber größer.
2: Die Asylzahlen in Österreich gehen weiter zurück. Im ersten Halbjahr 2026 waren es rund 4.900. Das sind halb so viele wie im Vergleichszeitraum des Vorjahres. Verena Bruha informiert.
7: Knapp 4.900 Asylanträge hat das Innenministerium zwischen Jänner und Juni gezählt. Ein Minus von 44% gegenüber 2025. Damit liegt Österreich im EU-Vergleich mit 28 Anträgen pro 100.000 Einwohnern mittlerweile unter dem europäischen Durchschnitt. Innenminister Gerhard Karner, ÖVP, zeigt sich zufrieden. Verstärkte Grenzkontrollen und auch der Stopp des Familiennachzugs seien entscheidend gewesen.
8: Wenn wir uns das erste Halbjahr 2024 ansehen, da hatten wir 6.000 Menschen, die über den Familiennachzug gekommen sind. Im letzten Jahr waren es 700 im ersten Halbjahr, heuer sind es 50.
7: Die meisten Asylanträge kommen weiterhin von Menschen aus Syrien und Afghanistan.
2: Israel und der Libanon beginnen heute eine neue Phase in Richtung eines nachhaltigen Friedens. Nach Vermittlungen der USA übergibt Israels Armee heute vorerst drei Ortschaften im Südlibanon an die libanesische Armee. Die Übergabe dieser sogenannten Pilotzonen soll den Beginn eines umfassenden israelischen Abzugs einläuten, berichtet in Nordisrael Nikolaus Wildner.
9: Seine letzte umfassende Bodenoffensive im Südlibanon hat Israel Anfang März gestartet, nachdem die pro-iranische Hisbollah-Miliz als Reaktion auf den US-israelischen Krieg gegen den Iran den Norden Israels aus dem Libanon erneut täglich mit Drohnen und Raketen beschossen hatte. Im Zuge der Offensive hat Israels Armee im Libanon eine Pufferzone in etwa eineinhalb Mal so groß wie die Stadt Wien eingenommen und auf diesem Gebiet mindestens zwei Dutzend Ortschaften, die die Hisbollah zu militärischen Zwecken missbraucht hatte, teils vollständig zerstört. Die Übergabe von vorerst drei als Pilotzonen bezeichneten Ortschaften durch Israel soll laut den US-Vermittlern den libanesischen Streitkräften ermöglichen zu beweisen, dass sie imstande sind, ehemals von der Hisbollah beherrschte Gebiete wieder unter staatliche Kontrolle zu bringen.
2: Die Lufthansa-Tochter Swiss hat zwei offenbar alkoholisierte Piloten aus dem Verkehr gezogen. Crewmitglieder hatten Stunden vor dem Abflug aus Genf Alarm geschlagen. Daraufhin habe die Swiss die beiden Piloten aus dem Einsatz genommen und durch andere ersetzt. Das hat die Fluggesellschaft heute mitgeteilt. Die beiden Piloten fliegen seit dem Vorfall nicht mehr. Die Abklärungen laufen noch, hieß es weiter. Das waren das Mittagsjournal mit Andreas Lechner. Das Wetter.
10: Sonne und Wolken wechseln einander ab heute Nachmittag. Den meisten Sonnenschein gibt es entlang und nördlich der Donau sowie im Westen. Die meisten Wolken sowie ein paar Schauer und Gewitter südlich des Alpenhauptkamms. Die aktuellen Temperaturen in den Landeshauptstädten liegen zwischen 21 und 24 Grad. Bei aufgelockerter in Graz und Klagenfurt auch bei starker Bewölkung. Auf 18 bis 25 Grad wird sich die Luft noch erwärmen, im östlichen Flachland bis 27 Grad. Der Wind kommt aus Nordwest und ist mäßig, mitunter auch lebhaft. In 2000 Meter Seehöhe gibt es 7 bis 13 Grad. Schauer und Gewitter im Süden klingen am Abend rasch ab. Kommende Nacht kann es dann vor allem an der Alpen-Nordseite hin und wieder ein wenig regnen. Die Temperaturen gehen auf 17 bis 7 Grad zurück. Morgen geht es überwiegend sonnig, weitgehend trocken weiter und mit Höchstwerten von 18 bis 26 Grad. So viel zum Wetter von Manfred Bauer.
11: Dankeschön und wir schauen auf die Kärntner Straßen. Sie sind sicher unterwegs mit Radio Kärnten. Wir haben eine Meldung. Für die A2, die Südautobahn Richtung Italien beim Grenzübergang Arnoldstein, dauert es im Moment 10 Minuten länger. Sonst soweit alles ruhig. Wir wünschen eine gute und eine sichere Fahrt.
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11: Und wir beschäftigen uns in dieser Stunde mit dem Gebrauchtwagenmarkt für Elektrofahrzeuge. Herzlich willkommen.

0: Schöne Radio Kärnten Mittagszeit. Wir beschäftigen uns mit dem Gebrauchtwagenmarkt für Elektroautos. Laut dem Preisindex der Plattform Autoscout sind die Preise für Gebrauchtwagen im Vergleich zum Jahresbeginn wieder etwas gesunken. Im Juni hat ein Auto auf dem Zweitmarkt so durchschnittlich rund 28.000 Euro gekostet. Nicht gesunken. Hingegen ist die Nachfrage nach Elektrofahrzeugen. Patrick Schuster hat sich auf die Spur begeben und nachgefragt, was es bei einem Elektroautokauf zu beachten gilt.
1: Seit Januar ist das Interesse an E-Autos auf dem Gebrauchtmarkt in Österreich um knapp 40% gestiegen, während immer weniger Nachfrage für herkömmliche Verbrennermotoren besteht. Peter Begrin, Geschäftsführer vom ARBÖ Kärnten, nennt mögliche Gründe dafür.
2: Ja, ein Grund ist sicherlich der, dass eben die Menge an gebrauchten Elektrofahrzeugen mittlerweile steigt. Anhand der Zulassungsstatistik sieht man ja, dass auch die Neuzulassungen von Elektrofahrzeugen mittlerweile sehr stark im Anstieg ist und dementsprechend gibt es auch natürlich mehr Gebrauchtwagen am Fahrzeugmarkt.
1: Eine weitere Rolle für diesen Trend spielen sicherlich auch die im letzten halben Jahr gestiegenen Treibstoffpreise und die vergleichsweise niedrigen Erhaltungskosten eines Elektrofahrzeuges.
2: Ja, der eine oder andere wird sich sicher durchrechnen, was ihm billiger kommt. Und durch den Boom der PV-Anlagen der letzten Jahre hat man natürlich so zu Hause seine eigene Tankstelle und tankt sehr, sehr kostengünstig. Dann sind die Erhaltungskosten natürlich geringer als bei einem herkömmlichen kraftstoffbetriebenen Fahrzeug, weil man ja die kompletten Servicekosten, sprich Motorölwechsel, Zahnriemenwechsel so nicht mehr hat.
1: Wer nun mit dem Gedanken spielt, sich ein E-Auto zuzulegen, sollte allerdings vorab ein paar wichtige Fragen abklären.
2: Grundsätzlich sollte man sich schon mal überlegen, ob sein Fahrprofil zu einem Elektrofahrzeug passt. Das heißt, wie viele Kilometer fahre ich pro Tag und vor allem das Wichtigste, wo kann ich laden? Kann ich zu Hause laden? Kann ich in der Arbeit laden?
1: Peter Begrin erklärt, worauf bei einem Gebrauchtkauf zu achten ist, um auf der sicheren Seite zu sein.
2: Man sollte unbedingt ein herstellerunabhängiges Batteriezertifikat anfordern bzw. einen unabhängigen Batterietest durchführen lassen, der einen dann ganz genau zeigt, welchen Zustand hat die Batterie noch. Natürlich sollte man dann auch kontrollieren, ob die Service regelmäßig durchgeführt wurden. Da geht es vor allem dann auch bezüglich Garantie auf die Batterie. Man hat ja auf die Batterien auch eine Garantie. Im Normalfall beträgt diese ungefähr 8 Jahre und da sollte man schon schauen, dass auch vorher alle Service dementsprechend eingehalten wurden.
1: Aufzupassen gilt es besonders bei älteren Modellen, um nicht plötzlich hilflos auf einer Raststation zu stehen.
2: Älteren Fahrzeugen kommt es noch vor, dass diese nur auf eine reine Wechselstromladung ausgelegt sind. Und wenn man damit zum Beispiel auf Urlaub fahren will oder auf Autobahnen oder bei den herkömmlichen Schnellladern laden will, funktioniert das nicht, weil eben diese Ladesäulen rein auf eine DC-Ladung, das heißt auf eine Gleichstromladung, ausgelegt sind.
1: Gebrauchte E-Autos sind in Zeiten der steigenden Treibstoffpreise eine interessante Alternative, wenn die Lademöglichkeiten gegeben sind und sie zum persönlichen Fahrprofil passen. Patrick Schuster und Daniel Matt für Radio Kärnten.

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2: Grüß Gott zum Radio Kärnten Mittagsjournal, heute mit diesen Themen. Großbrand im Drautal, mehr als 200 Feuerwehrleute retten ein Wohnhaus, ein Stall brennt aber komplett nieder. Immer mehr gebrauchte Drogenspritzen tauchen in der Landeshauptstadt Klagenfurt auf. Warum? Das erklären Drogenexperten am heutigen Gedenktag für Drogentote. Verhalten aber stabil, so sehen Kärntens Industriebetriebe ihre momentane wirtschaftliche Situation. Und Regen am Nachmittag, Sonne am Vormittag, so zeigt sich das Wetter meist auch in den kommenden Tagen.
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2: Zu einem Großeinsatz sind am Abend mehr als 200 Feuerwehrleute nach Irschen gerufen worden. Ein Wirtschaftsgebäude stand dort in Flammen. Das Wohnhaus daneben konnte geschützt werden. Der Stall brannte allerdings komplett nieder. Auch Schweine sind verendet. Die Brandursache ist noch unklar. Und Brandaus konnte auch noch nicht gegeben werden, berichtet Christian Toplitsch.
4: Gegen 20.30 Uhr heulen gestern Abend in Irschen die Sirenen. Auf einem Hof ist aus bislang unbekannter Ursache ein Wirtschaftsgebäude in Brand geraten. Sofort machen sich die Einsatzkräfte, darunter 210 Feuerwehrleute von 11 Feuerwehren, Rettung, Polizei und Notarzthubschrauber auf zum Brandort, so der Kommandant der Freiwilligen Feuerwehr Irschen, Anton Pilz.
5: Als wir dann zum Brandobjekt gekommen sind, war das eigentlich schon in Vollbrand. Wir haben dann das angrenzende Wohnhaus geschützt und halt, dass wir das Feuer wieder unter Kontrolle bringen.
4: Während die Ausbreitung der Flammen auf das Wohnhaus verhindert werden kann, brennt das Wirtschaftsgebäude bis auf die Grundmauern nieder. Menschen werden bei dem Brand nicht verletzt. Für zwei im Stall untergebrachte Schweine kommt jedoch jede Hilfe zu spät. Sie verenden. Bis zum späten Abend kann die Feuerwehr die Flammen unter Kontrolle bringen. Über Nacht finden Nachlöscharbeiten statt. Brand aus gibt es aktuell noch nicht. Pilz.
5: Es ist nach wie vor Brandwoche aufrecht und es werden immer wieder noch Löscharbeiten getätigt, weil einfach in Holbers gelagert worden eben noch vereinzelt Glutnester vorhanden sind. Ich denke, bis spätestens heute Abend werden wir Brand ausgeben können.
4: Unterdessen geht die Suche nach der Brandursache weiter. Die Ermittlungen werden von Beamten des Landeskriminalamtes Kärnten und Technikern der Brandverhütungsstelle gemeinsam mit Beamten der Polizeiinspektion Obertrauburg durchgeführt.
2: Heute ist internationaler Gedenktag für Drogentote. 257 Menschen sind in Österreich an den Folgen von Drogenkonsum 2024 gestorben. Das sind die aktuellsten Zahlen aus dem zuständigen Ministerium. Meist sterben Drogenkonsumenten an einer Überdosis, wobei Suchtgifte immer öfter gespritzt werden, vor allem Kokain. Und das zeigen auch die vielen gebrauchten Drogenspritzen, die in der Landeshauptstadt Klagenfurt derzeit weggeworfen werden. Barbara Veit berichtet.
6: Wenn Kokain intravenös konsumiert wird, also gespritzt wird, habe die Droge einen sehr starken Effekt. Der verschwinde aber auch sehr schnell, weshalb sich Abhängige häufig nachspritzen würden, sagt Claudia Scheiber. Sie leitet die Drogenambulanz der Arbeitsvereinigung der Sozialhilfe Kärntens. Aber
7: IV-Konsum gibt's immer bei unseren Patienten. Wir haben keinen definitiv auffallenden vermehrten Konsum bemerkt. Aber es gibt immer wieder IV-Konsum, der ein sehr gefährlicher Konsum ist und der nach Möglichkeit vermieden werden sollte.
6: Um einen Kontakt mit Abhängigen aufzubauen, die sich Drogen spritzen, gibt es sogenannte Spritzentauschangebote, beispielsweise von der Drogenberatungsstelle Viva. Seit 2009 können Konsumentinnen und Konsumenten ihre gebrauchten Spritzen zur Suchthilfe bringen und bekommen dafür neue, sterile Spritzen. Kerstin Fanzert leitet die Abteilung.
8: Der Spritzentausch macht halt einfach den Zugang leichter für uns zu den Menschen, Kontakt zu finden, Kontakt aufzubauen. Wichtig und wesentlich war damals auch die Eindämmung von Infektionserkrankungen wie Hepatitis C, HIV, dass Menschen eben frühzeitig erkennen, dass sie eine Erkrankung, eine Infektion erlitten haben. Dann war für uns auch immer wichtig, die Information und der Austausch und das Wissen nach außen zu tragen.
6: So könnten Betroffene leichter in das Helfersystem finden, sagt Fanzot. Bei dem Schritt hin zu einer Hilfe sei aber auch das Umfeld des Abhängigen wichtig. Vor allem bei Jugendlichen, betont Michael Dünhofen. Der Sozialarbeiter merkt in der Drogenberatungsstelle Roots in Spital, dass die Betroffenen jünger werden.
0: Also dieser erhobene Zeigefinger, den man so von früher her kennt, also den sollte man vielleicht eher senken und in Richtung ausgestreckter Hand verändern, weil speziell Jugendliche in dem Alter sich halt eher weniger sorgen lassen oder so nicht, und da braucht man einfach die Beziehung. Da muss man sehr niederschwellig versuchen, ein Beziehungsangebot zu geben, dass eine Kommunikation stattfinden kann.
6: Damit es aber erst gar nicht zu einer Sucht kommt, müsse laut Dünhofen mehr in präventive Arbeit investiert werden. Das Land Kärnten gibt dafür heuer 7,3 Millionen Euro aus.
2: Und für Kärnten heute gehen wir auf die Suche nach gebrauchten Drogenspritzen in der Landeshauptstadt. Für die weiteren Themen im Fernsehen: jedes Jahr werden entlang der Autobahnen in Kärnten 1300 Tonnen Müll weggeworfen. Vor allem jetzt in der Hauptreisezeit sind die ASFINAG-Mitarbeiter gefordert. Peter Matter hat einen Trupp mit der Kamera begleitet. Frau macht Kunst. Unter diesem Motto steht die diesjährige Sonderschau im Benediktinerstift St. Paul im Lavantal. Auch dort waren wir mit der Kamera unterwegs. Und in der Serie Neues von gestern blicken wir zurück auf ein internationales Kindersommercamp in Villach 1991. Kärnten heute ab 19 Uhr in ORF 2. Wir kommen jetzt zu den Kurzmeldungen vom Tag. Christian Toplitsch hat sie für Sie zusammengestellt.
4: Zu den Trainsurfern, die am Wochenende außen auf einem Zug auf der Choralm-Hochleistungsstrecke illegal mitgefahren sind, gibt es Hinweise aus der Bevölkerung. Wie konkret diese sind, wird von der Polizei gerade überprüft. Es habe in den letzten Stunden einen engen Austausch zwischen ÖBB und Polizei gegeben. Die Überwachungsvideos sind ausgewertet. Ermittelt wird wegen des Verdachts der Gefährdung der körperlichen Sicherheit. Mitgeteilt haben die italienischen Behörden, dass es aufgrund von Bauarbeiten im Felssturzbereich auf italienischer Seite des Blöckenpasses wieder zu Verkehrsbeschränkungen kommt. Von heute bis Samstag gilt eine Nachtfahrsperre von jeweils 21 bis 6.30 Uhr. Bis zum 7. August gibt es darüber hinaus eine Einbahnregelung mit Ampel sowie ein Fahrverbot für Fahrzeuge mit über 3,8 Meter Höhe und für Sattelzüge über 15 Meter Länge. Bauarbeiten auf italienischer Seite führen auch zu Verkehrsbeschränkungen auf dem Nassfeldpass. Nächsten Montag kommt es zu einer Komplettsperre zwischen 8 und 17 Uhr und von 28. bis 31. Juli kommt es mehrmals täglich zu Sperren von bis zu 30 Minuten. Noch zum Sport. Der Kärntner Kanute Felix Oschmautz landet bei der Weltmeisterschaft im Wildwasserslalom in Oklahoma City im Kajak-Cross-Einzelzeitfahren auf dem 5. Rang. Der Sieg geht an den Briten Joseph Clark. Der zweite Kärntner, der Junioren-Weltmeister Marc Steinbrenner, musste sich mit Platz 46 begnügen.
2: Vom Sport jetzt zur Wirtschaft. Die Kärntner Industriebetriebe sehen die wirtschaftliche Entwicklung momentan leicht positiv. Das zeigt eine Umfrage unter 54 Unternehmen. 43% der Unternehmen bewerten ihre aktuelle Geschäftslage als gut, 39% als durchschnittlich und 18% als schlecht. Die Aufträge seien aber stabil. Das sagt auch Timo Springer, der Präsident der Industriellen Vereinigung in Kärnten.
9: Also ich würde so sagen, es ist eine Seitwärtsbewegung mit ein bisschen mehr positiven Blick nach vorne. Und wir glauben, dass es in Zukunft doch langsam nach oben gehen sollte. Und die gute Nachricht für den Arbeitsmarkt ist, dass 77% der Unternehmen planen, keine weitere Personalanpassungsmaßnahmen vorzunehmen. Das spricht für eine große Entlastung für den Arbeitsmarkt.
2: Allerdings, so Springer, sei das Investitionsverhalten im internationalen Vergleich in Kärnten zu schwach momentan. Es werde zu wenig investiert. Wichtig wären jetzt Investitionsanreize durch die Politik, so der Industriellen Vereinigungspräsident. Die Landeshauptstadt Klagenfurt kommt seit Jahren nicht aus dem Budgetprovisorium heraus. Übermorgen am Donnerstag soll ja der Gemeinderat nach monatelanger Verspätung endlich den Voranschlag 2026 beschließen. SPÖ und die Bürgermeisterpartei FSP werden dem Budgetvoranschlag zustimmen. Die FPÖ hingegen lehnt diesen ab, wie sie heute in einer Pressekonferenz bekannt gegeben hat. Lukas Schelander berichtet.
10: Schon im Vorjahr wurde der Vorschlag erst im Juli beschlossen, heuer wiederholt sich das Muster. Eine Mehrheit für das Budget gilt als gesichert, die FPÖ wird aber nicht zustimmen, sagt Stadtparteiobmann Gernot Dahmann.
11: Weil sonst sind die Gewichtungen genau in diesem Budget derart gesetzt, dass es eher zum Schaden für die Landeshauptstadt Klagenfurt gereicht, aber nur eines möglich macht, nämlich sich noch einmal irgendwie durchzuschummeln, durchzureiten bis zur nächsten Gemeinderatswahl. Und das ist für uns kein Argument, diesem Budget zuzustimmen.

0: Liquidität von 25 Millionen vorausgesagt. Am Ende waren es 62,5 Millionen.
1: Aus den FPÖ-geführten Referaten verweist Stadträtin Sandra Wassermann auf erzielte Einsparungen wie etwa 750.000 Euro durch eine neue Tourenplanung bei der Entsorgung. Gleichzeitig sollen Verhandlungen mit dem Land Kärnten über einen 10-Minuten-Bustakt für den Stadtteil Fischl laufen. Diese neue Taktung soll laut Wassermann rund 1 Million Euro kosten.
2: Und zum Schluss von unserem Mittagsjournal jetzt die Wetteraussichten. In den nächsten Stunden zieht von Nordwesten her eine Kaltfront mit Schauern und einzelnen Gewittern durch, die im Süden ab dem späteren Nachmittag auch kräftig ausfallen können, mit großen Regenmengen in kurzer Zeit. Die Temperaturen erreichen am Nachmittag 20 bis 24 Grad. Morgen am Mittwoch machen die wenigen Nebelfelder bald der Sonne Platz. Ab Mittag zeigen sich über den Bergen in Unterkärnten nochmals Quellwolken. Es bleibt aber freundlich und größtenteils trocken. Frühtemperaturen 8 bis 12 Grad, morgen Höchstwerte bis zu 27 Grad. In 2000 Meter Höhe hat es morgen 10 Grad. Auf den Bergen weht auch lebhafter Nordwind. Und am Donnerstag scheint vor allem in der Früh und am Vormittag wieder zeitweise die Sonne. Am Nachmittag breiten sich von Norden her wieder vorübergehend Regenschauer aus. Die Temperaturen ändern sich kaum. Und aktuell hat es in Klagenfurt derzeit 21 Grad. Das war das Radio Kärnten Mittagsjournal am Dienstag. Danke für Ihr Interesse.
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1: Seit mittlerweile 3 Wochen begleitet uns Herwig Zamernick durch sein bewegtes Leben zwischen Kärnten, Wien und den Bühnen Europas. Der Musiker, Produzent, Filmmusikkomponist und Festivalgründer blickt heute zurück auf seine Kindheit in Friesach.
2: Ich glaube, ich war ein ziemlich wildes Kind. Ich habe mir ziemlich oft wehgetan. Ich habe mir nicht nur das Schienbein und die Rippen und was weiß ich, was noch alles gebrochen, sondern ich habe mir einmal innerhalb von einem Monat fast beide Ohren abgerissen. Das eine Mal bin ich irgendwie beim Schaukeln blöd gefallen und auf irgendeiner Betonecken gefallen, sodass es mir das Ohr in der Mitte auseinandergerissen hat. Und kurz drauf, wie das eine fast schon verheilt war, bin ich mit dem anderen Ohr, Gott sei Dank mit dem anderen Ohr, bei einem Stacheldraht hängen geblieben, sodass das Ohr wieder weggehängt ist. Die im Krankenhaus in Friesach damals haben eigentlich schon gelacht, dass ich die ganze Zeit mit irgendeinem zerfetzten Körperteil daherkomme. Und sie haben mich halt einfach wieder zusammengeflickt. Ungefähr so habe ich auch Autofahren gelernt, weil das war in der Zeit damals, wo ich mit meiner Mutter allein in diesem großen Haus gelebt habe und wir eben unseren blitzblauen Käfer gehabt haben, der aber nicht mehr ganz fahrtüchtig war. Zumindest hat man kein Pickerl mehr gekriegt. Für mich war das ein Go, dass ich im Garten damit im Kreis fahren kann. Und das haben wir dann auch gemacht, also mein Bruder, mein Cousin und ich, so lange, bis das Auto einfach völlig verbeult war. Und das Schöne ist, wie ich die Platten endlich Vernunft gemacht habe, eine Futzmann-Platte, hat mir kurz bevor ich fertig geworden bin damit, hat mir mein Cousin ein Foto geschickt, wo ich genau in diesem blauen Käfer in diesem Garten in Friesach sitze und rausschaue. Und das ist dann das Cover geworden. Ich würde jetzt von dieser Platte ein Lied spielen, und zwar "Und ich träume vom Meer".

0: dass Sie die Radio Kärnten Mittagszeit mit mir verbracht haben. Ute Bichler wünscht jetzt viel Vergnügen. Daniel Matt hat die dicke Mappe mit 1000 Fragen unter dem Arm. Jetzt stellt er sie Ihnen gleich.
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2: Im Studio Andreas Lechner. In der Causa rund um den Chef der Wiener Wirtschaftskammer Walter Ruck werden die Rücktrittsforderungen aus seiner eigenen Partei, der ÖVP, lauter. Der 62-jährige Wiener Kammerpräsident selbst hat sich bisher noch nicht zu den Vorwürfen rund um Postenschach und Vetternwirtschaft geäußert. Aber Rainer Hassi war aus unserer Wirtschaftsredaktion. Weiß man, ob Ruck in Anbetracht der vielen Vorwürfe an Rückzug denkt?
3: Nein, das kann man ausschließen. Ruck erlebt ja diesen Gegenwind nicht zum ersten Mal und man darf sich ihn eher so wie im Auge des Orkans vorstellen. Er behält die Ruhe, um das so zu sagen, und wird nicht zurücktreten. Das war heute auch aus seinem engeren Umfeld zu erfahren. Und was das Weitere, also den Wiener ÖVP-Wirtschaftsbund betrifft, dort ist man sich einig, nämlich, dass man sich Ruck nicht hinausschießen lässt. Und selbst falls doch jemand in Wien auf die Idee käme, es versuchen zu wollen, die Hürden für eine Abwahl Rucks sind sehr hoch, also Zweidrittelmehrheit und Ähnliches. Es ist also davon auszugehen, dass Walter Ruck auch seinen bald anstehenden 63. Geburtstag im Amt verbringen wird.
2: Berichtet Rainer Hasiwa. Wer jetzt nach Italien reist oder in Italien unterwegs ist, braucht sehr viel Geduld. Denn Bahn, Flugverkehr, Fähren und der öffentliche Nahverkehr werden in dieser Woche immer wieder bestreikt. Millionen Reisende sind betroffen, berichtet in Rom Sophie Ruppertz.
4: Flugpersonal der Billigfluggesellschaft EasyJet streikt heute in ganz Italien. An mehreren Flughäfen kommt es deshalb zu Flugausfällen und Verspätungen. Garantiert werden nur Verbindungen in den gesetzlich vorgeschriebenen Zeitfenstern am Morgen und am Abend. Die Beschäftigten fordern höhere Gehälter, nachdem ihre Tarifverträge seit mehr als 9 Monaten ausgelaufen sind. Für Reisende ist das ein weiterer Rückschlag. Sie kämpfen bereits mit deutlich gestiegenen Ticketpreisen. Inlandsflüge nach Sardinien und Sizilien verteuerten sich von Mai auf Juni um fast 40%, sagt der Verbraucherschutzverband Codacons. Spekulative Preissteigerungen beobachten wir mittlerweile im gesamten Verkehrssektor. Für Donnerstag und Freitag ist außerdem ein landesweiter Streik bei der italienischen Staatsbahn angekündigt.
2: Der Wasserstand am Neusiedlersee im Burgenland ist durch die Trockenheit zwar stark gesunken, die Schifffahrt und der Wassersport sind jedoch noch fast ohne Einschränkungen möglich. Boote sollten aber nicht zu schwer beladen sein, damit sie nicht zu viel Tiefgang haben. Für die Fische sind die Wassertemperatur und der Sauerstoffgehalt noch kein Problem, teilte das Land Burgenland mit. Ein drittes Todesopfer hat der Verkehrsunfall auf der A1 der Westautobahn bei Ödöling in Niederösterreich von Samstag früh gefordert. Die 82-jährige Frau aus Deutschland, die im betroffenen Pkw auf der Rückbank gesessen war, ist jetzt ihren schweren Verletzungen im Kepler-Uniklinikum in Linz verstorben. Das hat die Polizei am Vormittag mitgeteilt. Zwei Männer aus Deutschland, 44 und 74 Jahre alt, starben bereits am Unfallort, als ihr Auto gegen eine Leitschiene prallte. Das waren die Nachrichten mit Andreas Lechner.
5: Und wir schauen zum Wetter nach Kärnten. In vielen Landesteilen ist es wolkig. Zwischendurch zeigt sich vor allem in Unterkärnten die Sonne. Am Nachmittag breiten sich von Nordwesten her Schauer und Gewitter aus. Stellenweise sind auch große Regenmengen in kurzer Zeit mit dabei. Höchstwerte bis 24 Grad. Und diese 24 Grad haben wir aktuell in St. André und 18 Grad in Malnitz. Morgen lösen sich die Nebelfelder rasch auf und es ist verbreitet sonnig. Am Nachmittag entstehen zwar über den Bergen in Unterkärnten Quellen. Wolken. Meist bleibt es dabei aber trocken. Ein bisschen wärmer wird es morgen, zwischen 22 und 27 Grad. Wir schauen auf die Straßen, sicher unterwegs mit Radio Kärnten um 4 nach 1. Da ist nichts los. Falls Sie was sehen sollten, 0800 600 601. Wir wünschen eine gute und sichere Fahrt.
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5: Schönen Dienstagnachmittag. Hallo.

0: Radikant mit den 1000 Fragen. Ein bisschen Zeit haben wir noch. Bis zum Finale am 31. Dann ist das der Hauptpreis.
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0: Ganz vorne zwei Achter, Florian Rappertz und Yvonne Rauter. Schaut ganz gut aus für die Finalteilnahme. Dann Florian Bautsche, Bleiburg 5 Punkte. Dann haben wir Quartett-Set gestern. Daniela Ogris, Peter Machorka, Lukas Pfaffenberger und Brigitte Nimitz mit jeweils 4 Punkten. Und das ist der heutige Tagespreis.
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0: Also jetzt hätten wir mal die Eckdaten abgesteckt. Erste Runde 0463 511 00 und die 5.

0: 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Wir blicken von Klagenfurt am Wörthersee nach Velden am Wörthersee. Quasi andere Richtung, zu Heidi Schwann. Schönen Nachmittag.
1: Grüß Gott.
0: Ja.
1: Nachmittag.
0: Ja. Schönen Nachmittag, ja.
1: Ja.
0: Genießen Sie das Leben in Velden, ja.
1: Nicht mehr so ausgiebig wie früher,
0: ja.
1: Weil ich schon etwas älter bin.
0: Aber das glaube ich nicht.
1: Ganz gut.
0: Ja. Geht man noch öfters flanieren?
1: Naja, wie soll ich sagen?
0: Ja.
1: Und untertags schon, ja.
0: Ja,
1: untertags.
0: Ja.
1: Leute schauen, ist sehr interessant.
0: Ja, einfach hinsetzen.
1: Und schauen.
0: Ja, ein bisschen was, ein Schnapper dazu und dann ein bisschen Leute beobachten, oder?
1: Ja, ja, ja.
0: Ich glaube, da ist richtig viel los jetzt, oder? Ist ja Hochsaison.
1: Ja, da kann man auch sagen, ja, das war immer schon so, ja.
0: Ja. Das sieht man auch viele Prominente noch derzeit?
1: Nein, eigentlich weniger. Früher waren mehr, ehrlich gesagt. Da sind auch viel mehr Filme gedreht worden und so weiter und da waren halt viele unterwegs.
0: Ja. Roy Black zum Beispiel, Uschi Glas, Chris
1: auch,
0: Roberts.
1: Haben wir alle gesehen, ja.
0: Ja, ja.
1: Haben wir alle gesehen, ja.
0: Ja, sehr gut. Spielen Sie alleine oder hilft Ihnen wer?
1: Nein, leider bin ich nur allein.
0: Ja, erste Frage ist zu schaffen. Und zwar, welcher Geistliche, ja, steht in der Hierarchie über dem Bischof und unter dem Papst?
1: Unter dem Papst? Das ist der Abt, oder?
0: Nein, ist der Kardinal.
1: Ah,
0: er steht
1: Kardinal.
0: Da, steht der Kardinal.
1: Aha,
0: ja,
1: gut.
0: Was machen wir? Wir spielen in 2 Wochen wieder, oder?
1: Ja, werde ich wieder aufpassen.
0: Ja. Ich wünsche Ihnen erstweilen eine schöne Zeit und viel Spaß beim Flanieren.
1: Danke schön.
0: Bitte, gerne. Bis dann.
1: Wiederhören.
0: Wiederhören, danke. So, damit Leibsdorf, Wolfgang Pribernik. Hey, schönen Nachmittag.
2: Ja.
0: Hallo.
2: Ich wieder mal, ja.
0: Wo gerade unterwegs, Wolfgang?
2: Daheim im Garten, im Pavillon.
0: Boah.
2: Und warte auf die tollen Fragen.
0: Auf die tollen Fragen. Mal im Pavillon, wie schön. Gegrilltheit oder was? Na.
2: Bitte?
0: Haben Sie Gegrilltheit? Na.
2: Nein.
0: Einfach
2: nein, nur so ein bisschen was gegessen, was gut ist.
0: Ja,
2: Speck, was wir selber machen und so.
0: Ah, habt ihr ein Landwirtschaftshaus?
2: Nein, auch nicht.
0: Aber ihr macht das alles selber?
2: Wir alles machen wir nicht selber.
0: Aber vieles halt.
2: Ja.
0: Im Garten auch was angebaut, Tomaten, Paprika, Zucchini.
2: Alles.
0: Ja. Wenn die eingelegt noch, oder wird so Grillgemüse verarbeitet?
2: Ja, eingelegt und bloß vergessen und Salat.
0: Sehr gut, ja, das gefällt uns. So, Frage Nummer 1 hat was mit, ja, auch mit Fußball zu tun, Musik. Grazie Roma, ja. Dieses Lied ertönt dann zum Beispiel in Rom im Stadio Olimpico jedes Mal, wenn die AS Roma ein Fußballspiel gewinnt. Das ist also auch eine Hymne der Stadt Rom. Welcher Sänger hat denn das geschrieben, beziehungsweise singt dieses Lied Grazie Roma?
2: Antonello Venditti.
0: Ja, genau, Antonello Venditti. Ja. Sehr gut, Punkt Nummer 1. Roma-Fan, Wolfgang.
2: Ja.
0: Francesco Totti.
2: Jetzt war gerade die WM und da hat man halt, ich weiß nicht, ob man das gehört hat, ich glaube nicht.
0: Nein, ich glaube nicht, weil Italien nicht dabei war.
2: Irgendwo aufgeschnappt.
0: Irgendwo aufgeschnappt. So, wir gehen weiter mit Frage Nummer 2. Wie nennt man jene Klimaform, bei der der jährliche Niederschlag geringer ist als die Verdunstung? Wie ist das? Eine Idee vielleicht?
2: Tropenklima.
0: Nein, es ist arides Klima. Das Gegenteil vom humiden Klima. Arides Klima. Gut, aber ein Punkt ist notiert, Wolfgang.
2: Ja.
0: Ja, schauen wir mal, was am Ende rauskommt.
2: Ja.
0: Ich wünsche noch einen schönen Nachmittag in der Laube.
2: Okay.
0: Bis bald.
2: Einen schönen Arbeitstag. Ja.
0: Danke, gleichfalls. Bis bald, wieder.
2: Wiederhören.
3: Ist das

0: So, Döplitsch, nächste Station, Heidi Hinteregger. Was machen die Kastnudeln? Mahlzeit und schönen Nachmittag.
1: Daniel, servus. Ja, die Kastnudeln sind schon fertig. Ich bin schon beim Brotbauen.
0: Okay, ich habe gedacht, du hast jetzt gerade die Gabel rausgetan. Ja,
1: gegessen wird erst, wenn das Brot eingeschossen wird. Dann. Ja.
0: Sehr gut, servus, das freut uns. Wie viel ist heute produziert worden?
1: Heute haben wir 60 Kletzen und ich glaube 120 Kars haben wir gemacht.
0: Sehr wichtig. Nicht so schlimm, gell? Ja.
1: Ja, es reicht ja ein bisschen.
0: Für eine Weile. Von 2 Kilometer oder was?
1: Ja, du bist aber eh nicht schlecht.
0: Ja.
1: Ungefähr 2 Kilometer Mehl, wer gebraucht hat.
0: Ja, siehst, ich habe aufgepasst, wie die Oma seinerzeit immer Kassnudel gemacht hat.
1: Ja, siehst.
0: Ja. Muss man immer aufpassen.
1: Aber du brauchst nie Kost, jetzt musst du mal verkosten kommen.
0: Ja, wird vonnöten sein, wie es so schön heißt. Oder?
1: Sehr schön, ja.
0: Ja. Wie groß ist die Raterunde?
1: Eigentlich bin ich allein.
0: Gut, erste Frage, erster Punkt, das ist ein Vorschlag.
1: Das klingt gut.
0: Ich würde den Einser nehmen.
1: Aha, okay, ja.
0: So viel dazu. Wie viele Feldkirchner Sportler durften bereits bei Olympischen Sommerspielen antreten? 4, 5 oder 1?
1: Ja, 4 würde ich
0: sagen. Ja. Walter Schlagbauer segeln, Hans Muchitsch Leichtathletik, Herwig Trödel Hürdenlauf und der Xandi Huber beim Beachvolleyball. Wie ist das?
1: Den Xandi Huber kenne ich.
0: Ja, der bei dir schon Kastnudel ist.
1: Also mein Papa ist öfter oben. Der Xandi war schon oben.
0: Ja, siehst. So, wir gehen weiter mit Frage Nummer 2. Musik. Wie viele Balken oder Fähnchen hat eine 16-Note? Schnell aufzeichnen. Kugel, auf und dann?
1: 2.
0: Korrekt, Punkt Nummer 2. Sehr gut. Wir gehen weiter mit Frage Nummer 3. Ja, und die ist folgende. Und zwar, welcher Heilige gilt in Italien als Nationalheiliger? Ihm zu Ehren ist im Nachbarland auch ein neuer gesetzlicher Feiertag eingeführt worden, vor gar nicht allzu langer Zeit. Dieser Feiertag ist am 4. Oktober, auch heuer. Wie heißt dieser Heilige? Ich würde auch das Italienische durchgehen lassen.
1: Giuliano?
0: Vielleicht? Nein, nicht Giuliano. Franziskus, der heilige Franziskus.
1: Ah, okay.
0: Ja. Gut.
1: Okay. Das wäre Francesco.
0: Francesco, sì. Sicuramente, sì. So, ich tue einmal einen Zweier reintragen.
1: Danke, das ist ganz lieb.
0: Due,
1: grazie. Mille grazie.
0: Prego a te.
1: Sono contento anche con
0: Oh, da kennst du dich ja aus. Dann wünsche ich noch einen feinen Nachmittag.
1: Danke, ebenfalls.
0: Ich hoffe, wir hören uns demnächst wieder.
1: Alles klar.
0: Danke, ciao, ciao.
1: Bis dann. Danke dir, bitte, ciao.

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3: Kurz nach 13:30, jetzt Angela Ellersdorfer Trunschnick für Sie.
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5: Zu den Trainsurfern, die am Wochenende auf einem Zug auf der Choralmstrecke illegal mitgefahren sind, gibt es Hinweise aus der Bevölkerung. Wie konkret diese sind, wird derzeit von der Polizei geprüft. Drei Männer dürften ja am Samstagabend im Bahnhof Künsdorf auf den ICE aufgesprungen sein und sich bei Geschwindigkeiten bis zu 200 km/h in den Zuggarnitur-Zwischenräumen außen angehalten haben. Videos davon kursieren in den sozialen Medien. ÖBB und Polizei seien im engen Austausch, hieß es heute auf Anfrage des ORF. Überwachungsvideos seien auch bereits ausgewertet. Ermittelt wird ja wegen des Verdachts der Gefährdung der körperlichen Sicherheit. Ein Arbeiter aus Kärnten ist bei einem Unfall auf einer Baustelle des Semmering-Basistunnels in Schott-Wien schwer verletzt worden. Vermutlich durch einen Windstoß dürfte eine Wand samt Stützen auf den Korb einer Hebebühne gestürzt sein. In diesem Korb befanden sich zwei Arbeiter. Ein Kroate ist gestorben. Der Kärntner wurde eben schwer verletzt. Die FPÖ wird dem Klagenfurter Budgetvoranschlag am kommenden Donnerstag im Gemeinderat nicht zustimmen. Die Gewichtungen seien so, dass sie zum Schaden der Landeshauptstadt seien, sagt Stadtparteiobmann Gernot Dahmann. SPÖ und Bürgermeisterpartei FSP werden dem Budget aber zustimmen. Seit Anfang des Jahres hatte es ja in der Landeshauptstadt wie schon im Vorjahr nur ein Budgetprovisorium gegeben. Zum Wetter jetzt und zu dir, Daniel Matt.
3: Ja, 25 Grad und damit wärmster Ort im Land aktuell St. André. Im Süden ist es noch teilweise sonnig und sommerlich warm. In den nächsten Stunden ziehen von Nordwesten her schauend Gewitter durch, die im Süden auch stellenweise heftig ausfallen können. Morgen dann viel Sonne und Temperaturen bis zu 27 Grad. Wir schauen noch gemeinsam auf die Straßen. Sicher unterwegs mit Radio Kärnten, keine Störungen, eine gute und sichere Fahrt.
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0: Ja, hat sich nichts getan. Gesamtwertung, Tageswertung. Heidi Hinteregg aus Döplitsch mit 2 Punkten voran.
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0: 0463 511 00 und die 5. Dann spielen wir gleich.

0: So, nächste Station Leibsdorf bei Renate Pribanik. Feinen Nachmittag.
1: Ja, danke. Ihnen auch.
0: Das ist die Gattin von Wolfgang, ist das so korrekt?
1: Ja.
0: Ja, und ihr seid nach wie vor in der Laube?
1: Nein, ich bin jetzt auf der Terrasse.
0: Ah, okay. Seid ihr schon bei Kaffee und Kuchen angelangt?
1: Nein.
0: Nur Kaffee?
1: Nein, auch nicht.
0: Sondern?
1: Gar nichts.
0: Gar nichts?
1: Gar nichts, einfach nur die Terrasse genießen.
0: Ja, das ist sehr gut. Na, passt. Was hat denn der Wolfgang gehabt? Ein Einser hat er da stehen gehabt.
1: Ja.
0: Schauen wir mal, einen Zweier schaffen, oder?
1: Schauen wir mal.
0: Ja. Wie wird in der Küchenfachsprache das Garn in heißem, aber nicht kochendem Wasser genannt? Eier kann man zum Beispiel auch so machen. Eine Idee? Renate, bitte.
1: Blanchieren.
0: Bitte?
1: Blanchieren.
0: Nein, boschieren. Boschieren wäre es.
1: Achso, boschieren. Okay.
0: Gut, was machen wir? Wir spielen in 2 Wochen wieder, oder?
1: Okay.
0: Ist das ein Vorschlag?
1: Ja.
0: Passt. Liebe Grüße an den Wolfgang. Gell? Schönen Nachmittag noch. Bis dann. Danke wieder. So, Peter Ofner ist in Villach zu Hause. Hallo.
2: Hallo.
0: Ja. Schon im Kirchtagsfieber, Peter?
2: Noch nicht ganz.
0: Noch nicht ganz. Ist die Lederhosen schon außergezogen worden?
2: Alles hergerichtet.
0: Alles hergerichtet, ja. Einheimische gehen immer am Mittwoch. Ist das korrekt?
2: Ja, das ist korrekt. Ja.
0: Das ist korrekt. Darf ich am Dienstag kommen?
2: Ja, kommen, was Sie wollen.
0: Echt? Da darf er am Mittwoch auch kommen?
2: Ja, sicher.
0: Und Donnerstag?
2: Ja.
0: Vielleicht.
2: Wichtig ist, dass es das Wetter holt.
0: Ja, absolut, absolut. Ja.
2: Das ist das Wichtigste.
0: Ja. Gibt es einen Insider-Tipp, der dann kein Insider-Tipp mehr ist? Wo trifft man die Einheimischen da überall?
2: Das Hauptplatz ist natürlich auch Hotspot.
0: Ja.
2: Und hinten oben, Traulende.
0: Ja.
2: Das sind die ganzen kleineren Lokale und kleinere Standeln. Stortstrombar zum Beispiel.
0: Ja, da war ich. Da hat der Martin Koch dort noch ausgeschenkt, genau.
2: Ja, genau.
0: Ja. Ja. Gut, vielleicht sieht man sich dort.
2: Ja.
0: Ja, passt. So, Frage Nummer 1. Wie sieht die Flagge von Dänemark aus?
2: Weißes Kreuz auf rotem Hintergrund.
0: Ja, genau, so ist es. Punkt Nummer 1. Sehr gut. Wir gehen weiter mit Frage Nummer 2. Und zwar, die ist folgende. Welche Art aus der Menschenaffengattung Homo gilt als Vorgänger des Homo sapiens? Was soll es da vorgeben? Sicher schon gehört? 100%. Bitte?
2: Lar?
0: Na, Homo erectus steht da.
2: Homo erectus?
0: Ja.
2: Das war mir nicht denkvoll.
0: Gut. Dieser Punkt ist notiert. Okay. Ja, wir spielen in 14 Tagen wieder, Peter.
2: Alles klar.
0: Ja, und vielleicht sehen wir uns da wirklich am Kirchtag. Ja.
2: Okay.
0: Ja, dann wünsche ich noch eine schöne Zeit. Bis bald.
2: Ebenfalls.
0: Danke. Ciao, ciao.

Sicher unterwegs mit Radio Kärnten B109. Das ist die Wurzenbassstraße zwischen Hart und dem Wurzenbass. Da gibt es eine Sperre nach einem Unfall. Ein Wohnwagen droht dort abzurutschen. Ausweichen ist nur großräumig möglich, zum Beispiel über die A2 Südautobahn und Arnoldstein. Weiterhin eine gute und sichere Fahrt. Eine Runde spielen wir noch bei den 1000 Fragen 0463 511 00 und die 5.

0: So, St. Veit an der Glan ist die nächste Station. Markus Juril, schönen Nachmittag, Markus. Hallo.
1: Servus, Daniel.
0: Wo gerade unterwegs, Servus. Markus?
1: Ah, du, nur daheim auf der Terrasse.
0: Urlaub? Urlaub oder was? Na?
1: Kann man so sagen, ja.
0: Das ist schön. Ja, das ist schön. Ja. Genießen ist wichtig. Direkt in St. Veit oder ein bisschen außerhalb?
1: Nein, direkt in der Stadt.
0: Aha.
1: Ja, eine Wohnung in der Stadt. Ja.
0: Weierfeld oder was?
1: Nein.
0: Das war eine bekannte
1: Platz. Am unteren Platz.
0: Also in der City.
1: Ja, direkt.
0: Ja, CBD, wie es im Englischen heißt. Direkt drinnen. Ja. Ja, bei euch gibt es ja, Sie haben mal darüber berichtet, bei uns auch in Kärnten heute, die Beschattungszone.
1: Ja, ich glaube, die wird jetzt gerade da gebaut und so weiter. Da. Ja. Das ist aber dann am Hauptplatz oben, also ungefähr 300-400 Meter weiter.
0: Das ist nicht so weit, ja.
1: Ja, ja, aber ich kann jetzt nicht sagen ganz genau, wie das...
0: Ja, da also noch nicht angeschaut?
1: So. Nein.
0: Okay. Ja, so, was braucht man? 2 Punkte, um die Heidi zu schnappen.
1: Ja, am besten mal mehr.
0: Ja, am besten wären 5 zum Beispiel, oder 4, oder 9, oder 10.
1: Ja, aber leider keine Hilfe. Ne?
0: Keine
1: Dr. Google ist leider nicht am Start.
0: Ja, braucht man nicht, oder? Wir gehen zum Beispiel, Markus, bei uns ist zum Beispiel so, morgen ist Mittwoch, gell? Ich gehe immer mit meinen Freunden, wir gehen immer Pub-Quiz hier in Klagenfurt, ja, einfach weil es gut ist, Gehirnjogging und sowas. Und da ist alles verboten, was irgendwie elektronisch zu tun hat. Und wenn einer beim Spicken erwischt wird, der wird ausgeschlossen.
1: Ja, am schätzten war aber, dass der nochmal eine Runde zahlt.
0: Genau, ich könnte ja mal vorschlagen. Soll ich das einmal vorschlagen?
1: Ja.
0: Ja, warum nicht?
1: Ich kann mir viel noch kommen.
0: Ja, wahrscheinlich. Na, eher ein Kodex unter Quiz-Experten. So, Frage Nummer 1 ist folgende. Und zwar, mit welchem Begriff bezeichnet man jenes Gebiet zwischen dem nördlichen Rand der syrischen Wüste und der arabischen Halbinsel, wo im 12. Jahrtausend vor Christus erstmals Menschen sesshaft wurden? Sicher schon gehört, hundertprozentig schon gehört. Es gibt für dieses Gebiet einen Begriff.
1: Ja, vielleicht der Nahe Osten?
0: Nein. Fruchtbarer Halbmond.
1: Na, gratuliere.
0: Ja.
1: Ja, wieder was gelernt, ja.
0: Also, wir merken uns das, oder? Beim nächsten Mal.
1: Man hat wieder was zu lernen.
0: Ja, beim nächsten Mal prüfe ich ab noch, oder? Nein.
1: Ja, weißt du, ob du das noch weißt?
0: Ja, ich will es nicht ausschließen. Gar muss ja den Zettel wieder rausfischen oder sowas.
1: Okay.
0: Gut, ich sage trotzdem danke fürs Mitspielen. Hat mich gefreut. Schönen verbleibenden freien Tag noch.
1: Ebenfalls. Danke.
0: Bis bald. Danke. Ciao.
1: Servus.

0: Divi Wonder in Radio Kern. Wir ziehen gemeinsam Bilanz bei den 1000 Fragen. 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
0: Hat sich nichts getan in der Gesamtwertung. Der Tagespreis, der geht nach Töplitsch. 2 Punkte. Heidi Hinteregger. Das bekommt sie von uns.
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0: Das waren die 1000 Fragen mit Daniel Matt. Weiter geht's mit der Sonja und Radio Kärnten am Nachmittag. Da wird der 100. Geburtstag gefeiert. Wieso, weshalb, warum? Mehr darüber in Kürze.
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2: Im Studio Andreas Lechner. Der frisch gebackene britische Premierminister Andy Burnham hat heute an seinem ersten Arbeitstag bereits Entlastungen bei den Stromrechnungen angekündigt. Außerdem hat er sein neues Kabinett präsentiert, denn viele der Vertrauten des zurückgetretenen Keir Starmer wurden gefeuert, berichtet in London Jörg Winter.
3: Zimperlich war Andy Burnham nicht. Firing and hiring war das Motto getreu von Keir Starmer, mussten das Kabinett verlassen. Wichtige Regierungsmitglieder sind aber auch geblieben und haben jetzt neue Jobs. Außenminister wird Ed Miliband vom linken Parteiflügel, bisher Energieminister. Die größte Überraschung ist John Healey, vorher Verteidigungsminister, aus Protest gegen Starmer zurückgetreten. Künftig wird der Labour-Veteran Finanzminister. Geld und das Budget sind auch die wichtigsten Herausforderungen für Andy Burnham, der einen politischen Neustart und eine Entlastung bei den Lebenshaltungskosten versprochen hat. Als erster Schritt fällt die Mehrwertsteuer auf Stromrechnungen ab Oktober. Die angespannte Budgetlage, die hohen Schulden machen wirklich große Schritte, aber schwierig.
2: In Wien sind die Ermittlungen gegen den Bezirksvorsteher von Wien-Donaustadt, Ernst Neveri von der SPÖ, wegen des Ankaufs eines Kleingartens eingestellt worden. Das hat sein Rechtsanwalt heute mitgeteilt. Der SPÖ-Politiker war der Anstiftung zum Amtsmissbrauch und der verbotenen Intervention verdächtigt worden, berichtet in Wien Petra Thalhammer-Jeschek.
4: Neveri hat 2020 in einer Anlage in Breitenlee ein Grundstück gekauft. 2021 fand die Umwidmung in Bauland statt, was ihm den Vorwurf eingebracht hat, von der Änderung profitiert zu haben. Er selbst hat das stets zurückgewiesen. Die Pläne, dass dort umgewidmet werden soll, seien seit 2006 bekannt gewesen, versicherte Neveri nach Bekanntwerden des Ankaufs. Er beteuerte, hier nie Einfluss genommen zu haben, gestand jedoch ein, dass die Optik nicht optimal gewesen sei. Auch die in der Causa geführten Verfahren gegen andere Personen werden laut Neveri's Anwalt nicht weiter verfolgt. Auch die Staatsanwaltschaft bestätigt die Einstellung der Ermittlungen. Der Donaustädter Bezirkschef war jüngst auch in der Causa Wienwert in erster Instanz freigesprochen worden.
2: Die Bundeswettbewerbsbehörde, kurz BWB, hat die de facto Übernahme der Tiroler Moser Holding durch die Vorarlberger Russmedia genehmigt. Das hat die BWB heute mitgeteilt. Aus wettbewerblicher Sicht habe der geplante Zusammenschluss nach eingehender Prüfung keine Bedenken aufgeworfen, hieß es. Russmedia übernimmt somit 77% der Anteile an der Moser Holding, zu der unter anderem die Tiroler Tageszeitung gehört. Die Gründerfamilie Moser steigt aus. Der tödliche Arbeitsunfall gestern auf der Baustelle des Semmering-Basistunnels in Schottwien in Niederösterreich dürfte durch eine Windböe ausgelöst worden sein. Beim Abbau einer Halle ist laut Polizei eine Wand samt Stützen auf den Korb einer Hebebühne gestürzt, auf der sich zwei Arbeiter befunden haben. Dabei ist ein kroatischer Staatsbürger ums Leben gekommen. Ein Arbeiter aus Kärnten wurde schwer verletzt. Das waren die Nachrichten mit Andreas Lechner. Das Wetter.
5: Das Wetter in Kärnten, von den Nockbergen bis zur Pack, ziehen erste Schauer und einzelne Gewitter durch. Im Süden Kärnten zeigt sich zeitweise auch noch die Sonne. Gerade jetzt gibt es Gewitter ab dem späteren Nachmittag. Die können da auch heftig ausfallen. Im oberen Mölltal lockert es dagegen bereits schon wieder auf. Morgen Mittwoch bringt ein Zwischenhoch viel Sonne. Die wenigen Nebelfelder, die lösen sich am Vormittag schon auf. Die meisten Quellwolken über den Bergen, die bleiben harmlos. Frühtemperaturen um 10 Grad, dann morgen die Höchstwerte bis zu 27 Grad und in 2000 Meter Höhe hat es 10 Grad. Sicher unterwegs mit Radio Kärnten, da haben wir aktuell eine Meldung von der B109. Das ist die Wurzenpassstraße zwischen Hart und dem Wurzenpass. Da gibt es eine Sperre nach einem Unfall. Ein Wohnwagen droht hier abzurutschen. Ausweichen ist hier nur großräumig, zum Beispiel über die A2 und Arnoldstein möglich.
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5: Grüß Gott und herzlich willkommen. Einen schönen Nachmittag wünsche ich Ihnen.

0: heute schon groß angekündigt. Jetzt ist er da. Herzlich willkommen, Fritz Christofferitsch von den Edelseeern. Servus.
1: Schönen Nachmittag, danke für die
0: Servus.
1: Einladung.
0: Servus, du bist so sommerlich heute mit Flipflops, kurzer Hose.
1: Ja, heute ist Tag 5. Wir waren jetzt 5 Tage unterwegs und haben gestern in Kroatien gespielt, Austria Gostriche, und sind heute schon um 5 Uhr in der Früh Tagwache, dass wir pünktlich da sind bei euch. Am Abend freuen wir uns heute in Kärnten beim Arnaiz.
0: Ah, schon.
1: Ab 19 Uhr und ja, wir sind hochmotiviert. Also es geht uns richtig, richtig gut.
0: Wo hast du deine Buben lassen? Müssen die ein bisschen ausschlafen noch oder wie?
1: Die hören zu, ob du alles richtig sagst.
0: Ob du wohl kein Blödsinn erzählst. Über Anfang September, es steht so einiges an. Es ist ein Jubiläumsjahr für die Edelseer.
1: Ich werde langsam erwachsen sozusagen. Also ich habe im September die Ehre, meinen 50. Geburtstag zu feiern. Und da gibt's ein richtig großes Fest in Bad Waltersdorf vom 4. bis zum 6. September. Für die gute Sache, wir wollen da ganz viel Geld zusammenbringen für die Charity-Tour, für Harley Davidson, die uns da unterstützen, wo wir Geld sammeln für die Kinderkrebshilfe. Und zu diesem Fest gibt es zum Beispiel, der Hauptpreis von der Verlosung ist eine Harley. Mhm. Und der zweite Preis ist auch jetzt Buchmotorradl. Das heißt, wir sind die Bewegung für die gute Sache.
0: Das heißt, es wird auch so, wie ich gelesen habe, eine Fahrt geben.
1: Von uns daheim weg, also ja. Wir starten am 4. September in Birkfeld, wo wir herkommen. Bei der Edelseealm ist Treffpunkt und dann werden wir hunderte Motorräder und Fahrzeuge sein, die da mit in einem ganzen Konvoi nach Bad Waltersdorf fahren. Ich habe eine Riesenfreiheit, weil die Stornkogler sind ja seit langem nicht mehr auf der Bühne.
0: Ja.
1: Und ich habe sie überreden können, dass sie am 4. September noch für ein paar Lierl auf die Bühne kommen. Also Edelseer, Zellberg, Stornkogler ist der Auftakt am 4. Am Samstag sind die Kastelrutter Spotzen mit uns. Auf das freuen wir uns unglaublich. Und am Sonntag dann der große Wandertag mit Konzert von uns. Und auch der Seminar Rossi ist Gast. Also es werden 3 schöne Tage für die gute Sache.
0: Sehr, sehr cool. Das Ganze Anfang September. Und da muss man jetzt natürlich schon kräftig die Werbetrommel rühren, logischerweise, weil das natürlich schon eine große Geschichte ist. Wie viele Leute gehen da so eine?
1: Ja, wir rechnen schon mit 10.000 Besuchern in Summe in den 3 Tagen. Wir haben nicht mehr ganz viele Karten. Darum bin ich jetzt gerade in Österreich auf Tour, um zu sagen, wo viele glauben, 14 Tage vorher kommen. Wer kommen möchte, da haben wir uns wirklich gefreut. Bitte dringend die Karten bestellen. Wir sind teilweise Samstag, gewisse Kategorien sind schon voll. Sonntag schaut auch aus, dass es nicht mehr Langkarten gibt. Aber die Freude ist groß, weil wir einfach das Gesamte machen für die gute Sache. Ihr könnt es gerne bei uns auf edelseer.at auch lose bestellen. Das ganze Geld wird gespendet. Also meine Aussage ist, zu meinem 50er gibt es 50 Preise zu gewinnen. Und jeder, der da mitmacht, unterstützt das Projekt nach dem Motto, schenkt es mir bitte, bitte nichts, sondern unterstützt uns, dass wir anderen wieder helfen können.
0: Das Ganze eben von 4. bis 6. September, das große Edelseer-Thermenfestival. Und der Fritz hat es ja schon angesprochen, ein großer Geburtstag steht an. Über den wollen wir natürlich auch dann gleich einiges erfahren und sprechen. Mal schauen, wie er feiern wird. Der Fritz ganz still und leise.
1: Sage ich gleich.
0: Ja, genau. Zuvor die Edelseer jetzt bei uns in Radio Kärnten mit Dancing Star.

0: Shakira, Shakira in Radio Kärnten. Ein buntes Programm heute mit den Edelsehern. Der Fritz ist bei mir im Studio. Er hat schon gesagt, dass es ein großes Fest geben wird, nämlich von 4. bis 6. September in Bad Waltersdorf, gell? So heißt es, glaube ich.
1: Sehr richtig.
0: Ist das aber gar nicht in der Nähe von dir?
1: Nein, oder? Doch, das ist unsere Heimatregion, ehrlich? Die Oststeiermark. Ja. Also von mir daheim ist das eine halbe Stunde.
0: Aha, okay.
1: Und Bad Waltersdorf ist einfach so super von den Zimmern her. Wir haben da tausende Zimmern in der Region.
0: Dass sich das ausgeht, noch einmal
1: und
0: die Fülle.
1: Du liegst sehr gut. Die Therme kann man nutzen. Die gute Weinkulinarik der Oststeiermark. Nein, es ist ein ewiger Partner. Ich habe meinen 40er dort auch gefeiert. Da war richtig viel los. Aber es ist schon Wahnsinn, wie schnell diese 10 Jahre jetzt vergangen sind.
0: Tut der weh, der 50er?
1: Nein, gar nicht.
0: Spürst ihn?
1: Ja, man denkt nach, dass man erwachsen wird. Es ist schon spannend, wenn das, also meine älteste Enkeltochter, die wird jetzt 5 Jahre, die Maria, wenn der sagt, du bist der Spaß-Opa, wenn du das Wort Opa hörst, dann sagst du, schau, bist auch schon ein bisschen unterwegs. Aber noch einmal, wie wir gerade geredet haben, wenn man dann gestern wieder sieht, Austrag aus Ritsche, und du hast dort tausende junge Leute, die unter 20 sind, die Lieder von uns singen, von Maria Zollerleb bis zum Musikant, muss ein Steirer sein, bis aber heute gehen wir feiern, und die singen so mit, wie wenn das gestern aufgenommen worden ist, dann tut das irgendwie gut. Und das ist das Schöne, wir machen seit 33 Jahren Musik. Egal, wo wir hinkommen, ich glaube, Frau Fulz, wir haben so eine Freude, dass die Leute so toll mit uns feiern. Wir dürfen leider ein Lebensgefühl geben, wir haben so viele tolle Menschen kennengelernt in diesen 33 Jahren. Und dann freut man sich schon, wenn man sieht, so wie jetzt, 4., 5., 6. September, ob es jetzt die Kastelrutter sind oder die Storne oder die Zellberg oder Semino, das sind alles Freunde von uns, die sofort sagen, sind wir gern dabei. Und wir haben österreichweit und über die Grenzen sehr viel Anfrage, dass Leute kommen. Freut uns auch, an dieser Stelle möchte ich die Nockis herzlich grüßen. Wir spielen heuer im September beim Nockifest und sie sind nächstes Jahr bei uns beim Edelseer Almfest am 1. Mai. Das Leben ist schön und Kärnten sind schon unsere Lieblingsnachbarn.
0: Fritz, hättest du dir je gedacht, dass das Ganze einmal so aufgeht? Oder wann war denn so dieses, was dir das Knopferle aufgegangen ist? Weil du hast gesagt, vor 33 Jahren oder wann es losgegangen ist.
1: Also man muss neidlos sagen und dankbar sagen, da herinnen im Landesstudio Kärnten, wie wir Kinder waren, haben wir die Chance gekriegt, für euch, damals mit Wenn die Musi spielt. Wir waren so oft bei den Sendungen dabei mit den Außenaufnahmen und haben dann ganz früh schon als wirkliche Buben die Chance gekriegt, bei diesen Open Air auf der Bühne zu stehen. Und wir sind dort in die große Unterhaltungswelt mit reingekommen. Bei den großen Stars waren die kleinen Steirerbuben dabei. Und dann war halt das Glück irgendwie, dass wir den Titel hatten, Madonna Mia, sie ist verliebt in Norbert Rier. Da haben wir alle Hitparaden damals gewonnen, das ist über 30 Jahre her. Und von dort weg, wenn du sagst 30 Jahre, haben wir erfolgreiche Titel. Bis heute begleiten uns schöne Lieder. Ja, man ist dankbar. Wir waren jetzt vor einigen Tagen in Mariazell. Da von uns daheim gehst 3 Tage, es sind fast 100 Kilometer. Mit 50 Fans. Und das ist schon zart, wenn du da ankommst. Und wir haben dann spielen dürfen in der Basilika drinnen. Und die Kirche war bummvoll. Und wir haben das Mariazeller da gespielt. Und da tut man sich dann schon fast ein bisschen schwer, weil die Emotion unglaublich schön ist. Musik ist was ganz, ganz Besonderes.
0: Und das
1: schön,
0: ist
1: dass wir es machen dürfen.
0: Etwas, das bleibt. Ich habe eh schon gesagt, das kann man nicht wegtun. Ja?
1: Also Gott sei Dank.
0: Ganz wurscht, was passiert. Und wenn du dann irgendwann deinen 100. feierst, werden die Nächsten vielleicht das schon spülen. Wer weiß, vielleicht die Maria ist Enkele oder wer auch immer.
1: Ja. Die Musik ist ja bei uns dreien in der Familie, wir haben es weitergekriegt von den Eltern und wir sind froh, dass auch die Kinder von uns Musik machen. Und egal, ob es jetzt der Mölldaler-Hubi ist für euch, wir haben da so viel Erfahrung gesammelt als Kinder, dass man ein Miteinander ist das Schönste. Ich darf mich auch freuen, wenn die Kärntner Lust haben, 4. bis 6. September, vielleicht schaut es wirklich vorbei, Bad Waltersdorf, wäre mir eine Riesenfreude, feiern wir miteinander. Weil am 9.9. ist dann der echte Geburtstag.
0: Okay.
1: Und da bin ich definitiv mit meiner Familie, mit meinen Eltern.
0: Nicht da, zumindest.
1: Ganz klein. Also da möchte ich es ganz klar haben. Dafür machen wir vorher ein ganz großes Fest, wo wir großteils das Ganze auch für die gute Sache tun.
0: Es gibt zu diesem Geburtstag auch eine neue Single, heißt Altes Eisen, das du ja nicht bist.
1: Wir gehören noch nicht zum alten Eisen, ist die Zeile. Was ist alt? Ab und zu ist die Frage, das ist relativ alt ist, wie man sich vielleicht fühlt. Wenn wir auf der Bühne stehen, dann ist der Schub noch so da, dass ich sage, man fühlt sich wie ein junger Bub. Wenn man dann 3-4 Tage spielt, brauchst du wieder 1-2 Tage Ruhe, dass du wieder fit bist. Nein, es geht uns gut. Es ist ein bisschen Country-lastiges Lied, schöner Text Und für alle Junggebliebenen, so wie wir es auch sind, viel Freude mit einem neuen Lädel von der Edelsherr.
0: Da hören wir jetzt rein. Danke vielmals, alles Gute wünsche ich dir. Danke für den Besuch.
1: Bis am Abend.
0: Ciao.
1: Danke, Baba.

0: 14.30 Uhr ist es jetzt, 14:30, genau der richtige Zeitpunkt, um mal nachzuschauen, was sich in Kärnten in letzter Zeit getan hat. Die Infos hat Angela Ellersdorfer-Trunschnick für Sie.
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2: Die Arbeiterkammer Kärnten hat einer schwer kranken Kärntnerin zu mehr Pflegegeld verholfen. Die Frau war zunächst in der Pflegestufe 1 eingereiht. Die Frau wandte sich daraufhin an die Arbeiterkammer, die eine Klage beim Arbeits- und Sozialgericht eingebracht hat. Ein Gutachter kam zum Schluss, dass der Pflegeaufwand doppelt so hoch sei. Daraufhin wurde die Frau auf Pflegestufe 4 eingestuft. Durch das Urteil erhält die Frau nun rückwirkend das ihr zustehende Pflegegeld, heißt es in einer Aussendung der Arbeiterkammer Kärnten. Ein Wohnwagen drohte am Nachmittag am Wurzenpass abzurutschen. Aufgrund eines technischen Gebrechens dürfte der Lenker des Wohnwagens zu weit über die Straße hinausgeraten sein. Polizei, Feuerwehr und auch ein Abschleppdienst konnten das Gefährt schließlich bergen. Verletzt wurde niemand. Und nach wie vor unklar ist, was den Großbrand gestern Abend in Irschen ausgelöst hat. Ein Wirtschaftsgebäude ist ja dort bis auf die Grundmauer niedergebrannt. Mehr als 200 Feuerwehrleute standen im Einsatz und konnten ein Übergreifen der Flammen auf das Wohnhaus verhindern. Zum Wetter und zu dir, Sonja.
0: Regenschauer und Gewitter habe ich da anzubieten. Die werden jetzt nämlich immer zahlreicher im teils noch sonnigen Süden. Da können sie örtlich dann auch kräftig ausfallen. Morgen gibt es dann wieder viel Sonne und Temperaturen bis 27 Grad. Sicher unterwegs mit Radio Kärnten. Wir haben soeben auch in den Nachrichten gehört. B109, Wurzenpassstraße zwischen Hart und dem Wurzenpass. Da gibt es nach wie vor eine Sperre nach einem Unfall. Ein Wohnwagen droht dort, wie gesagt, abzurutschen. Ausweichen ist nur großräumig. Zum Beispiel über die A2 und Arnoldstein möglich.
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Musik aus Kärnten, Rian mit seiner neuen InRadio Kärnten, Urlaub auf der Autobahn, das kennen wir wohl alle. Ich kann mich noch gut erinnern, ich habe in St. André seinerzeit, also von Wolfsberg wegfahren, schon gefragt,

0: 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Die Kraft der Berge, so heißt eine Fernsehdokumentation, die Sie sich heute Abend anschauen können, mit Christine Reiler. Und eine kleine Vorschau, die haben wir jetzt hier für Sie.
1: Ein Aufenthalt in der Natur senkt nachweislich das Stresshormon Cortisol und kurbelt zugleich die Produktion von Glückshormonen an. Mit jedem Höhenmeter scheint nicht nur der Körper aufzuatmen, auch die Sorgen des Alltags werden kleiner.
2: Die Berge bieten zusätzlich zu den natürlichen Umgebungsreizen ein Gefühl der Erhabenheit. Wenn wir auf einen Berg gehen, aus eigener Kraft, aber auch wenn wir mit einem Lift oder einer Seilbahn hinauffahren, wir stehen oben, wir können im wahrsten Sinne des Wortes hinunterschauen. Und diese Distanz zum Alltag, zu den Problemen und Sorgen im Alltag, die wird am Berg hautnah spürbar.
1: Doch die Berge fordern auch ihren Tribut. Mit zunehmender Höhe sinken Luftdruck und Sauerstoffgehalt und der Körper muss reagieren.
3: Der erste Effekt ist die Atemfrequenz, die in die Höhe geht. Das heißt, der Sauerstoffmangel, der relative Sauerstoffmangel muss ausgeglichen werden. Zweiter Effekt, die Herzfrequenz geht in die Höhe. Das ist auch gleichzeitig ein super Reiz fürs Herz im Sinne des Trainings. Es ist tatsächlich auch so, dass langfristig die Ruheherzfrequenz sogar sinkt und langfristig auch der Blutdruck sinkt. Das sind Effekte, die wir nach 1 bis 2 Wochen durchaus messen können.
0: Das klingt ja richtig gut und vielversprechend. Gesunder Sommer in Österreich mit Dr. Christine Reiler. Die Kraft der Berge heute Abend zu erleben ab 21.05 Uhr in ORF 2. Und einmal hätte ich noch Christine Reiler für Sie. In wenigen Minuten hier bei uns 60 Sekunden für Ihre

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1: Und heute verrät sie uns, wie man denn selbst Sauerkraut herstellen kann.
2: Der Klassiker unter den fermentierten Lebensmitteln, die wir besonders gerne essen und unserem Darm gut tun, ist das Sauerkraut. Um dieses selber herzustellen, benötigen Sie 1 Kilogramm Weißkohl, 15 bis 20 Gramm Salz, eventuell Gewürze wie ein Teelöffel Kümmel, Wacholderbeeren oder Lorbeerblätter und ein großes Glas und einen Stampfer bzw. ein Nudelholz. Zuerst entfernen Sie die äußeren Blätter, vierteln den Kohl und entfernen den Strunk und hobeln alles in feine Streifen. Danach den Kohl mit Salz in einer Schüssel mischen und kräftig kneten, bis reichlich Flüssigkeit austritt. Den Kohl alsdann fest in ein sauberes Glas stampfen, bis er komplett mit Saft bedeckt ist und beschweren, zum Beispiel mit einem Stein, damit der Kohl nicht aufschwimmt. 1 bis 2 Wochen bei Zimmertemperatur dunkel stehen lassen und dann an einen kühlen Ort stellen. Nach ca. 3 bis 4 Wochen ist das Sauerkraut verzehrfertig. Lassen Sie es sich schmecken. Bleiben Sie gesund. Alles Liebe, Ihre Christine Reiler.

0: Nein, nicht Bob Marley, sondern Eric Clapton macht den Abschluss dieser Stunde. Und in der nächsten, da suchen wir jemanden, der in der Gemeinde Oberfellach zu Hause ist.
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2: Im Studio Andreas Lechner. Die Vorwürfe gegen den Wiener Wirtschaftskammerpräsidenten Walter Ruck und der Rücktritt von Marktamtsleiter Andreas Kuhteil sorgen weiter für Diskussionen. Am Vormittag haben Freiheitliche und Grüne deshalb ihre Kritik erneuert und auch neue Vorwürfe präsentiert. Thomas Kickinger fasst zusammen.
3: Die Wiener FPÖ sieht in den Vorgängen im Marktamt keine einzelnen Fehlleistungen, sondern strukturellen Missbrauch. FPÖ-Obmann Dominik Knepp spricht heute etwa von einer Täuschung des Stadtrechnungshofs durch manipulierte Zahlen. Zudem sollen Rechnungen falsch bezeichnet oder künstlich erhöht worden sein, um frühere Kosten zu decken. Ein ganzes System habe weggeschaut, meint auch Grünen-Obmann Peter Kraus. Die Grünen fordern eine unabhängige Untersuchung und eine unabhängige Beschwerdestelle sowie verpflichtende Schulungen zu Geschlechtergerechtigkeit und Antidiskriminierung. Die Verbindung von Marktamt und Wirtschaftskammerpräsident sehen die Grünen in einem kleinen Zirkel an Männern, die sich laut Grünen Stadtämter und Posten aufteilen. Von Walter Ruck fordern sowohl Grüne als auch FPÖ den Rücktritt als Kammerpräsident.
2: Die FPÖ wird zudem noch im Sommer einen Sondergemeinderat beantragen. In Bologna ist es am Abend nach einem tödlichen Polizeieinsatz zu Protesten und auch Straßenschlachten gekommen. Bei der anfangs friedlichen Demonstration wurde an einen Mann erinnert, der am Sonntag gestorben ist, als Polizisten versucht haben, ihm Handschellen anzulegen, berichtet in Italien Cornelia Wospanik.
4: Ein Video gedreht von einem Anrainer hält die minutenlange Agonie fest. Abderrahim Fakir, ein 42 Jahre alter Mann marokkanischer Abstammung, wird von zwei Polizisten und einem Anrainer bäuchlings auf dem Boden liegend festgehalten. Er ruft um Hilfe. Aber sie lassen ihn nicht los. Als er sich nicht mehr bewegt, stellen die anwesenden Sanitäter fest, er lebt nicht mehr. Die Polizei war zum Einsatz gerufen worden, weil der offensichtlich verwirrte Mann randaliert hatte. Die Todesursache muss nun die Autopsie klären. Innenminister Matteo Piantedosi warnt vor voreiligen Schlüssen. Diese Episode sei gut dokumentiert. Auch durch die Bodycams, die nun ausgewertet werden.
2: Die EU-Kommission stellt die Förderung der Kunstbiennale von Venedig wegen der umstrittenen Teilnahme Russlands ein. Die Europäische Exekutivagentur für Bildung und Kultur habe nach Empfehlung der EU-Kommission beschlossen, den laufenden mit 2 Millionen Euro dotierten Zuschuss an die Biennale zu beenden, hieß es in Brüssel. Zu einem tragischen Unfall ist es in der Nacht in Leibnitz in der Südsteiermark gekommen. Ein 19-Jähriger ist beim Autosurfen vom Kofferraum mit dem Kopf auf den Asphalt eines Parkplatzes geprallt und dabei lebensgefährlich verletzt worden. Die 19-jährige Autolenkerin besitzt laut Polizei keinen Führerschein. Das waren die Nachrichten mit Andreas Lechner. Das Wetter.
0: Das Wetter in Kärnten zwischen dem Plöckenpass und dem Weißen See, aber auch nördlich von St. Veit haben sich jetzt schon kräftige Gewitter gebildet, die sich in den nächsten 1-2 Stunden auch weiter ausbreiten werden. Im Mölltal dagegen lockert es schon wieder auf. Aktuell hat es zwischen 15 Grad in Ariach und 24 Grad in Weidensfeld. Morgen Mittwoch, da bringt ein Zwischenhoch viel Sonne. Die wenigen Nebelfelder, die lösen sich am Vormittag schon auf und dann sollte sich eigentlich den ganzen Tag über die Sonne zeigen. Die meisten Quellwolken, die dann entstehen, über den Bergen und die bleiben aber harmlos. Die Frühtemperaturen morgen um 10 Grad, die Höchstwerte bis 27 und in 2000 Meter Höhe hat es 10 Grad. Sicher unterwegs mit Radio Kärnten, das sind uns aktuell keine Störungen gemeldet worden. Allerdings noch einmal die B109, die Wurzenpassstraße zwischen Hart und dem Wurzenpass. Da gibt's weiter die Sperre nach einem Unfall. Ein Wohnwagen droht da abzurutschen. Ausweichen ist nur großräumig über die A2, über die Südautobahn und über Arnoldstein möglich.
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0: Und ich sage nochmals Grüß Gott und herzlich willkommen. Koshiba gleich zu Beginn, danach Antonello Ventite. Und dann sind Sie dran, wenn Sie in der Gegend Oberfellach zu Hause sind. Willkommen.

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1: Jetzt und hier, es geht Richtung Oberkärnten.
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1: Das gehört auch schon Ihnen, wenn Sie nämlich in der Gemeinde Oberfellach zu Hause sind. Bezirk Spital an der Traun, 9821. Da gibt es 49 Häuser, 56 Haushalte und 142 Leute, die dort leben. Und ich hoffe, zumindest einer davon hört jetzt Radio Kärnten und ruft gleich an. Wenn Sie nämlich in Söbriach zu Hause sind, dann sind Sie auch schon unser Gewinner. Ja, Söbriach, also ist jetzt gefragt, bitte anrufen. Schnell zum Hörer greifen bzw. zum Handy unter 0463 511 005 anrufen und sich das hier abholen.
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1: Also wie gesagt, schnell anrufen und dann freuen wir uns, wenn wir Sie glücklich machen können und wir auch ein bisschen miteinander ratschen. Jetzt aber zuvor, Martin.

0: Am 12. November übrigens spielt er in Klagenfurt im Fritz Club. Marten sollte man sich in jedem Fall merken.
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0: So, jetzt aber, jetzt wird's ernst. Haben wir wen gefunden, der in Söbriach zu Hause ist? In Oberfellach, und da darf ich Birgit Duldnig ganz herzlich begrüßen. Hallo.
2: Ja, hallo Sonja, schönen guten Nachmittag.
0: Ja, hallo Birgit, das ist aber eine Überraschung. Söbriach, das ist gleich einmal zack, zack gegangen. Also ich muss ganz ehrlich sagen, Telefonnummer durchgesagt und schon ist rund gegangen bei uns beim Telefon.
2: Ich warte schon ewig, dass irgendwann einmal Söbriach dran gekommen ist. Semmler ist ja schon gewesen und Söbriach noch nicht.
0: Ja, sehr gut. Jetzt bitte klär uns auf, wo ist Söbriach?
2: Söbriach ist ungefähr 2 Kilometer nach Oberfellach auf der rechten Seite bei der Schnittschulkammer aufgefahren. Und es gibt noch eine nächste Einfahrt bei Glenbotti, da ist Söbriach.
0: Sehr gut. Und da ist in dem Fall die Familie Duldnig zu Hause. Genau. Und freut sich hoffentlich, dass wir das hier zuschicken.
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0: Gratuliere.
2: Ja, danke schön.
0: Sehr
2: danke.
0: Gut. Du, wie schaut es mit dem Wetter bei euch aus? Ist schon wieder heller oder...
2: Es ist ein bisschen bewölkt, dazwischen regnet es wieder 2 Sekunden und dann kommt wieder die Sonne. Also es ist ein volles Aprilwetter im Juli.
0: Ja, genau, genau. Ansonsten in diesem Sommer schon ein bisschen was los gewesen bei euch wahrscheinlich, sehr heiß, gell?
2: Ja, so wie in ganz Österreich.
0: Ja, genau. Also auch wenn man ein bisschen weiter aufgefahren, eben Oberfellach ist ja jetzt nicht gerade herunten, ist es dementsprechend warm. Aber ja.
2: Nein, es ist ja trotzdem warm, ja.
0: Ja, genau. Aber so ist er halt unser Sommer. Ich wünsche dir einen schönen Sommer. Ja, liebe danke. Grüße an den Rest von Oberfellach und Söbriach. Mach's gut, Baba.
2: Werde ich ausrichten, danke.
0: Vierti.
2: Ciao. 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

Radio-Kern-Mittel für Sie. Auch an diesem Dienstagnachmittag um 15.21 Uhr ganz genau. Zugelaufen ist in Klagenfurt St. Peter und zwar in der Johann-Weichert-Walversor-Gasse 14 eine getigerte Katze mit rosa Halsband und Glöckchen. Falls das Ihr Katzerl ist und Sie sich denken, mein Gott, na, jetzt haben wir extra uns so schick gemacht mit rosa Halsband und Co., dann bitte melden Sie sich bei folgender Telefonnummer und unter folgender Telefonnummer 0676 39 00 750. Wie gesagt, Katzerl zugelaufen in Klagenfurt St. Peter mit rosa Halsband und Glöckchen. Bitte melden unter 0676 39 00 750. Das ist jetzt Chris de Burgh in Radio Kärnten am Dienstagnachmittag.

0: 15.31 Uhr, eine Minute nach halb vier. Die Neuigkeiten jetzt von und mit Angela Ellersdorfer-Tunschnig.
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2: FPÖ-Parteiobmann Erwin Angerer wird den Vorsitz des Untersuchungsausschusses zum Thema Veräußerung von Kärntner Landesvermögen übernehmen. Das hat Landtagspräsident Andreas Scherwitzl von der SPÖ heute bekannt gegeben. In der Vorwoche wurde der Untersuchungsausschuss ja eingesetzt. Ab morgen kann er seine Arbeit offiziell aufnehmen. Der Fokus liegt in der Aufklärung von Landesverkäufen, etwa vom Verkauf des Landesjugendheimes Görtschach, des Feriendorfes am Ossiacher See oder den Vorgängen rund um den Flughafen Klagenfurt. Die erste Sitzung dieses Untersuchungsausschusses findet nächsten Mittwoch statt. Die Kärntner Industriebetriebe sehen die wirtschaftliche Entwicklung momentan leicht positiv. Das zeigt eine Umfrage unter 54 Unternehmen. 43% der Unternehmen bewerten ihre aktuelle Geschäftslage als gut, 39% als durchschnittlich und 18% als schlecht. 77% der Unternehmen planen, keine weiteren Personalanpassungsmaßnahmen vorzunehmen, wie es heißt. Das entspreche für eine große Entlastung für den Arbeitsmarkt, so Timo Springer, der Präsident der Industriellen Vereinigung. Und wieder wird der Blöckenpass nächste Woche in der Nacht für den Verkehr gesperrt. Im August gilt dann eine Einbahnregelung. Gleichzeitig kommt es auch zu Verkehrsbeschränkungen auf der italienischen Seite der Nassfeldstraße. Mehr Informationen finden Sie online auf kärnten.orf.at. Und zum Wetter jetzt und zu dir, Sonja.
0: Regenschauer und Gewitter ziehen auch noch über den Süden hinweg, während es in den Tauern bereits wieder sonnig wird. Morgen überall viel Sonne, dann Temperaturen bis 27 Grad. Sich unterwegs mit Radio Kärnten B109 Wurzenpassstraße zwischen Hart und dem Wurzenpass. Da gibt's weiter eine Sperre nach einem Unfall. Ein Wohnwagen droht dort abzurutschen und wird jetzt mit zwei Kränen abgesichert. Ausweichen ist nur großräumig möglich, zum Beispiel über die A2 Südautobahn und über Arnoldstein.
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0: Brennnessel ist eine der tollsten Pflanzen, die man sich überhaupt vorstellen kann. Und nämlich wirklich für große, große Bereiche wichtig. Jetzt fangen wir mal mit dem an, was an wahrscheinlich die wenigsten denken. Es ist eine wahnsinnig wichtige Futternährpflanze für viele Raupen. Ohne dem geht's nicht. Also daher, Brennnessel bleiben stehen, aber es gibt noch viele andere Vorteile.
1: Zum Beispiel kann man damit düngen, oder?
0: Genau, man kann düngen. Mhm. Die berühmte Brennnesseljauche, eine stinkende Brühe, aber eine Kraftsuppe, das kann man sich nicht vorstellen. Wer einmal eine vielleicht so mickrige Tomate mit einer Brennnesseljauche gegossen hat, plötzlich werden die Blätter dunkelgrün und kräftig. Warum? Die Brennnessel schafft es, dass Stoffe, die zuerst nicht pflanzenverfügbar waren, pflanzenverfügbar werden. Also das heißt, Stoffe, die im Boden gebunden sind, werden plötzlich durch diese Brennnesseljauche pflanzenverfügbar und damit ist der Humusgehalt im Boden viel besser und alles wächst viel besser.
1: Das heißt also, die Brennnessel selbst verbessert also auch den Boden?
0: Sie verbessert den Boden, gemeinsam mit Kompostzugaben natürlich, reichert sie die Nährstoffe an und damit erreiche ich halt eine viel bessere Wurzelstruktur und die Wurzeln wachsen viel besser. Und das Letzte, das ist ja noch das viel Wichtigere, Pflanzenschutz kann man auch machen. Den sogenannten Brennnessel-Tee, das heißt einen Auszug, du tust über Nacht Brennnesselblätter einweichen und diese Flüssigkeit, die dann abgesäuert wird, unverdünnt, zum Beispiel auf Blattläuse sprühen, das mögen sie nicht.
1: Ja genau, aber man kann den auch selber trinken, oder?
0: Und man kann den trinken, ja. Das Ganze, man kann eine Suppe machen draus, man kann den Spinat verwenden. Also es ist wirklich ein Wahnsinn. Und das Wichtigste, weil das esse ich jeden Tag, Brennnesselsamen enthält wahnsinnig viel Proteine. Und immer ins Müsli hineingestreut und gesammelt werden nur die weiblichen. Das sind nämlich die, die nach unten hängen, so dicke Trauben sind es. Die männlichen Blütenstände sind nach oben und die sammelt man trocknen und damit hast du eine Power aus dem Garten.
1: Ja, und ich habe es vorhin ja schon angesprochen, viele haben ja, auch ich, Angst wegen dieser Härchen, die dann einfach so wehtun.
0: Ja, also in der Küche muss man schon aufpassen ein bisschen, aber grundsätzlich, wenn du das abstreifst zum Beispiel, allein noch ein Waschen ist schon vieles weg und bei dem Brennnesselsamen ist überhaupt kein Problem.
1: Also Brennnessel, gar nicht so schlecht wie Ihr Ruf, Pflanzenexperte Karl Bloberger und seine Pflanzentipps immer wieder hier bei uns in Radio Kärnten. Hier

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1: Also für Fans der Beat- und Rockgruppen der 1960er und 1970er Jahre hat Gerd Eckenberger in dieser Woche ganz tolle, bekannte Hits vorbereitet. Und heute geht's ab nach England.
2: Für die Rockfans habe ich heute eine Platte der erfolgreichsten Glamrock-Gruppe der 70er Jahre aufgelegt. The Sweet aus England war von 1971 bis 1979 in den internationalen Hitparaden erfolgreich. Mit dem heutigen Song Fox on the Run waren The Sweet 1975 auch 20 Wochen in der österreichischen Hitparade und haben Platz 3 erreicht.

0: Und Blatsch, die Seher. Am Ende unserer gemeinsamen Sendung. Das waren 2 Stunden mit Sonja Kleindienst am Dienstagnachmittag. Was jetzt folgt, das wissen Sie, nämlich Servus, Ritsch, und Ciao. Gleich mit Christian Mayrhofer. Ich wünsche noch viel Spaß und gute Unterhaltung.
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3: Im Studio Andreas Lechner. Die Steiermark will eine Pilotregion für Facharztzentren werden, die an einem Standort gleich mehrere Fachrichtungen bündeln. Auf diese Zentren haben sich Bund, Länder und Sozialversicherungen im Zuge der Reformpartnerschaft geeinigt. Hören Sie mehr von Eva Haslinger.
4: In der Steiermark sei bereits die Schaffung 3er Facharztzentren vorgesehen, so Gesundheitslandesrat Karl-Heinz Kornhäusel von der ÖVP. Bis zum Jahr 2030 soll eines in der Weststeiermark, eines im Norden von Graz und eines in Graz entstehen.
5: Ich biete an, konkret Pilotregion zu werden in der Steiermark, als Steiermark, wenn es um die Errichtung solcher Facharztzentren geht. Wir haben hier bereits Vorarbeit geleistet.
4: In diesen Zentren sollen Fachärztinnen und Ärzte mehrerer Fachrichtungen unter einem Dach zusammenarbeiten. Sie sollen einerseits die Spitäler und Ambulanzen entlasten, andererseits eine bessere fachärztliche Versorgung mit längeren Öffnungszeiten und schnelleren Terminen gewährleisten. Das erste Zentrum soll noch in dieser Legislaturperiode eröffnet werden, so der Plan von Gesundheitsministerin Schumann.
3: In Ungarn sind Büros der Fidesz-Partei des ehemaligen Ministerpräsidenten Viktor Orbán Ziel einer Durchsuchung geworden. Die Tyrannei habe ein neues Niveau erreicht, beklagte daraufhin die Partei. Bereits nach seinem Wahlsieg Mitte April hatte der neue ungarische Ministerpräsident Peter Madia die Schaffung einer unabhängigen Behörde angekündigt, die dafür zuständig sein soll, die in den 16 aufeinanderfolgenden Jahren unter Viktor Orbán begangenen Missbräuche aufzudecken und die veruntreuten Gelder zurückzuholen, wie es damals hieß. Die heutigen Durchsuchungen könnten ein erster Schritt sein. Die geopolitischen Krisen sind für die sichere Schweiz ein gutes Geschäftsmodell, denn ein Unternehmen im Kanton Obwalden schafft jetzt einen unterirdischen Bunker für Milliardenvermögen. Es ist ein sogenannter Supersafe im Fels, wie Schweiz-Korrespondentin Bettina Prendergast berichtet.
6: Rund 16 Meter sprengt der Bautrupp täglich im Brünig-Massiv weg. Es entstehen Kavernen, also Hohlräume, die nach Maß für die Kunden ausgebaut werden. Felstechnikunternehmer Thomas Gasser sagt, die Nachfrage ist groß. Hier wird in Zukunft Gold gelagert, aber nicht nur das.
7: Die Palette ist sehr breit. Kunst, Autos, aber auch Möbel. Es gibt aber auch verschiedene Firmen, die gerne ihre Akten sicher lagern möchten.
6: Der Supersafe ist so sicher wie die Schweizer Nationalbank, sagt Gasser. Wenn nicht sicherer, hier sind keine Drohnenangriffe möglich. Die ersten Kunden bringen ihre Wertsachen 2028 an diesen verborgenen Ort.
3: In den süditalienischen Regionen Kalabrien, Sizilien und Sardinien wüten derzeit massive Waldbrände. Betroffen ist etwa der Nationalpark Pollino im Herzen Kalabriens. Auf Sizilien sind laut Behörden neben landwirtschaftlichen Flächen auch zahlreiche Gebäude und landwirtschaftliche Fahrzeuge zerstört worden. Und auch auf Sardinien kämpfen die Einsatzkräfte gegen mehrere Waldbrände. Das waren die Nachrichten mit Andreas Lechner.
8: Und damit zum Wetter in Kärnten. Da streckt sich eine Gewitterlinie vom Gailtal über das untere Drautal, über die Nockberge hinweg bis in den St. Veiter-Raum und zur Sauerm. Diese Gewitterfront zieht in den nächsten 30 bis 60 Minuten auch über das Klagenfurter Becken und weite Teile Unterkärntens hinweg. Nach dieser Front lockert es von Nordwesten her wieder auf. Die Nacht verläuft dann ruhig und meist trocken. Stellenweise kann es in der Front aber richtig schütten und vereinzelt auch hageln. Die aktuellen Temperaturen zwischen 15 Grad in Weitensfeld nach den Gewittern und 23 Grad jetzt in Klagenfurt, Feldkirchen und Villach. 22 Grad melden Völkermarkt und Lienz, 21 Grad in Hermagor, 18 in St. André und Millstatt. Morgen am Mittwoch ruhiges Hochdruckwetter, nach Nebelauflösung viel Sonne, über den Bergen in Unterkärnten am Nachmittag ein paar Quellwolken. Es sollte meist trocken bleiben. Die Frühtemperaturen zwischen 7 und 12 Grad, am Nachmittag bis zu 27 Grad auf den Bergen mit lebhaften Nordwind plus 10 Grad. Vier Minuten nach vier, sicher unterwegs mit Radio Kärnten. BN109 Wurzenbachstraße zwischen Hart und dem Wurzenpass. Die Sperre ist aufgehoben, die Unfallstelle geräumt. Wenn Sie Verkehrs- oder Blitzinfos für uns haben, bitte anrufen unter 0800 600 601. Wir wünschen gute Fahrt.
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8: Droht ein Urlauberchaos in Italien. Bei Bus und Bahn, Flugzeugen und Fähren wird in dieser Woche immer wieder gestreikt. Und die, Verzeihung, Arschbomben-Olympiade findet an diesem Samstag in Triest statt. Auch darüber berichten wir. Schön, dass Sie dran sind.

0: doch ein Sprung ins Wasser kann ein schöner Köpfler sein, ein Bauchfleck oder vielleicht eine Arschbombe. Wenn Sie zur letzteren Fraktion gehören, dann sollten Sie diesen Samstag in Triest vorbeischauen. Dort findet die Olympiade delle Clanfe statt. Ein Wettkampf, bei dem es um den kreativsten Sprung in die Adria geht. Meine Kollegin Iris Hofmeister wird für Servus Rätsch und Ciao mit einem Kamerateam auch vor Ort sein am Samstag. Und Iris, stimmt es, dass du dich heimlich schon auf deinen Sprung vorbereitest?
1: Vediamo. Schauen wir mal. Für die Anmeldung hätte ich jedenfalls noch Zeit bis Donnerstag. Bis jetzt haben sich an die 200 Teilnehmer gemeldet, hat mir Marco Vascotto vom Organisationsteam erzählt. Zwei Drittel davon sind jünger als 16.
2: Quest'anno il più piccolo iscritto ha 5 anni, il più vecchio ne ha 78.
1: Der jüngste Teilnehmer ist heuer 5, der älteste 78.
2: Copriamo tre generazioni di tuffadori o di clanfadori.
1: Drei Generationen an Tuffadori oder Clanfadori, wie man im Triestiner Dialekt sagt, werden also dabei sein. Die Olimpiade delle Clanfe ist ein Wettbewerb im verrückten Turmspringen.
2: Il concorrente fa un tuffo e poi la giuria ne valuta lo stile, il volume dell'acqua alzata e la performance artistica, quello che a Trieste si chiama insomma morbing, la voglia di divertirsi, di far ridere.
1: Jeder Teilnehmer macht einen Sprung und anschließend bewertet die Jury dann den Stil, die Menge des Wassers, das beim Sprung aufgewirbelt wird und die künstlerische Darbietung. Das, was man in Triest morbin nennt, also die Lust daran, einfach Spaß zu haben und andere zum Lachen zu bringen. Haltungsnoten werden für die Art vergeben, wie die Teilnehmer im Wasser landen. Entweder es wird geköpfelt, Testerballon oder Kamikaze wird das genannt, dann gibt es die Bauchlandung, die Klanfer oder man landet mit dem Allerwertesten zuerst im Wasser. Dann wäre das eine Bombe, sagt Marco Vascotto. Natürlich wird auch der eine oder andere Salto oder auch eine Schraube zu sehen sein, denn es geht schließlich darum, mit der Darbietung die Juroren zu beeindrucken. Dafür greifen die Teilnehmer, auch was ihre Aufmachung betrifft, ordentlich in die Trickkiste. Von Vogelscheuchen über Imitatoren der Rockband Kiss, Schweine, Hühner oder Nonnen, Balletttänzerinnen, Feen oder auch Supermänner hat man hier schon alles gesehen, sagt Marco Vascotto.
2: Più strambo il costume, più stupefacente è l'effetto sulla giuria e più punti conquista il concorrente che lo porta.
1: Je skurriler das Kostüm, desto mehr verblüfft es die Jury und desto mehr Punkte erhält der Teilnehmer, der es präsentiert. So manche Teilnehmergruppe lässt sich auch eigene Choreografien oder kleine Sketche einfallen. Wie im Fasching darf auch so mancher Seitenhieb auf die Politik nicht fehlen. Und so kann es durchaus sein, dass man am Samstag dann auf Putin, Trump oder andere Staatsmänner in Badehosen trifft. Fest steht, mit strengem Blick werden die Juroren das Geschehen genau mitverfolgen. Aber um beim früher schon erwähnten Morbin zu bleiben, die Triestiner nehmen alles aufs Korn, was sich so anbietet. Und so ist die an manchen Orten im Verborgenen praktizierte Korruption hier sogar durchaus erwünscht. Es kann davon ausgegangen werden, dass der Jurytisch auch heuer wieder voller Naturalien sein wird. Zum Wohle aller versteht sich natürlich.
2: Quando il tavolo dei giurati è stracolmo di corruzione, la gara viene fermata e il popolo, ovvero il pubblico e gli atleti possono andare a mangiare e a bere le cose che sono state portate per corrompere la giuria.
1: Wenn das dann der Fall ist, wird der Wettbewerb unterbrochen und das Publikum und die Athleten können die Dinge essen und trinken, die mitgebracht wurden, eigentlich um die Jury zu bestechen, sagt Marco Vascotto. Ein großes Fest für alle ist diesen Samstag also bei der 19. Olimpiade delle Clanfe in Triest garantiert.
0: Und ich freue mich schon auf die Fernsehbilder, vielleicht ja auch mit Iris Hofmeister. Wer letztlich gewonnen hat, das erfahren Sie in Servus Sretsch und Ciao am Samstag gleich nach Kärnten heute. Los geht's am Samstag in Triest im Bagno Ausonia um 13 Uhr. Und anmelden können Sie sich bis 23. Juli noch unter

0: Wir schauen jetzt zur Abwechslung mal nicht zu den südlichen Nachbarn, sondern ganz in den Westen von Österreich. Da werden morgen nämlich die Bregenzer Festspiele eröffnet. Zu Beginn steht gleich die Premiere der Oper La Traviata von Giuseppe Verdi auf dem Programm. Obwohl die Festspiele heuer bereits ihren 80. Geburtstag feiern, ist dieser Opernklassiker zum ersten Mal auf der Seebühne in Bregenz zu sehen. Nikolaus Küng mit einer Vorschau.
1: Rund 28 Meter hoch ragt ein rund 700 Quadratmeter großer, zerbrochener Spiegel aus dem Bodensee in den Himmel. Diese Kulisse ist heuer der Schauplatz für die Liebestragödie La Traviata auf der größten Seebühne der Welt in Bregenz. In Giuseppe Verdis Opernklassiker dreht sich alles um Violetta, einer begehrten Dame aus Paris, die sich von verschiedenen reichen Männern als Kurtisane aushalten lässt. Alles ändert sich, als sich Violetta unsterblich in Alfredo verliebt.

0: Alfredos Vater tut allerdings alles, um ihre Beziehung zu verhindern. Denn Violetta ist nicht nur schwer krank, die Kurtisane könnte auch dem Ansehen der Familie schaden. Aus der romantischen Liebesgeschichte wird schließlich eine Tragödie. Die gesangstechnisch anspruchsvolle Rolle der Violetta wird in der Bregenzer Premierenbesetzung von der finnischen Sopranistin Marjukka Tepponen verkörpert.
1: Violetta is very fun-loving to outside.
2: Nach außen hin ist Violetta ein sehr lebensfroher Mensch. Sie ist der Mittelpunkt jeder Party und liebt es, mit anderen Menschen Spaß zu haben. Gleichzeitig ist sie doch wie ein zerbrochener Spiegel, in dem Sinne, dass eine große Zerbrechlichkeit in ihr steckt. Da sind immer diese Risse, die fast wie Wunden wirken und jederzeit wieder aufbrechen können.
1: These cracks that almost like wounds that can be opened.
0: Im Original spielt der Opernklassiker La Traviata in Paris der 1850er. In Bregenz wurde dieser von Regisseur Damiano Micheletto ins schillernde Paris der 1920er verlegt. Wir haben versucht, diese Ästhetik mit einem modernen Gefühl weiterzuentwickeln und uns bewusst einige Freiheiten genommen, anstatt uns streng an historische Vorgaben zu halten. Das bildet den Rahmen und das Ambiente unserer Inszenierung und ich denke, genau das verleiht dem Stück die richtige Energie, Dynamik und Frische. Ab Mittwoch wird Giuseppe Verdis Opernklassiker La Traviata auf der Seebühne in Bregenz 28 Mal zu sehen sein.

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0: südlich an der Linie. Venedig-Pole hat sich am frühen Nachmittag eine heftige Gewitterfront über der Adria gebildet, die mittlerweile im Bereich zwischen Sada und Pescara liegt. Dagegen kommen im Norden von Friaul schon die nächsten Gewitter an. Mehr zum Wetter im Alpen-Adria-Raum in 10 Minuten. Und jetzt der Nachrichtenüberblick. Im Studio ist Angela Ellersdorfer-Drunschnick.
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2: Die Pferde und auch die Reiter, die beim Villacher Kirchtagsumzug teilnehmen, müssen kein psychologisches Gutachten erbringen. Das hat jetzt ein Gespräch zwischen Bürgermeister Günter Albel von der SPÖ, dem Pferdezuchtverband und der Landwirtschaftskammer Kärnten ergeben. Für jedes teilnehmende Pferd und für jeden Reiter werden nun einmalig Veranstaltungserfahrung und eine Reitqualifikation gefordert. Auch werde es Alkoholkontrollen geben. Externe Gutachten wird es aber nicht geben, heißt es heute in einer Aussendung. Nächste Woche wird die erste Sitzung des Untersuchungsausschusses des Landtages zum Thema Veräußerung Kärntner Landesvermögen stattfinden. Die FPÖ hatte ja diesen Ausschuss verlangt, weil sie glaubt, dass es etwa beim Verkauf des Feriendorfes am Ossiacher See, aber auch beim Klagenfurter Flughafen zu Nachteilen für das Land gekommen sei. Und ein italienisches Wohnmobil drohte heute auf der Wurzenbassstraße abzurutschen. Der Lenker wollte umdrehen und dürfte dabei zu weit über die Fahrbahn hinausgeraten sein. Das Wohnmobil musste von zwei Spezialtransportern geborgen werden. Zum Wetter jetzt und zu Christian Mayerhofer.
0: Das ist gewitterig, nicht nur zwischen Gmünd und Rennweg, sondern auch vor allem zwischen Feldkirchen und Launsdorf. Und diese Gewitterfront zieht jetzt auch über das Klagenfurter Becken hinweg. Da kann es kurzzeitig richtig schütten und die Temperaturen gehen deutlich zurück. In Weitensfeld hat es jetzt nur noch 15 Grad. In der Nacht beruhigt sich das alles rasch. Morgen ein ruhiger Sommertag. Nach Nebelauflösung gibt es viel Sonne. Über den Bergen in Unterkärnten ein paar Quellwolken, aber kaum Schauer. Und damit der Blick auf die Kärntner Straßen. Sicher unterwegs mit Radio Kärnten. Von den Hauptverbindungen liegen uns keine Meldungen über Störungen vor. Gute Fahrt.
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Es sind enorme Regenmengen, die da in kurzer Zeit in der Klagenfurt Innenstadt runterprasseln, zumindest bei uns beim Funkhaus. Bin schon sehr gespannt, welche Mengen das bei der HTL Lastenstraße war. Eine Gewitterfront überquert jetzt also auch den Süden Kärntens. Also diese Front zieht Richtung Karawanken weiter. Und auch bei den südlichen Nachbarn gibt es einige kräftige Gewitter in Friaul. Besteht sogar Unwettergefahr, vor allem südlich vom Kanaltal sind in den nächsten ein bis zwei Stunden sehr heftige Gewitter zu erwarten. Auch im Westen von Slowenien ist das Gewitterrisiko deutlich erhöht. Morgen ein ruhiger Sommertag bei den südlichen Nachbarn. Die Frühwerte liegen meist zwischen 10 Grad in den Alpentälern und 20 an der Küste. Es gibt ein paar lokale Nebelfelder, speziell im Landesinneren von Slowenien. Die lösen sich aber bald auf. Dann zeigen sich am ehesten über den Bergen und im Osten von Slowenien etwas größere Quellwolken. Es sollte morgen aber überall trocken bleiben und die Temperaturen steigen auf 25 bis 30 Grad. Am Donnerstag dann nicht mehr so stabil, zwischendurch sonnig, dann vor allem in der Früh und am Vormittag sowie generell nach Süden zu, an der Küste noch längere Auflockerungen, aber am Nachmittag ziehen dann wieder ein paar Schauer und im Süden auch Gewitter durch. Das alles bei Temperaturen am Donnerstag zwischen 26 und 30 Grad. Deutlich stabilere Verhältnisse hat dann der Freitag zu bieten. Das alles bei normalen Höchstwerten, auch bei den südlichen Nachbarn, um 30 Grad oder knapp darüber.

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1: Renate Glas ist heute heiß auf Eis.
2: Die kulinarische Eiszeit. Wenn bei uns die kulinarische Eiszeit angebrochen ist, genießen wir gerne Eis in vielerlei Varianten. Kulinarius zur Küche gehörig und Varius verschieden. Lateinisch heißt Eis Glacies. In Italien schmeckt man ein Gelato, lateinisch Gelatum, das Gefrorene, und im Spanischen wird daraus Helado. Die Gelaterien offerieren, von Offere anbieten, ein breites Spektrum an Eissorten, Spektrumerscheinung und Source, Art oder Beschaffenheit. Nur in der Schweiz schlägt man aber nicht Speiseeis oder Gefrorenes, sondern Glacé. Aus Glacialis eisig ist unser Begriff Glacial die Eiszeit geworden. Und auch der leider überall zurückgehende Gletscher, also eigentlich Eiskörper, hat seinen sprachlichen Ursprung im lateinischen Glacies. Eine sehr beliebte Eissorte von Sortes Anteile ist immer Vanille. Eine Verkleinerungsform von lateinisch vagina, Scheide, die auf die Form der Vanilleschote anspielt. Viele schwören auf Amarena-Eis, von Amarus sauer herb. Und im Italienischen wird die Sauerkirsche Amara genannt. Nocciola wiederum kommt von lateinisch Nux, Nuss. Römische Legionäre hatten übrigens diese als energiereiche Jause, von Energia Wirkkraft, im ganzen Mittelmeerraum verbreitet. Auch das beliebte Pfirsicheis hat lateinische Wurzeln. Der Feinschmecker Lucullus brachte den Malum Persicum, den Perserapfel, aus dem Orient mit. Manche präferieren auch Meloneneis. Prefere vorziehen und Melo die Melone. In der Antike holte man sich das Eis von den Bergen und lagerte es in Eiskellern, wo es die Speisen kühl hielt. Der luxussüchtige Kaiser Nero, also Luxusgenuss, soll sogar sein Badewasser mit dem Schnee aus den Albanerbergen gekühlt haben. Zeitgenossen warfen ihm wegen dieser Eiseskapaden, also Eskapere ausreißen, ingeniosa luxuria, geniale Luxussucht vor. Studien zeigen, dass Eisessen Glückshormone aktiviert, also Hormon der Antriebsstoff, Aktivare auslösen, also auf zum Eisstand.
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1: Der Wiener Wirtschaftskammerpräsident Walter Ruck kommt nicht aus den Schlagzeilen. Jetzt beschäftigt sich mit diesem Fall auch der ÖVP-Ethikrat. Details in einer halben Minute.
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1: Herzlich willkommen zum Journal um 5, das sind unsere Themen. Die Kritik am Wiener Wirtschaftskammerpräsident Walter Ruck wird immer lauter. Die Zahl der getöteten Zivilisten in der Ukraine ist stark gestiegen und auf Tiroler Schützengewehren sind bei einer Kontrolle kleine Hakenkreuze entdeckt worden. Aus dem Journalstudio begrüßt sie Andreas Lechner. Schon seit Tagen belasten Walter Ruck den Chef der Wiener Wirtschaftskammer Passagen aus einem vertraulichen Gesprächsprotokoll, in denen Ruck etwa Politiker diffamiert und ein mitunter fragwürdiges Welt- und Frauenbild offenbart. Auch innerhalb der ÖVP wird jetzt heftig über Rucks Zukunft diskutiert. Immer mehr Kritiker fordern Konsequenzen. Ruck selbst schweigt, seine Aussagen sind jetzt aber auch ein Fall für den ÖVP-Ethikrat, wie Viktoria Waldecker berichtet.
4: Die Kritik am Wiener Wirtschaftskammerpräsidenten Walter Ruck wird immer lauter. Von seinen Aussagen sind auch innerhalb der Volkspartei viele irritiert. Die Vorsitzende des ÖVP-Ethikrats, Waltraud Klasnik, meint dazu:
5: Persönlich bin ich enttäuscht.
4: Der Fall werde jetzt auch im Ethikrat diskutiert.
5: Wenn man das liest und wenn das stimmt, dann hat es nicht nur Handlungsbedarf, sondern dann hat es auch Entscheidungsbedarf.
4: Der Ethikrat kann aber nur Empfehlungen etwa für einen Parteiausschluss geben. Umsetzen müsste das dann die Parteispitze oder der Wirtschaftsbund. Konsequenzen wollen aber immer mehr, vom Kanzler und Parteichef Stocker abwärts, über Wirtschaftsminister Hartmannsdorfer bis hin zu Seniorenbundpräsidentin Ingrid Korosek. Auch sie sieht klare Grenzen überschritten.
6: Ich wüsste, was ich in so einem Fall zu tun hätte.
4: Der Druck auf Ruck steigt also weiter, auch innerhalb der Volkspartei.
1: Landwirtschaftsminister Norbert Totschnig hat vermehrt Futtermittelkontrollen aus Drittlandimporten angekündigt. Untersucht werden demnach in den kommenden Monaten Einzel- und Mischfuttermittel auf Herkunft, Pflanzenschutz, Mittelwirkstoffe und unerwünschte sowie verbotene Substanzen. Zudem würden zur Sicherung von EU-standardkonformen Futtermitteln auch Eigenkontrollen der Futtermittelunternehmen und Kontrollen auf Basis des EU-Schnellwarnsystems für Lebens- und Futtermittel durchgeführt, wie es heißt. Die Vereinten Nationen zeigen sich schockiert. Im Ukraine-Krieg gibt es nämlich immer mehr zivile Opfer. Laut der UNO-Menschenrechtsmission in der Ukraine sind heuer allein im ersten Halbjahr fast 1.400 Menschen getötet worden, wie Ansgar Gersmann berichtet.
7: Zivilpersonen werden durch das humanitäre Völkerrecht streng geschützt. Und jeder vorsätzliche Angriff dieser Art stelle ein Kriegsverbrechen dar, heißt es von der UN-Menschenrechtsmission in der Ukraine. Dennoch seien heuer im ersten Halbjahr fast 1.400 Zivilisten getötet und rund 8.000 verletzt worden. Ein Anstieg von 37% gegenüber dem Vorjahreszeitraum.
8: Public transport has repeatedly come under attack.
7: Der öffentliche Verkehr sei beispielsweise immer wieder Ziel von Angriffen geworden. Humanitäre Hilfe könne nicht mehr gewährleistet werden, heißt es von Danielle Bell, der Leiterin der UNO-Organisation.
8: Can no longer be delivered safely.
7: Russland bestreitet, zivile Ziele anzugreifen, doch zuletzt gab es massive Luftangriffe. Auch Kiew verstärkt in den vergangenen Monaten die Angriffe auf russisches Gebiet.
1: Eine Buskontrolle in Bayern hat vor wenigen Wochen Tiroler Schützen aus dem Unterland in Bedrängnis gebracht, denn ihnen sind nicht nur 34 Waffen abgenommen worden, das war noch nicht alles, denn auf einigen historischen Gewehren wurden verbotene NS-Zeichen entdeckt. Deshalb werden die Ermittlungen in Bayern jetzt ausgeweitet, berichtet Reingard Thiermeier.
0: Bei der Fahrt über das deutsche Eck Ende Juni werden in Bad Reichenhall die Schützenkompanien Pillersee, Weidring und Fieberbrunn gestoppt und 34 Gewehre beschlagnahmt. Diese seien ungesichert im Reisebus herumgelegen. Seither laufen die Ermittlungen der Staatsanwaltschaft Traunstein. Nun wird bekannt, auf einzelnen Langwaffen seien kleine Hakenkreuze zu finden. Somit prüft die Staatsanwaltschaft in Bayern auch, ob gegen § 86a des deutschen Strafgesetzbuches verstoßen wurde. Gemeint ist damit wörtlich das Verwenden von Kennzeichen verfassungswidriger und terroristischer Organisationen. In Österreich ist das Ermittlungsverfahren nach dem Verbotsgesetz eingestellt worden. Die Gewehre seien Teil eines historischen Waffenbestandes aus der NS-Zeit, heißt es vom Schützenverband. Für die Beschuldigten gilt klarerweise die Unschuldsvermutung.
1: Berichtet Reingard Diermeier, das war das Journal um 5 mit Andreas Lechner.
2: Und nun zu Angela Ellersdorfer-Tunschnick und den Kärntner Themen des Tages.
9: Einen schönen Nachmittag. Nach der Sicherheitsdiskussion, ob beim Villacher Kirchtag Pferde, vor allem beim großen Trachtenumzug, auch in Zukunft zugelassen sein dürfen, gibt es jetzt eine Lösung. Darauf haben sich die Stadt, die Landwirtschaftskammer und der Pferdezuchtverband geeinigt. Gerhard Betscher berichtet.
10: Die wichtigste Nachricht vorneweg, auch heuer werden die Brauchtumspferde beim Umzug durch die Villacher Innenstadt dabei sein dürfen. Darauf haben sich die Stadt, Landwirtschaftskammer und auch der Landespferdezuchtverband geeinigt. Es wurde ein Prozedere entwickelt, das auf der einen Seite Sicherheit gewährleistet, aber mit vernünftigen Auflagen, heißt es. So gilt ab dem heurigen Villacher Kirchtag, dass für jedes teilnehmende Pferd und für jeden Reiter einmalig eine Veranstaltungserfahrung und eine Reitqualifikation erhoben wird. Das heißt, es wird festgestellt, ob das Tier bereits Erfahrung hat mit dem Veranstaltungsumgang, also auch mit dem Wirbel beim Umzug in der Villacher Innenstadt und ob der Reiter qualifiziert ist, bei solchen Veranstaltungen auch teilzunehmen. Notwendig dafür ist eine Anmeldung per Formular und die Bestätigungsnachweise. Außerdem wird auch die jeweilige Reittauglichkeit vor Ort festgestellt und es werden vor der Veranstaltung auch nochmals Sicherheitskriterien erläutert, heißt es von der Stadt Villach.
9: Ein italienisches Wohnmobil drohte heute auf der Wurzenpassstraße abzurutschen. Der Lenker wollte umdrehen und dürfte dabei zu weit über die Fahrbahn hinausgeraten sein. Das Wohnmobil musste von 2 Spezialtransportern geborgen werden. Verletzt wurde niemand. Nächste Woche wird die erste Sitzung des Untersuchungsausschusses zum Thema Veräußerung Kärntner Landesvermögen stattfinden. Die FPÖ hatte ja diesen Ausschuss verlangt, weil sie glaubt, dass es etwa beim Verkauf des Feriendorfes am Ossiachersee, aber auch beim Klagenfurter Flughafen zu Nachteilen für das Land Kärnten gekommen sei. Michael Kopeinig berichtet.
11: Verkäufe wie der des Flughafens Klagenfurt, aber auch des Landesjugendheims Görtschach und des Feriendorfes Ossiachersee sollen laut FPÖ aufgeklärt werden. Die Verkäufe von Landesvermögen gehen bis ins Jahr 2015 zurück und wurden zum Teil vom Landesrechnungshof im vergangenen Jahr geprüft. Die Berichte würden bereits massive Mängel am Verkaufsprozess aufzeigen, heißt es. Die Freiheitlichen sprechen von fehlender Transparenz und Millionenverlusten für das Land, die dadurch entstanden seien. Mit einem Untersuchungsausschuss könnten nun Akteneinsicht von den ausgelagerten Landesgesellschaften dazu angefordert werden. Landtagspräsident Andreas Scherwitzel von der SPÖ hat heute die Zusammensetzung des Untersuchungsausschusses bekannt gegeben. Den Vorsitz übernimmt Erwin Angerer von der FPÖ. Die erste Sitzung findet nächste Woche am Mittwoch statt.
9: Stabile Aufträge, bessere Erträge, aber noch keine echte Aufbruchsstimmung. So lässt sich der aktuelle Quartalsbericht der Industriellen Vereinigung Kärnten zusammenfassen. 54 Unternehmer wurden dazu befragt, wie sie die derzeitige wirtschaftliche Situation beurteilen. Der Präsident der Industriellen Vereinigung, Timo Springer, kritisiert einmal mehr die österreichische Bürokratie für die Unternehmer.
12: Also für uns als Industrie sind die größten Herausforderungen die bürokratischen Hürden und Hemmnisse, die uns auferlegt werden, weil die haben keinerlei wertschöpfenden Beitrag, können von der Politik auch total einfach beseitigt werden. Hier braucht es einfach Mut und Entschlossenheit und am Ende kostet das den Staat und die Politik genau gar nichts. Da hoffen wir, dass die Erkenntnis des Bürokratieabbaus doch irgendwann auch in die Politik hineinreicht. Weil das 27. Formular für das gleiche Thema ist ein bisschen witzlos.
9: sagt der Präsident der Industriellen Vereinigung Timo Springer. Und einen tierischen Einsatz hatte die Polizei im Klagenfurter Stadtteil St. Ruprecht heute. Ein entlaufenes Chinchilla wurde von einer Streife eingefangen. Das Nagetier wurde ins TIKO Klagenfurt gebracht. Und damit kommen wir zu den Wetteraussichten. Heute noch gehen teilweise kräftige Regenschauer im Land nieder. Morgen am Mittwoch liegt dann in der Früh zum Teil Nebel, der am Vormittag der Sonne Platz macht. Am frühen Nachmittag zeigen sich in Unterkärnten vorübergehend Quellwolken. Es bleibt aber freundlich bei Höchstwerten bis zu 27 Grad. Der Donnerstag verläuft zeitweise sonnig. Ab Mittag treffen in den Tauern und in den Nockbergen Regenschauer ein, die sich nach und nach ausbreiten. Tageshöchstwerte 22 bis 26 Grad. Für den Freitag kündigt sich dann perfektes Bade- und Wanderwetter an. Nebelfelder lichten sich bald und in der Früh ist es ausgesprochen frisch bei 6 bis 10 Grad. Am Nachmittag erreichen die Werte aber dann wieder 23 bis 27 Grad. Die höchste Temperatur in Klagenfurt war heute 24, die tiefste 15 Grad. Das sind 2 Grad unter dem Durchschnitt. Und das war das Radio Kärnten Abendjournal.
13: Man hätte glauben können, es ist das Frühjournal für dich. 10:05 sicher unterwegs mit Radio Kärnten. Von den Hauptverbindungen sind uns keine Störungen gemeldet worden. Gute Fahrt.
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0: Wer in diesen Tagen nach Italien reist oder im Landesinneren unterwegs ist, braucht vor allem eines: Geduld. Bahn, Flugverkehr, Fähren und der öffentliche Nahverkehr werden in dieser Woche immer wieder bestreikt. Hinter den Arbeitskämpfen stehen unterschiedliche Gewerkschaften mit verschiedenen Forderungen. Mitten in der Ferienzeit müssen Millionen Reisende daher landesweit mit Verspätungen, Ausfällen und erheblichen Einschränkungen rechnen, berichtet unsere Korrespondentin Sophie Ruppertz aus Rom.
1: Piloten, Flugbegleiter und Kabinenpersonal der Billigfluggesellschaft EasyJet streiken heute in ganz Italien. Auf mehreren Flughäfen kommt es zu Flugausfällen und Verspätungen. Garantiert werden lediglich Flüge in den gesetzlich geschützten Zeitfenstern am Morgen und am Abend. Die Beschäftigten fordern höhere Gehälter, nachdem ihre Tarifverträge seit mehr als 9 Monaten ausgelaufen sind. Der Streik trifft Reisende ausgerechnet in der Hauptreisezeit. Viele Urlauber kämpfen derzeit ohnehin mit stark gestiegenen Ticketpreisen. Inlandsflüge nach Sardinien und Sizilien verteuerten sich von Mai auf Juni um fast 40%, sagt Vincenzo Rienzi vom Verbraucherschutzverband Codacons. Inzwischen betrifft das nicht nur Flugzeuge, sondern auch Busse. Spekulative Preissteigerungen beobachten wir mittlerweile im gesamten Verkehrssektor. Auch die italienische Regierung sieht die Preisentwicklung mit Sorge. Das Innenministerium hat die staatliche Wettbewerbsbehörde eingeschaltet, um mögliche Wettbewerbsverzerrungen im Luftverkehr prüfen zu lassen. Der Verbraucherschutzverband Codacons hält die Erfolgsaussichten allerdings für begrenzt und fordert strengere Regeln für dynamische Preisalgorithmen. Wir müssen den Nachfragealgorithmus unbedingt abschaffen, um etwas zu erreichen. An Feiertagen reisen die Menschen mehr, die Nachfrage steigt, das Angebot aber nicht. Vor allem Regionen mit wenigen Alternativen, etwa ohne Hochgeschwindigkeitszüge oder Fährverbindungen, sind davon betroffen. Neben EasyJet streiken auch Beschäftigte mehrere Flughafenbetreiber, unter anderem in Mailand, Malpensa, Neapel, Palermo und Olbia. Gleichzeitig legen auch die Seeleute der Fährgesellschaft Grandi Navi Veloci die Arbeit nieder. Der Fährverkehr dürfte dadurch ab morgen auf vielen Verbindungen erheblich beeinträchtigt werden. Ich bin überzeugt, dass dieser Streik Wirkung zeigen wird, sagt Giuseppe. Seine Basisgewerkschaft fordert bessere Arbeitsbedingungen an Bord und kritisiert eine Vereinbarung vom 8. Juni. Sie erlaubt es den Reedereien, auf inneritalienischen Fährverbindungen wieder verstärkt Seeleute aus Nicht-EU-Staaten einzusetzen. Es gibt bereits viele italienische Seeleute, die auf eine Anstellung warten. Am Donnerstag und Freitag folgt außerdem ein landesweiter Streik bei der italienischen Staatsbahn.

0: In 10 Minuten in Radio Kärnten das Quiz in Servus Sreczno Ciao. Jetzt im Studio um 17.30 Uhr, 17:30. Chefredakteur Bernhard Bicher, Servus.
1: Servus Christian.
0: Wir blicken auf Kärnten heute und da geht es um die Wirtschaft am Beginn der Sendung.
1: Ja, positive Nachrichten, nämlich die Industriellenvereinigung Kärnten hat heute den aktuellen Quartalsbericht bekannt gegeben. Und da kann man zusammenfassend sagen, stabile Aufträge, bessere Erträge, aber es gibt noch immer Zurückhaltung bei den Investitionen, weil Probleme machen den Unternehmen vor allem hohe Kosten, internationale wirtschaftliche Unsicherheiten und die Bürokratie. Und wir haben uns das alles angeschaut in der Firma Ortner Rheinraumtechnik in Villach, wie sich das all das auf den Betriebsalltag auswirkt.
0: Heute ist der internationale Gedenktag für Drogentote und die Drogenproblematik hat sich zuletzt verändert.
1: Im Vorjahr waren es in Österreich insgesamt 257 Menschen, die wegen Drogen gestorben sind. Vor allem der intravenöse Konsum, also der Konsum mit Spritzen, kann da schnell tödlich enden und leider ist die Tendenz steigend. Und das ist dann auch an der steigenden Zahl an Spritzen zu sehen, die vermehrt auf öffentlichen Plätzen zu finden sind, also gebrauchte Spritzen. Und das ist zu einem Problem geworden. Wir haben uns das genauer angeschaut.
0: Das vergangene Wochenende war das bislang stärkste Reisewochenende in diesem Sommer und das hinterlässt Spuren.
1: Ja, 9.000 Tonnen, das ist eine ziemlich einprägende Zahl, möchte ich mal sagen, die da jährlich zusammenkommen und zwar an Müll, die die Mitarbeiterinnen und Mitarbeiter der ASFINAG entlang der österreichischen Autobahnen zusammensammeln. 1.300 Tonnen sind sie im Jahr alleine in Kärnten und auch da ist die Tendenz leider steigend. Die ASFINAG-Mitarbeiter sind da den ganzen Tag unterwegs und wir haben einen Trupp der größten Autobahnmeisterei Österreichs, nämlich jener in Zauchen bei Villach, begleitet und man glaubt es kaum, was da alles zu finden ist, von ganzen Autoachsen über große Geräte wie Waschmaschinen, Kühlschränke, alles wird da entlang dieser Raststätten abgelagert.
0: Übrigens, wir haben Flohmarkt in Radio Kärnten am Donnerstag zwischen 3 und 4.
1: Ja.
0: Und wir haben noch eine Brandmeldung in Irschen.
1: Ja, ganz genau. Und zwar ist ein Stall aus noch unbekannter Ursache bis auf den Grundmauer niedergebrannt. Es waren 200 Feuerwehrleute im Einsatz und die konnten verhindern, dass die Flammen sich ausbreiten. Damit konnte das Wohnhaus gerettet werden. Wir waren dort auch mit einer Kamera.
0: Und wir stellen einen Blumenkünstler vor.
1: Ja, wirklich eine sehr nette Geschichte. Wir berichten da über Hannes Meyer. Er hat sich in den letzten Jahrzehnten nicht nur als Maler einen Namen gemacht, sondern vor allem auch mit seinen Blumenarrangements. Und das macht er vorwiegend in Luxushotels im In- und Ausland. Nach Kärnten kommt der geborene Villacher und in Graz lebende einmal pro Woche mit der Choralmbahn. In Techelsberg sorgt er dann für ein wirklich wahres Blütenmeer. Das sind wirklich kunstvolle Arrangements mit tausenden Blüten.
0: Und wir haben noch ein neues von gestern im Programm.
1: Ja, und da geht es um Feriengestaltung. Damals gleich wie heute, 1991. Was haben die Kinder damals gemacht? Wir waren dabei.
0: Fußballcamp.
1: Zum Beispiel. Ja.
0: Vielen Dank, Chefredakteur Bernhard Bicher. 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Sicher unterwegs mit Radio Kärnten. Von den Hauptverbindungen liegen uns keine Meldungen über Störungen vor. Gute Fahrt.
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0: 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Jetzt Zeit für unser Quiz in Servus, Sretsch und Ciao. Tagespreis heute.
1: 2 Eintrittskarten für die Friesacher Burghofspiele. Zur Verfügung gestellt von der Stadtgemeinde Friesach. Anlässlich des Spektakulums zu Friesach. An diesem Wochenende.
0: Wenn Sie uns in der letzten Stunde schon zugehört haben, ist diese Frage ein Freilos. Wir haben schon darüber berichtet. Morgen starten die Bregenzer Festspiele in die 80. Spielzeit. Zum Auftakt feiert welche Oper von Giuseppe Verdi Premiere? Wenn Sie es wissen, jetzt bitte anrufen 0463 511 005. Welche Verdi-Oper feiert morgen Premiere in Bregenz? 0463 511 005.

0: Servus, Stretch und Ciao, haben wir heute schon einen Abstecher nach Vorarlberg gemacht zu den Bregenzer Festspielen, und mit den Festspielen in Bregenz hat auch unsere Quizfrage zu tun. Wir wollen wissen zum Auftakt, welcher Oper gibt es morgen die Premiere zum Auftakt der Bregenzer Festspiele, und die Antwort hat Heimo Machné für uns. Schönen guten Abend, grüß Gott.
1: Ja, hallo, grüß Gott.
0: Das ist, welche Verdi-Oper?
1: La Traviata.
0: Glückwunsch zu diesem Preis, das haben Sie gewonnen.
2: Zwei Eintrittskarten für die Friesacher Burghofspiele, zur Verfügung gestellt von der Stadtgemeinde Friesach, anlässlich des Spektakulums zu Friesach an diesem Wochenende.
0: Viel Vergnügen. Wunderbar, mit dem Preis. Haben Sie selbst schon einmal auch La Traviata gesehen?
1: Noch nicht, ne? Leider. Ich war, Carmen war ja mal bei den Bregenzer Festspielen.
0: Mhm. Wie haben Sie das dort erlebt, diese Atmosphäre am See?
1: Fantastisch. Also es ist eine einzigartige Kulisse, der See, die Bühne. Es ist ja wunderschön, und dann die Akteure selbst. Mhm. Also traumhaft.
0: Ja, wunderbar. Vielleicht klappt es ja wieder einmal. Und was immer Sie heute Abend noch vorhaben, ich wünsche einen schönen Dienstagabend.
1: Danke Ihnen auch.
0: Alles Gute. Danke. Wiederhören.

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1: Seit genau 3 Wochen begleitet uns Herwig Zamanik durch sein bewegtes Leben zwischen Kärnten, Wien und den Bühnen Europas. Der Musiker, Produzent, Filmmusikkomponist und Festivalgründer blickt heute zurück auf seine Kindheit in Friesach.
2: Ich glaube, ich war ein ziemlich wildes Kind. Ich habe mir ziemlich oft wehgetan. Ich habe mir nicht nur das Schienbein und die Rippen und was weiß ich, was noch alles gebrochen, sondern ich habe mir auch einmal innerhalb von einem Monat fast beide Ohren abgerissen. Das eine Mal bin ich irgendwie beim Schaukeln blöd gefallen und auf irgendeiner Betonecke gefallen, sodass es mir das Ohr in der Mitte auseinandergerissen hat. Und kurz drauf, wie das eine fast schon verheilt war, bin ich mit dem anderen Ohr, Gott sei Dank mit dem anderen Ohr, bei einem Stacheldraht hängen geblieben, sodass das Ohr wieder weggehängt ist. Die im Krankenhaus in Friesach damals haben eigentlich schon gelacht, dass ich die ganze Zeit mit irgendeinem zerfetzten Körperteil daherkomme. Und sie haben mich halt einfach wieder zusammengeflickt. Ungefähr so habe ich auch Autofahren gelernt, weil das war in der Zeit damals, wo ich mit meiner Mutter allein in diesem großen Haus gelebt habe und wir eben unseren blitzblauen Käfer gehabt haben, der aber nicht mehr ganz fahrtüchtig war. Zumindest hat man kein Pickerl mehr gekriegt. Für mich war das ein Go, dass ich im Garten damit im Kreis fahren kann. Und das haben wir dann auch gemacht, also mein Bruder, mein Cousin und ich, so lange, bis das Auto einfach völlig verbeult war. Und das Schöne ist, wie ich die Platten endlich Vernunft gemacht habe, eine Futzmann-Platte, hat mir kurz bevor ich fertig geworden bin damit, hat mir mein Cousin ein Foto geschickt, wo ich genau in diesem blauen Käfer in diesem Garten in Friesach sitze und rausschaue. Und das ist dann das Cover geworden. Ich würde jetzt von dieser Platte ein Lied spielen, und zwar "Und ich träume vom Meer".

0: Kaum ist die Weltmeisterschaft vorbei, gibt's schon den nächsten Fußballabend. Heute mit Sturm gegen Hearts of Midlothian in der Champions League Qualifikation. Was mache ich eigentlich noch da? Schönen Abend, gleich der Sport bei uns in 3 Minuten.
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3: Am Mikrofon Arthur Treinacher. Guten Abend. In der ÖVP wächst die Kritik an Wiens Wirtschaftskammerpräsident Walter Ruck. Trotz seiner umstrittenen Aussagen zu Postenbesetzungen und Frauen denkt Ruck offenbar nicht an einen Rücktritt. Die Möglichkeiten, ihn abzusetzen, sind rechtlich allerdings begrenzt. Maria Kern berichtet.
4: Walter Ruck gibt keine Interviews. Aus seinem Umfeld ist aber auch heute wieder zu hören, dass er nicht zurücktreten werde. Könnte Ruck als Kammerpräsident abgewählt werden? Verfassungsrechtsexperte Peter Busjäger sagt, dafür wäre ein Misstrauensvotum im Wirtschaftsparlament der Wirtschaftskammer Wien nötig.
5: Allerdings ein erfolgreiches Misstrauensvotum setzt voraus, dass 3/4 der Mitglieder des Wirtschaftsparlaments anwesend sind und mindestens 2/3 müssen die Abberufung des Wirtschaftskammerpräsidenten von Wien unterstützen.
4: Dass es eine Zweidrittelmehrheit gegen Ruck gibt, gilt aber als unwahrscheinlich, denn derzeit hat der Kammerpräsident im Wiener Wirtschaftsbund noch viel Rückhalt.
3: Die Zahl der Asylanträge sinkt weiter. Knapp 5000 Personen haben im ersten Halbjahr in Österreich Asyl beantragt. Das sind um fast die Hälfte weniger als im Vorjahr. Laut Innenministerium befindet sich die Zahl der Asylanträge damit jetzt auf dem niedrigsten Niveau seit rund 23 Jahren. Nicaraguas Präsident Daniel Ortega will seine Macht und die seiner Familie dauerhaft absichern. Wahlen soll es künftig keine mehr geben, hat Ortega angekündigt. Der frühere Anführer der sandinistischen Revolution regiert das Land seit fast 20 Jahren und hält sich immer mit härteren Mitteln an der Macht. Ernst Kernmeier.
6: Die Feiern zum Jahrestag der linken sandinistischen Revolution von 1979 am letzten Sonntag hat sich der nicaraguanische Machthaber Daniel Ortega ausgesucht für die offizielle Beerdigung der Demokratie.
7: No volverán a haber elecciones.
6: Wahlen werde es in Nicaragua nicht mehr geben, kündigt Ortega an. Der 80-jährige Daniel Ortega hat schon seine Frau zur Co-Präsidentin ernannt. Ihre Kinder sollen einmal ihre Plätze einnehmen. Proteste gegen die Machtanmaßung vor 8 Jahren ließ Ortega blutig niederschlagen. Vor der letzten Präsidentenwahl wurden alle ernstzunehmenden Konkurrenten eingesperrt.
3: 9 Monate nach dem spektakulären Juwelendiebstahl öffnet der betroffene Bereich im Pariser Louvre ab morgen wieder für Besucher. Juwelen werden dort vorerst allerdings keine mehr ausgestellt. Beim Diebstahl im Oktober hatten 4 Männer am helllichten Tag einen Teil der französischen Kronjuwelen im Wert von 88 Millionen Euro erbeutet. Die mutmaßlichen Täter wurden zwar festgenommen, die Beute bleibt aber verschwunden. Das waren die Nachrichten mit Arthur Treinacher. Zum Wetter.
8: Im Großteil Österreichs verläuft der Abend trocken. Die Regenschauer und Gewitter in Kärnten und der südlichen Steiermark werden langsam weniger und klingen in der ersten Nachthälfte ganz ab. Dafür können sich allerdings anderswo einzelne Schauer bilden, wie jetzt in der Obersteiermark und in der buckligen Welt. Morgen überwiegt dann in Summe der Sonnenschein. Anfangs gibt es in Kärnten aber stellenweise Hochnebel und im östlichen Bergland einige dichtere Wolken und einzelne Regenschauer. Tagsüber entstehen dann generell einige Quellwolken. Zum Teil sehr lebhafter Nordwestwind und 19 bis 27 Grad. So viel zum Wetter mit Jörg Stibor.
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0: Einen schönen guten Abend, willkommen beim Sport. Wir starten mit Fußball. Spannende Neuigkeiten gibt es da aus dem internationalen Geschäft. Conny Leimer und der FC Bayern haben sich geeinigt. Leimer hat einen neuen Zweijahresvertrag unterschrieben, ist trotz Sonderurlaubs an die Säbener Straße gekommen und hat dort den Deal unterschrieben. In Frankreich tritt Langzeittrainer Didier Deschamps zurück. Sein Nachfolger wird Zinedine Zidane. Fußball in Österreich, da wechselt Angelo Gattermeier vom WRC zum Liga-Konkurrenten Hartberg. Gattermeier hat ja im Cup-Finale 2025 den Siegtreffer für die Wölfe gegen die Steirer erzielt. In der Champions-League-Qualifikation spielt heute in der zweiten Runde in Graz im Hinspiel Sturm gegen Hearts of Midlothian, live zu sehen ab 20.15 Uhr in ORF 1. Zum österreichischen Nachwuchs da übernimmt der ehemalige LASK-Trainer Thomas Sackeder das österreichische U15-Nationalteam. Und in der ersten Runde des heimischen ÖFB-Cups gibt es am Freitag ab 19 Uhr ein spannendes Kärntner Derby zwischen Velden und Austria Klagenfurt. Der WRC ist zeitgleich zu Gast bei Lauterach in Vorarlberg. Wildwasser-Kanute Felix Oschmautz hat zum Start der Weltmeisterschaft in Oklahoma im Kajak-Cross-Bewerb Platz 5 geholt. Dem 27-Jährigen fehlten nur 0,27 Sekunden auf Platz 3 und 0,7 auf den britischen Sieger Joseph Clark.
9: Der gestrige Individual Time Trial im Kajak Cross war richtig enges Rennen. Am Ende war es der 5. Platz für mich, was echt ein gutes Ergebnis ist. Ich bin ein bisschen früher gestartet und habe gesehen, dass ich mit einigen Vorsprung Erster war im Ziel. Und während dem Ausbaddeln danach habe ich nachher gemerkt, dass eigentlich meine Zeit noch immer die erste ist, dass einer nach dem anderen sich hinter mir einreiht. Sehr, sehr wenige eben nachher vorne reingefahren sind und erst die letzten höheren Startnummern hat es dann immer ein paar gegeben, die meine Zeit noch unterbieten haben können. Aber es war auf jeden Fall ein guter Einstieg in die WM am ersten Renntag und ich freue mich jetzt auf jeden Fall auf die nächsten Bewerbe und das ist gut zu wissen, dass man einfach fit ist, mental gut drauf ist und mit so einem Start steht jetzt eigentlich einer erfolgreichen weiteren WM nicht mehr viel im Wege.
0: Teamkollege Mario Leitner wurde mit einem Rückstand von 2,7 Sekunden 23. Beide qualifiziert für den Kajak-Cross-K.O.-Bewerb am Samstag. Juniorenweltmeister Max Steinbrenner landet auf Platz 46. Heute Abend sind alle drei Kärntner bereits wieder im Slalom-Vorlauf im Einsatz. Tennis in Kitzbühel, eine Runde weiter ist da der ehemalige Turniersieger Sebastian Bajez. Er gewinnt gegen den Serben Kecmanovic in 3 Sätzen. Österreichs Nummer 1 Sebastian Ofner verliert hingegen gegen den Slowaken Alex Molchan in 2 Sätzen.
10: Ja, ich glaube einfach generell das Schwierige war, dass ich immer schwer dann habe, dass ich ein Rallye spiele. Ich habe halt gemerkt, okay, dass wenn ich ziehe, dann gehen sie ein paar Mal zu lang, dann stürzt es ab mit der Rückhand. Und wenn das einmal drin ist, ist es da sehr schwer, Rallye zu spielen.
0: Im Achtelfinale steht dafür Juri Rodionow. Er trifft auf den Argentinier Echeverri. Und ein Erfolgserlebnis auch für Lili Tagger. In Prag gewinnt die Osttirolerin in Runde 1 gegen die Chinesin Gao, sicher in 2 Sätzen. Noch Radsport und Tour de France. Da gewinnt Remco Evenepoel heute das Zeitfahren über 26 Kilometer. Gesamt führt weiter der Slowene Tadej Pogacar. Marco Haller heute auf Platz 130. Wasserski, da geht Europameister Luca Rauchenwald heute Abend als Führender in das Finale des European Pro Tour Events in Georgien. Gestern war er Bester im Herrenbewerb mit 64,7 Metern in der Qualifikation.
11: Quali mega gut gelaufen. 64,7 Meter ist ganz gut. Bin zwar im Training, glaube ich, ein bisschen weiter gesprungen, aber es waren einfach nicht so einfache Bedingungen. Also es war ziemlich windig, die Sonne schon recht tief gestanden, genau hinter der Schanze. Also hat es ziemlich geblendet, es war schwer die Schanze zu sehen, alles zu timen und dafür kann ich ganz happy sein. Habe auch auf dem zweiten Platz ungefähr 5 Meter Vorsprung, also kann mich nicht beschweren. Und ja, heute Abend geht es dann zur Sache, also mal wieder ein Nightjump, mit Tagzimmer in der Nacht, das ist mega cool, mega Spektakel. Kommen hoffentlich einige Leute zuschauen, also ich weiß, dass es letztes Jahr ziemlich gut besucht war. Ich werde einfach versuchen, Spaß zu haben, mein Ding zu machen sozusagen, dass ich weiß, ich habe es drauf und dann schauen wir mal, was rauskommt. Wäre natürlich mega cool, wenn ich gleich meinen zweiten Pro-Sieg nach Italien einfahren kann, sozusagen back-to-back. Ich lasse es einfach auf mich zukommen und versuche Spaß zu haben sozusagen.
0: So viel also zu Luca Rauchenwald. Am Freitag beginnt dann übrigens an selber Stelle bereits die Europameisterschaft. Und das war's vom Radio Kärnten Sport am Dienstag. Viel Vergnügen noch mit unserem Programm. Schönen Abend.
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12: Einen schönen und angenehmen Dienstagabend wünscht Ihnen Rudi Hohmann. In der ersten halben Stunde unterhalten Sie Nick B., Marquez, Lemo, Taylor Swift gemeinsam mit Lana Del Rey, Paul Barese und zu Beginn die Estéreo Brothers. Ich wünsche Ihnen gute Unterhaltung.

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1: Und es geht weiter mit Musik von Meghan Trainor, Butzki, Roberto Carlos, Simone mit Charlie Brunner, der Tobacco Road Blues Band, Laura van Berg, DJ Ostkurve gemeinsam mit Bia Vanelli und zu Beginn Michael Jackson. Ich wünsche Ihnen gute Unterhaltung.

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1: Am Mikrofon Arthur Treinacher. Vor kurzem hat US-Präsident Trump im Weißen Haus in Washington den libanesischen Präsidenten Aoun empfangen. Im Mittelpunkt der Gespräche steht eine mögliche Friedenslösung zwischen dem Libanon und Israel. Markus Müller berichtet.
2: Die zwei Präsidenten haben einen gemeinsamen Gegner, die schiitische Miliz Hisbollah. Für den libanesischen Präsidenten Joseph Aoun ist sie ein innenpolitisches Problem. Die Hisbollah kontrolliert weite Teile des Südlibanon und widersetzt sich dort der Regierung. Ihr bewaffneter Arm gilt als stärker oder zumindest gleich stark wie die libanesische Armee. Für Donald Trump ist die Hisbollah ein außenpolitisches Problem. Die Kämpfe zwischen der Miliz und Israel sind eines der Hindernisse für Verhandlungen und eine mögliche Friedenslösung mit dem Iran. Es ist der erste Besuch von Joseph Aoun im Weißen Haus. Insgesamt wird er 4 Tage in der amerikanischen Hauptstadt verbringen. Die USA haben zuletzt intensiv versucht, einen Waffenstillstand zwischen Israel und dem Libanon zu vermitteln, der aber immer wieder von der Hisbollah untergraben worden ist.
1: Wiens SPÖ-Bürgermeister Ludwig rechnet nicht mit einem Rückzug von Wirtschaftskammerpräsident Walter Ruck von der ÖVP. Nach Berichten über umstrittene Aussagen Rucks, betont Ludwig, erkenne ihn als verlässlichen und umsichtigen Gesprächspartner. Die Zusammenarbeit zwischen Stadt und Wirtschaftskammer habe wichtige Erfolge gebracht, so Ludwig. Spanien will das Rauchen im öffentlichen Raum deutlich stärker einschränken. Künftig soll das Rauchen unter anderem in Gastgärten, Parks, an Stränden und an Bushaltestellen verboten werden. Das Parlament muss dem Vorhaben noch zustimmen. Die linke Minderheitsregierung hat dort allerdings keine eigene Mehrheit. Für Sebastian Ofner ist das Tennisturnier in Kitzbühel schon wieder früh zu Ende. Der Steirer scheitert in der ersten Runde an Alex Molchan aus der Slowakei und verliert in 2 Sätzen Wolfgang Eichinger.
3: Das Turnier in Kitzbühel scheint Sebastian Ofner nicht zu liegen. Der 30-Jährige hat beim Sandplatzturnier in Österreich eine echte Negativserie. Ofner scheitert zum 4. Mal in Folge in der ersten Runde und zum 2. Mal in Tirol an Alex Molchan. Die Nummer 81 der Welt aus der Slowakei gewinnt diesmal mit 6:4 und 6:4.
4: Ich glaube, das war 2 Sätze lang keine so gute Leistung von mir. Ziemlich gestruggelt. Glaube ich auch schwieriger Gegner. Der ist gut drauf, macht wenig Blödsinn. Deswegen ja, jetzt kein so großartiges Match.
3: Damit ist Nummer 1 Österreicher im Hauptbewerb in Kitzbühel dabei. Juri Rodionow spielt morgen in der 2. Runde gegen die Nummer 4 des Turniers. Er ist gegen den Argentinier Thomas Martin Echeverri klarer Außenseiter.
1: Eine Westbahngarnitur ist heute früh bei Verschubfahrt im Salzburger Hauptbahnhof entgleist. Verletzt wurde niemand. Fahrgäste waren noch nicht an Bord. Die geplante Verbindung nach Wien übernahm ein Ersatzzug. Die Ursache der Entgleisung wird untersucht. Das waren die Nachrichten mit Arthur Treinacher. Zum Wetter.
5: Regenschauer und Gewitter in Kärnten und der südlichen Steiermark werden langsam weniger und gingen in der ersten Nachthälfte ganz ab. Sonst ist es am Abend und heute Nacht großteils trocken. Einzelne Regenschauer ziehen von Norden her aber durch. Die Temperaturen sinken meist auf 16 bis 7 Grad. Morgen überwiegt dann in Summe der Sonnenschein. Anfangs gibt es in Kärnten aber stellenweise Hochnebel und im östlichen Bergland noch einige dichtere Wolken und einzelne Regenschauer. Tagsüber entstehen dann generell einige Quellwolken. Sehr windig und 19 bis 27 Grad. So viel zum Wetter mit Jörg Stibor.
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6: Nochmals einen schönen und angenehmen Dienstagabend. In der ersten halben Stunde von Hits und Stars unterhalten Sie Gilbert, Rico Sanchez, Vanessa Mai, Brandy Clark, Siegfried Walch, Olli, Nora Lisa und zu Beginn Westlife. Ich wünsche Ihnen gute Unterhaltung.

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1: Es gibt weiter weniger Anträge auf Asyl in Österreich. Das hat Innenminister Gerhard Karner von der ÖVP heute gesagt. Von Jänner bis Ende Juni wollten etwa 4.900 Personen Asyl. Das sind halb so viele Anträge wie im Vorjahr. Die meisten Asylanträge hat es aus den arabischen Ländern Syrien, Afghanistan und dem afrikanischen Land Somalia gegeben. Die besten Chancen auf Asyl haben derzeit Menschen aus dem Iran und aus Afghanistan. Immer mehr Politiker in Österreich fordern den Rücktritt von Walter Ruck. Walter Ruck ist der Präsident der Wirtschaftskammer in Wien. Ruck soll in einem Gespräch unter anderem Frauen beleidigt haben. Er soll auch gesagt haben, dass er mitbestimmen kann, wer Jobs in der Wirtschaftskammer und in der Wiener Politik bekommt. Walter Ruck weist die Vorwürfe zurück. Heute hat sich die neue britische Regierung zu einer Sitzung getroffen. Der neue Regierungschef von Großbritannien, Andy Burnham, hat einige Ministerposten neu besetzt. Neuer Finanzminister ist der bisherige Verteidigungsminister John Healey. Außenminister wird Ed Miliband. Andy Burnham hat auch eine seiner ersten Maßnahmen verkündet. Burnham möchte, dass die Briten ab 1. Oktober weniger für Strom bezahlen müssen. Im Waldgebiet Untere Lobau in Wien ist es derzeit sehr trocken. Deshalb gibt es kaum noch Wasser und viel Schlamm. Es gibt dort auch immer weniger Tiere. Ohne Wasser könnten viele Tiere nicht überleben. Die Lobau gehört zum Naturschutzgebiet Donauauen. Umweltschützer von Greenpeace fordern eine Wasserleitung, über die Wasser aus dem Fluss Donau in die Untere Lobau fließt. Die Stadt Wien ist seit längerer Zeit aber dagegen. Im Gebiet Obere Lobau gibt es schon eine Wasserleitung mit Wasser aus der Donau. Das waren die Nachrichten in einfacher Sprache, gelesen von Eva-Maria Fohn. Redaktion Christine Meyer-Bohusch und Lorenz Lohr.
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2: Und es geht weiter mit Musik von Riccardo Cocciante, Whitney Houston, Howard Carpendale, Julian Leplay, Tony Christie, Falco, Katrin Seebacher und zu Beginn der Radio Kärnten Family. Ich wünsche Ihnen gute Unterhaltung.

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1: Am Mikrofon Arthur Treinacher. Der Streit um die Schließung eines Pflegeheims in Rudersdorf im Burgenland sorgt seit Wochen für Aufregung. Das Land wirft der Betreiberin falsche, betrügerische Abrechnungen vor. Die Heimbetreiberin weist die Vorwürfe zurück, die Staatsanwaltschaft ermittelt. Ab August ist das Heim geschlossen. Die ersten Bewohnerinnen haben es heute verlassen. Beate Tomasowitsch berichtet.
2: Es herrschen Trauer und Enttäuschung bei Bewohnerinnen und Betreuerinnen.
3: Also uns geht es alle miteinander einfach schlecht. Allen voran natürlich einmal den Bewohnerinnen.
4: Ganz traurig, weil Ärgers, glaube ich, kann es nimmer mehr geben.
5: Viel lieber wäre ich hier geblieben.
6: Die Damen sind alle so hilfsbereit und nett.
7: Viel Gefühle sind dabei. Wir waren eine gute Familie.
2: Der Heimbetreiberin Petra Wagner wirft das Land Unregelmäßigkeiten in den Abrechnungen vor. Deshalb wurden die Förderungen vom Land eingestellt. Die Staatsanwaltschaft ermittelt. Die Heimbetreiberin Petra Wagner weist alle Vorwürfe zurück.
3: Ja, natürlich habe ich bis zuletzt gehofft und habe auch die Tür offen gelassen. Aber wie man sieht, war es vergebens. Und damit wird nach 24 Jahren das Haus geschlossen.
2: Heute und morgen werden alle Bewohnerinnen in neue Einrichtungen gebracht.
1: In der Türkei gründet der abgesetzte CHP-Chef Özgür Özel eine neue Partei. Das hat Özel heute in Ankara angekündigt. Beobachter erwarten, dass rund 80 der 135 CHP-Abgeordneten zu ihm wechseln. Damit wäre die neue Partei auf Anhieb die größte Oppositionspartei der Türkei. Özel begründet den Schritt damit, dass das Berufungsgericht vor der Sommerpause nicht über seinen Einspruch gegen die Absetzung entschieden hat. Die Deutsche Bahn verbietet Alkoholkonsum an allen Bahnhöfen. Damit sollen Gewalt reduziert sowie Ordnung und Sicherheit auf Bahnsteigen und in Zügen verbessert werden, sagt Konzernchefin Palla. Bisher gilt ein solches Verbot an 30 Standorten. Bis Mitte Oktober soll es schrittweise auf rund 5.400 Bahnhöfe ausgeweitet werden. Zum Sport. Kaum ist die WM vorbei, startet für Sturm Graz in einer Viertelstunde die neue Saison. Die Grazer wollen die Champions League. Erste Hürde ist heute der schottische Vizemeister Heart of Midlothian, Gerhard Prohaska.
8: Und da geht's für die Grazer gleich einmal von 0 auf 100. Die Schotten sind eine harte Nuss, weiß Coach Fabio Ingolic.
9: Ja, endlich geht's los. Wir haben uns ja 5 Wochen nur deswegen darauf vorbereitet, um positiv in die Saison zu starten, die jetzt schon sehr spektakulär natürlich für uns beginnt.
8: Und der Sturmtrainer beziffert die Ausgangssituation mit 50-50. Dank der Heimfans hofft man aber heute mit einem Sieg vorlegen zu können.
9: Ja, wir spielen natürlich dieses Heimspiel, um es zu gewinnen. Das ist logisch. Wir wollen vorlegen, wir müssen vorlegen, wenn wir in die nächste Runde wollen.
8: An Unterstützung wird's nicht fehlen. Es gibt nur noch Resttickets. Auch 1300 Schotten sind nach Graz mitgereist. Den ersten Knüller der Saison gibt es auch live zu sehen ab 20.15 Uhr in ORF1.
1: Das waren die Nachrichten mit Arthur Treinacher. Zum Wetter.
10: Größtenteils bleibt es am Abend und heute Nacht trocken. Die Regenschauer in Kärnten klingen allmählich ab. Einzelne Schauer ziehen aber von Norden her durch, derzeit etwa in Ober- und Niederösterreich. Die Temperaturen sinken meist auf 16 bis 7 Grad. Morgen wechseln dann Sonne und Wolken, wobei der Sonnenschein insgesamt überwiegt. Anfangs gibt es in Kärnten aber stellenweise Hochnebel und im östlichen Bergland noch dichtere Wolken. Nur vereinzelt können sich leichte Regenschauer bilden. Teils lebhafter bis kräftiger Nordwestwind und 19 bis 27 Grad, in 2000 Meter von Ost nach West 6 bis 12 Grad. So viel zum Wetter mit Jörg Stibor.
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11: Nochmal einen schönen und angenehmen Dienstagabend wünscht Ihnen Rudi Hohmann. In der ersten halben Stunde unterhalten Sie Caro Fuchs, Armando Quattrone, Reinhard Fendrich, Bob Sinclair, Joris, Angelo Fabiani, Peter Maffay und Johannes Oerding und zu Beginn Ed Sheeran. Ich wünsche Ihnen gute Unterhaltung.

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1: Und es geht weiter mit Musik von Belinda Karl-Heisel. Ö5, Barry White, Hanna, Andreas Gabalier und Pietro Basile, Giovanotti, Mike Oldfield und zu Beginn U2. Ich wünsche Ihnen gute Unterhaltung.

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1: Am Mikrofon Arthur Treinacher. Frankreich verbietet Social Media für unter 15-Jährige. Das haben der Senat und die Nationalversammlung vor kurzem mit breiter Mehrheit beschlossen. Moritz Strobel, ab wann gilt das neue Gesetz in Frankreich?
2: Ab September sollen unter 15-Jährige keine neuen Social-Media-Profile mehr anlegen dürfen. Bereits bestehende Konten will die französische Regierung bis zum Jahresende deaktivieren lassen. Das Verbot müssen die Plattformen technisch durchsetzen, über Systeme, die das Alter von Usern erkennen können. Strafen für Eltern oder Kinder sind nicht vorgesehen. Das neue Gesetz soll außerdem Handys in Oberstufenschulen verbieten, Ausnahmeregelungen sollen aber erlaubt werden. In den unteren Schulstufen gibt es so ein Verbot bereits.
1: Nach dem Tod eines 42-jährigen Marokkaners bei einem Polizeieinsatz in Bologna haben in mehreren italienischen Städten erneut Tausende demonstriert. Die Kundgebungen in Mailand, Neapel und Florenz verliefen laut ersten Berichten friedlich. In Bologna war es gestern noch zu schweren Ausschreitungen gekommen. Die Staatsanwaltschaft ermittelt gegen 2 Polizisten und 4 Sanitäter wegen des Verdachts der fahrlässigen Tötung. Im Irankrieg gibt es Medienberichten zufolge diplomatische Bemühungen. Katar, Ägypten, Pakistan und andere Vermittler hätten beide Kriegsparteien einen Vorschlag für eine 10-tägige Waffenruhe unterbreitet, heißt es. Laut pakistanischen Sicherheitskreisen trifft Irans Innenminister heute führende Vermittler in Islamabad. Bei einem Frontalzusammenstoß in Ziprain in der Südoststeiermark ist heute eine 62-jährige Autofahrerin aus Deutschland ums Leben gekommen. Ihr PKW war auf die Gegenfahrbahn geraten und mit einem Sattelschlepper kollidiert. Der LKW-Lenker wurde leicht verletzt. Die Unfallursache ist noch unklar. Wien hat es in einem Ranking der weltweit besten Städte für Studierende in die Top 10 geschafft. In der Rangliste eines britischen Hochschulanalyseunternehmens belegt Wien Platz 9 und punktet einmal mehr vor allem mit seiner hohen Lebensqualität. Petra Thalhammer-Jeschek.
3: In die Bewertung flossen mehrere Faktoren sowie eine Umfrage unter Studierenden ein. Berücksichtigt wurden unter anderem die Attraktivität einer Stadt anhand der Lebensqualität. Darunter gehören Sicherheit, Luftverschmutzung, Verkehr, Gesundheitsversorgung. Neben der Lebensqualität schneidet Wien auch in puncto Anteil internationaler Studierender ab. Auch die geringen oder gar nicht vorhandenen Studiengebühren werden hervorgehoben. An der Spitze des Rankings liegt Seoul vor Tokio und London. Danach kommen Melbourne und München. Interessant, anders als in den meisten anderen Uni-Rankings spielen US-Hochschulen kaum eine Rolle. Diese punkten dort meist mit ihren guten Betreuungsverhältnissen und Forschungsleistungen. Faktoren, die in dieser Erhebung hingegen keine Rolle spielten.
1: Das waren die Nachrichten mit Arthur Treinacher. Zum Wetter.
4: Die Nacht verläuft größtenteils trocken. Von Norden her ziehen aber einzelne Regenschauer durch. 22 Grad hat es jetzt noch in Wien, 13 in Ariach in Kärnten. Und bis morgen früh gehen die Temperaturen meist auf 16 bis 7 Grad zurück. Morgen wechseln dann Sonne und Wolken. In Kärnten gibt es anfangs auch noch stellenweise Hochnebel. Ein bisschen dichter können die Wolken teilweise im östlichen Bergland sein. Und in Ober- und Niederösterreich und der Steiermark sind auch einzelne unergiebige Regenschauer dabei. Windig und 19 bis 27 Grad. So viel zum Wetter mit Jörg Stibor.
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1: Zum Nachtjournal begrüßt sie Arthur Treinacher. Das sind einige unserer Themen. Die Kritik am Wiener Wirtschaftskammerpräsidenten Ruck wird immer lauter. Auf Tiroler Schützengewehren sind bei einer Kontrolle kleine Hakenkreuze entdeckt worden. Die Zahl der getöteten Zivilisten in der Ukraine ist stark gestiegen und das Wetter morgen wechselhaft und windig. Trotz starker Kritik an Walter Ruck rechnet Wiens Bürgermeister Ludwig von der SPÖ nicht mit einem Rücktritt des Wiener Wirtschaftskammerpräsidenten. Ruck sei ein umsichtiger und vertrauensvoller Gesprächspartner, sagt Ludwig. Den Wortlaut der bekannt gewordenen Gespräche kenne er allerdings nicht, da er nicht dabei gewesen sei. Die Berichte über Rucks Aussagen zu Parteikollegen und Frauen sind inzwischen auch Thema im ÖVP-Ethikrat. Viktoria Waldegger berichtet.
2: Die Kritik am Wiener Wirtschaftskammerpräsidenten Walter Ruck wird immer lauter. Von seinen Aussagen sind auch innerhalb der Volkspartei viele irritiert. Die Vorsitzende des ÖVP-Ethikrats, Waltraud Klasnik, meint dazu:
3: Persönlich bin ich enttäuscht.
2: Der Fall werde jetzt auch im Ethikrat diskutiert.
3: Wenn man das liest und wenn das stimmt, dann hat es nicht nur Handlungsbedarf, sondern dann hat es auch Entscheidungsbedarf.
2: Der Ethikrat kann aber nur Empfehlungen etwa für einen Parteiausschluss geben. Umsetzen müsste das dann die Parteispitze oder der Wirtschaftsbund. Konsequenzen wollen aber immer mehr, vom Kanzler und Parteichef Stocker abwärts, über Wirtschaftsminister Hartmannsdorfer bis hin zu Seniorenbundpräsidentin Ingrid Korosek. Auch sie sieht klare Grenzen überschritten.
4: Ich wüsste, was ich in so einem Fall zu tun hätte.
2: Der Druck auf Ruck steigt also weiter, auch innerhalb der Volkspartei.
1: Die Asylzahlen in Österreich gehen weiter zurück. Im ersten Halbjahr heuer waren es rund 4.900. Das sind halb so viele Anträge wie im Vergleichszeitraum des Vorjahres. Verena Bruha.
5: Knapp 4.900 Asylanträge hat das Innenministerium zwischen Jänner und Juni gezählt. Ein Minus von 44% gegenüber 2025. Damit liegt Österreich im EU-Vergleich mit 28 Anträgen pro 100.000 Einwohnern mittlerweile unter dem europäischen Durchschnitt. Innenminister Gerhard Karner, ÖVP, zeigt sich zufrieden. Verstärkte Grenzkontrollen und auch der Stopp des Familiennachzugs seien entscheidend gewesen.
6: Wenn wir uns das erste Halbjahr 2024 ansehen, da hatten wir 6.000 Menschen, die über den Familiennachzug gekommen sind. Im letzten Jahr waren es 700 im ersten Halbjahr. Heuer sind es 50.
5: Die meisten Asylanträge kommen weiterhin von Menschen aus Syrien und Afghanistan.
1: Die Staatsanwaltschaft in Bayern weitet die Ermittlungen gegen Tiroler Schützen aus dem Unterland aus. Auf Langwaffen, die vor einem Monat beschlagnahmt worden sind, sind kleine Hakenkreuze entdeckt worden. In Tirol, Reingard Diermeier.
7: Bei der Fahrt über das deutsche Eck Ende Juni werden in Bad Reichenhall die Schützenkompanien Pillersee, Weidring und Fieberbrunn gestoppt und 34 Gewehre beschlagnahmt. Diese seien ungesichert im Reisebus herumgelegen. Seither laufen die Ermittlungen der Staatsanwaltschaft Traunstein. Nun wird bekannt, auf einzelnen Langwaffen seien kleine Hakenkreuze zu finden. Somit prüft die Staatsanwaltschaft in Bayern auch, ob gegen § 86a des deutschen Strafgesetzbuches verstoßen wurde. Gemeint ist damit wörtlich das Verwenden von Kennzeichen verfassungswidriger und terroristischer Organisationen. In Österreich ist das Ermittlungsverfahren nach dem Verbotsgesetz eingestellt worden. Die Gewehre seien Teil eines historischen Waffenbestandes aus der NS-Zeit, heißt es vom Schützenverband. Für die Beschuldigten gilt klarerweise die Unschuldsvermutung.
1: Wir kommen ins Ausland. Frankreich führt als erstes EU-Land ein Social-Media-Verbot für Kinder unter 15 Jahren ein. Senat und Nationalversammlung haben das Gesetz heute beschlossen. Es gilt ab 1. September. Bestehende Konten müssen bis Anfang 2027 geschlossen werden. Gleichzeitig wird das Handyverbot auf die Oberstufe ausgeweitet. Die Zivilbevölkerung in der Ukraine wird immer mehr zur Zielscheibe in diesem nicht enden wollenden Krieg, warnt die UNO. Das Ausmaß und die Intensität der Angriffe auf Wohnhäuser seien erschreckend und müssten aufhören. Ansgar Gersmann informiert.
8: Zivilpersonen werden durch das humanitäre Völkerrecht streng geschützt. Und jeder vorsätzliche Angriff dieser Art stelle ein Kriegsverbrechen dar, heißt es von der UN-Menschenrechtsmission in der Ukraine. Dennoch seien heuer im ersten Halbjahr fast 1.400 Zivilisten getötet und rund 8.000 verletzt worden. Ein Anstieg von 37% gegenüber dem Vorjahreszeitraum.
9: Public transport has repeatedly come under attack.
8: Der öffentliche Verkehr sei beispielsweise immer wieder Ziel von Angriffen geworden. Humanitäre Hilfe könne nicht mehr gewährleistet werden, heißt es von Danielle Bell, der Leiterin der UNO-Organisation.
9: Can no longer be delivered safely.
8: Russland bestreitet, zivile Ziele anzugreifen, doch zuletzt gab es massive Luftangriffe. Auch Kiew verstärkt in den vergangenen Monaten die Angriffe auf russisches Gebiet.
10: Keine Wahlen mehr und das Ende der Demokratie. Das kündigt der Staatschef von Nicaragua an. Daniel Ortega ist seit fast 20 Jahren an der Macht. Einzelheiten von Ernst Kernmeier.
11: Die Feiern zum Jahrestag der linken sandinistischen Revolution von 1979 am letzten Sonntag hat sich der nicaraguanische Machthaber Daniel Ortega ausgesucht für die offizielle Beerdigung der Demokratie.
12: No volverán a haber elecciones.
11: Wahlen werde es in Nicaragua nicht mehr geben, kündigt Ortega an. Der 80-jährige Daniel Ortega hat schon seine Frau zur Co-Präsidentin ernannt. Ihre Kinder sollen einmal ihre Plätze einnehmen. Proteste gegen die Machtanmaßung vor 8 Jahren ließ Ortega blutig niederschlagen. Vor der letzten Präsidentenwahl wurden alle ernstzunehmenden Konkurrenten eingesperrt.
10: Zum Fußball. In der zweiten Qualifikationsrunde für die Champions League steht es zwischen Sturm Graz und dem schottischen Club Heart of Midlothian nach 76 Minuten 4:0 für die Grazer. Und die weiteren Sportmeldungen fasst Wolfgang Eichinger zusammen.
13: Zinedine Zidane soll neuer französischer Teamchef werden und einen Vertrag bis 2030 unterschreiben. Das berichtet der Transferexperte Fabrizio Romano. Eine Bestätigung gibt es aber noch nicht. Die WM 2030 kann einige Änderungen bringen. Eine Aufstockung auf 64 Teams ist ein ernsthaftes Thema. In Europa wird die WM-Qualifikation reformiert und an das Europacup-Ligensystem angepasst. Je 12 Teams spielen in einer Ligagruppe 6 Spiele gegen 6 verschiedene Gegner. Die Gruppentabelle entscheidet über Fixtickets und Playoff-Teilnehmer. Beim Sandplatz-Tennisturnier in Kitzbühel ist Sebastian Ofner in der ersten Runde am Slowaken Molčan mit 4:6 und 4:6 gescheitert. Bei den Frauen gibt es bei 3 verschiedenen Turnieren 3 Siege. Kitzbühel-Gewinnerin Sinja Kraus erreicht in Hamburg das Achtelfinale, Lili Tacker beim Turnier in Prag und Julia Grabher in Amstetten. Und bei der Tour de France gewinnt der Belgier Remco Evenepoel die 16. Etappe, ein Einzelzeitfahren. In der Gesamtwertung führt der Slowene Pogacar 4,5 Minuten vor Evenepoel.
10: Zum Abschluss noch die Wetteraussichten von und mit Jörg Stieber.
14: Größtenteils bleibt es heute Nacht trocken. Einzelne Regenschauer sind aber weiterhin dabei, vor allem an der Alpen-Nordseite. Die Temperaturen sinken meist auf 16 bis 7 Grad. Und am Mittwoch wechseln dann Sonnenschein und Wolken. In Kärnten gibt es anfangs auch noch stellenweise Hochnebel. Ein bisschen dichter können die Wolken teilweise im östlichen Bergland sein. Und in Ober- und Niederösterreich und in der Steiermark sind auch einzelne, unergiebige Regenschauer dabei. Teils lebhafter bis kräftiger Nordwestwind und 19 bis 27 Grad, in 2000 Meter 6 bis 12 Grad.
10: Vielen Dank, Jörg. Und das war ein Nachtjournal mit Arthur Treinacher. Es ist 22.08 Uhr.
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1: Am Mikrofon Arthur Treinacher. Der ukrainische Präsident Selenskyj hat am Abend Armeechef Sirski entlassen. Das hatten Demonstranten seit Tagen gefordert. Vorausgegangen war ein Konflikt zwischen Sirski und dem populären jungen Verteidigungsminister Fedorow. Selenskyj hatte zunächst den Minister entlassen, will nun aber mit ihm über eine neue Rolle in der Regierung sprechen, heißt es aus Kiew. Die Ermittlungen gegen den Donaustädter Bezirksvorsteher Ernst Nevrivi von der SPÖ wegen des Kaufs seines Kleingartens sind eingestellt worden. Der SPÖ-Politiker war der Anstiftung zum Amtsmissbrauch und der verbotenen Intervention verdächtigt worden. In Wien Petra Thalhammer-Jeschek.
2: Nevrivi hat 2020 in einer Anlage in Breitenlee ein Grundstück gekauft. 2021 fand die Umwidmung in Bauland statt, was ihm den Vorwurf eingebracht hat, von der Änderung profitiert zu haben. Er selbst hat das stets zurückgewiesen. Die Pläne, dass dort umgewidmet werden soll, seien seit 2006 bekannt gewesen, versicherte Nevrivi nach Bekanntwerden des Ankaufs. Er beteuerte, hier nie Einfluss genommen zu haben, gestand jedoch ein, dass die Optik nicht optimal gewesen sei. Auch die in der Causa geführten Verfahren gegen andere Personen werden laut Nevrivis Anwalt nicht weiter verfolgt. Auch die Staatsanwaltschaft bestätigt die Einstellung der Ermittlungen. Der Donaustädter Bezirkschef war jüngst auch in der Causa Wienwert in erster Instanz freigesprochen worden.
1: Die Steiermark will Vorreiterin bei der Gesundheitsreform werden und als Pilotregion für neue Facharztzentren starten. Drei Standorte sind geplant: in der Weststeiermark, nördlich von Graz und in Graz selbst. In den Zentren sollen Fachärzte verschiedener Disziplinen zusammenarbeiten. Ziel sind kürzere Wartezeiten, längere Öffnungszeiten und die Entlastung der Spitäler. Zum Fußball. Sturm Graz startet mit einem Kantersieg in die neue Saison. Die Grazer besiegen im Hinspiel der zweiten Quali-Runde zur Champions League den schottischen Vizemeister Heart of Midlothian klar mit 4:0. Wolfgang Eichinger.
3: An diesem Abend ist für Sturm alles richtig, alles wie gewünscht gelaufen. Gleich in der vierten Minute erzielt Kapitän Goran Stankovic mit einem Kopfball das 1:0. Dann vergibt der schottische Vizemeister in den ersten 45 Minuten richtig, richtig gute Torchancen. Und in der zweiten Hälfte ist innerhalb kurzer Zeit rasch nach der Pause alles entschieden. Drei Tore für Sturm Graz durch Mitchell, Weinhandel und Neuerwerbung Jürgen Heil.
4: Ich glaube, das Ergebnis ist deutlicher als das Spiel war. Wir haben gewusst, dass das eine sehr, sehr enge Partie wird. Aber wir haben einfach in den 15 Minuten haben wir es aufgefressen und ich glaube einfach, dass das der Unterschied war.
3: Und Sturm Graz steht jetzt durch dieses 4:0 mit einem Bein in der dritten Qualifikationsrunde für die Champions League. Das Rückspiel gegen Heart of Midlothian nächsten Dienstag in Edinburgh darf für die Grazer kein Problem sein.
1: Und jetzt zum Wetter.
5: Der Mittwoch bringt eine Mischung aus Sonne und Wolken, wobei der Sonnenschein insgesamt überwiegt. In Kärnten gibt es anfangs aber noch stellenweise Hochnebel. Ein bisschen dichter können die Wolken teilweise im östlichen Bergland sein und in Ober- und Niederösterreich und der Steiermark sind auch einzelne unergiebige Regenschauer dabei. Teils lebhafter bis kräftiger Nordwestwind und 19 bis 27 Grad. Am Donnerstag ähnliche Temperaturen, dazu windig und generell wechselhaft mit Sonne, Wolken und dem einen oder anderen teils gewittrigen Regenschauer. So viel zum Wetter mit Jörg Stibor.
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1: Mittwoch, der 22. Juli, im Nachrichtenstudio Arthur Treinacher. Der ehemalige Wiener ÖVP-Obmann und Vizebürgermeister Bernhard Görg hat am Abend in der ZIB 2 zum Fall Ruck Stellung genommen. Er verstehe sowohl die Wiener ÖVP, die den Wiener Wirtschaftskammerpräsidenten Walter Ruck zum Rücktritt auffordere, als auch Wiens Bürgermeister Michael Ludwig von der SPÖ, der seinen Gesprächspartner Ruck nicht verlieren wolle. Zum Verhältnis der beiden über Parteigrenzen hinweg sagte Görg:
2: Beide, der Präsident der Kammer als auch der Bürgermeister, profitieren von diesem pausenlos gemeinsam fotografiert werden. Weil der Wiener Bürgermeister, der übernimmt quasi vom Kammerpräsidenten, von der vermuteten Wirtschaftskompetenz des Präsidenten, selber Wirtschaftskompetenz. Und der Kammerpräsident kann seinen Leuten zeigen: Schaut's her, wie toll ich mit Bürgermeister bin. Ich setze für euch viel mehr durch als jeder andere.
3: Herr Ruck ist da möglicherweise noch weitergegangen. Er sagt in diesem berühmten Protokoll aus der Kronenzeitung und Profil, zitieren: Wir, also die Wirtschaftskammer, wäre nie daran interessiert, dass es einen ÖVP-Bürgermeister gibt. Also immer ein ÖVP-Mann. Ist Herr Ruck der beste Mann von Michael Ludwig in der ÖVP?
2: Also Kammerpräsidenten sind immer Unterstützer des jeweiligen Bürgermeisters gewesen. Da unterscheidet sich Walter Ruck nicht von anderen, ganz ehrlich gesagt. Diese Drastik der Aussage, die ich aber glaube, hätte ich ihm doch allen nicht zugetraut,
1: sagt Görg im Gespräch mit Armin Wolf. Frankreich führt als erstes EU-Land ein Social-Media-Verbot für Kinder und Jugendliche unter 15 Jahren ein. Nach dem französischen Senat stimmte am Abend auch die Nationalversammlung mit großer Mehrheit für das Gesetz. Es soll bereits ab dem 1. September gelten. Für bestehende Social-Media-Konten soll es eine Übergangsfrist bis Jahresende geben. Libanons Staatschef Aoun hat US-Präsident Trump im Weißen Haus um weitere Unterstützung für die libanesische Armee gebeten. Beim ersten Besuch eines libanesischen Präsidenten in Washington seit 2009 ging es vor allem um die Stabilisierung der Waffenruhe zwischen Israel und der Hisbollah. Aoun warnte, ohne Hilfe drohe dem Libanon ein neuer Bürgerkrieg. Nach dem Tod eines 42-jährigen Marokkaners bei einem Polizeieinsatz in Bologna haben in mehreren italienischen Städten erneut Tausende demonstriert. Die Kundgebungen in Mailand, Neapel und Florenz verliefen laut ersten Berichten friedlich. In Bologna war es vorgestern noch zu schweren Ausschreitungen gekommen. Die Staatsanwaltschaft ermittelt gegen zwei Polizisten und vier Sanitäter wegen des Verdachts der fahrlässigen Tötung. Die Deutsche Bahn will Alkohol an allen Bahnhöfen verbieten. Das soll für mehr Sicherheit sorgen. Erst vergangene Woche ist ein Mitarbeiter von einem betrunkenen Fahrgast angegriffen worden. Aus Berlin, Andreas Jölli.
4: In einigen größeren Bahnhöfen gilt bereits ein Alkoholverbot. Jetzt soll es auf alle 5.400 Bahnhöfe in Deutschland ausgeweitet werden, schrittweise in den nächsten 3 Monaten. Wir greifen durch, sagt Evelyn Palla, Chefin der Deutschen Bahn. Der brutale Angriff von Freitag zeige einmal mehr, dass Alkohol und Gewalt oft zusammenhängen. Das geplante Alkoholverbot soll für Bahnsteige und Bahnhofshallen gelten. Anja Brücker, Sprecherin der Bahn:
5: Unsere Erfahrungen sind durchweg positiv. Dort, wo das Alkoholkonsumverbot schon gilt, da sind die Rückmeldungen sehr positiv und die Gewalt ist auch zurückgegangen. Das Unsicherheitsgefühl der Menschen. Und das hat uns bestärkt, das auszuweiten.
4: Bei Verstößen gibt es Sanktionen, von Platzverweisen bis zu einem Hausverbot in Wiederholungsfällen. Diese Initiative der Deutschen Bahn wird durchwegs begrüßt. Die Polizeigewerkschaft sagt aber auch, das sei schwer umsetzbar wegen der Kontrollen durch das dafür notwendige Personal.
1: Österreichs Kajakkanuten haben bei der Wildwasser-WM in Oklahoma City überraschend Bronze im Teambewerb gewonnen. Felix Oschmautz, Mario Leitner und Max Steinbrenner mussten sich nur Slowenien und der Schweiz geschlagen geben. Und wegen eines Überangebots sollen Rot- und Roséweine aus Teilen Deutschlands zu Industriealkohol verarbeitet werden. Die EU hat einer Krisendestillation zugestimmt. Der gewonnene Alkohol darf etwa für Desinfektionsmittel oder zur Energiegewinnung genutzt werden, nicht aber für Getränke. Und jetzt zum Wetter.
6: Der Mittwoch bringt eine Mischung aus Sonne und Wolken, wobei der Sonnenschein insgesamt überwiegt. In Kärnten gibt es anfangs aber noch stellenweise Hochnebel. Ein bisschen dichter können die Wolken teilweise im östlichen Bergland sein. Und in Ober- und Niederösterreich und der Steiermark sind auch einzelne unergiebige Regenschauer dabei. Teils lebhafter bis kräftiger Nordwestwind und 19 bis 27 Grad. Am Donnerstag ähnliche Temperaturen, dazu windig und generell wechselhaft mit Sonne, Wolken und dem einen oder anderen teils gewittrigen Regenschauer. So viel zum Wetter mit Jörg Stieber.
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1: Am Mikrofon Martina Großfurtner, es ist 1 Uhr. Die Spritpreise an Österreichs Tankstellen sind im Vergleich zu den vergangenen Wochen wieder deutlich gestiegen. Ein Liter Diesel kostet ziemlich genau 2 Euro, ein Liter Superbenzin etwa 1,85 Euro. Mit den Preiserhöhungen kommt auch die Debatte um eine Spritpreisbremse zurück, berichtet Felix Nowak.
2: Nur 0,8 Cent pro Liter macht die Spritpreisbremse der Bundesregierung derzeit aus. Damit gibt der Bund leichte Steuermehreinnahmen wieder zurück. Der ursprüngliche zweite Teil der Maßnahme war deutlich umstrittener, die sogenannte Margenbegrenzung. Dieser Eingriff in die Gewinne großer Treibstoffkonzerne ist längst ausgelaufen. ÖGB-Volkswirtin Angela Pfister fordert eine Rückkehr.
3: Die Spritpreisbremse im Frühjahr hat gut geholfen.
2: Ein klares öffentliches Bekenntnis dazu kommt bislang von keiner der drei Regierungsparteien. Erste Verhandlungen soll es aber geben. Bisher hat die Margenbegrenzung vor allem die SPÖ forciert. ÖVP und Neos waren hingegen skeptisch bis ablehnend. Das dürfte auch jetzt wieder so sein.
1: Ausgerechnet am ersten Urlaubstag werden viele krank. In der Medizin heißt das Leisure Sickness. Dahinter steckt, dass unser Kopf oft schneller in Urlaubsstimmung ist als der Körper. Christian Panni.
4: Kopfweh, Halskratzen, Grippesymptome. Das kann einfach Pech sein, das kann aber auch System haben. Und zwar, wenn wir gestresst sind bis knapp vor Urlaubsbeginn. Unsere Stresshormone sind nämlich gut darin, Symptome zu unterdrücken und es weiter funktionieren zu lassen, bis zum ersehnten Urlaubsstart, sagt Nina Lankes, Arbeitspsychologin bei der ÖGK.
5: Und wenn dann der Stress nachlässt, dann aktiviert sich das Immunsystem wieder und macht die ureigenste Aufgabe und versucht, den Körper zu regenerieren. Und dann spüren wir quasi diese Krankheitssymptome.
4: Man kann das aber verhindern, indem man sich dringende berufliche Fristen nicht bis unmittelbar vor dem Urlaub setzt oder indem man vor dem eigentlichen Urlaubsstart, wenn möglich, 1-2 Puffertage einplant.
1: In Großnondorf im Bezirk Hollerbrunn testet die AGES in einer Versuchsstation, welche Pflanzensorten mit Hitze und wenig Regen gut zurechtkommen, weil die anhaltende Trockenheit die Landwirtschaft immer mehr unter Druck setzt. Die Versuchsstation wird neu gebaut. Norwegen gedenkt der Terroranschläge vor 15 Jahren in Oslo und auf der Insel Utøya mit 77 Toten. Es werden die Namen der Getöteten verlesen und Kränze niedergelegt und auch Überlebende sollen zu Wort kommen. Außerdem gibt es einen Gottesdienst, zu dem König Harald und seine Frau Sonja erwartet werden. Jetzt zum Wetter und zu Thomas Wostal.
6: In den nächsten Stunden kann es vor allem an der Nordseite der Alpen ein wenig regnen, so vom Tiroler Unterland bis zum Wienerwald. Tagsüber lockert es heute aber bald auf und der Mittwoch bringt uns somit einige Stunden Sonnenschein. Anfangs ist es frisch, tagsüber wird es mit der Sonne warm, bei Höchstwerten von 20 bis 27 Grad. In 2000 Metern zwischen 6 Grad auf der Rax und 12 in den Lienzer Dolomiten. In vielen Regionen kommt lebhafter Wind aus West bis Nordwest auf, erreicht in etwa 20 bis 40 Kilometer pro Stunde.
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1: Am Mikrofon Martina Großfurten, es ist 2 Uhr. Frankreich verbietet als erstes EU-Land Social Media für unter 15-Jährige. Der französische Senat und die Nationalversammlung haben am Abend mit großer Mehrheit ein entsprechendes Gesetz beschlossen. Daniel Theissl.
2: Schon am 1. September soll das Gesetz in Kraft treten. Die großen Social-Media-Plattformen wie Facebook, Instagram oder TikTok müssen bis dahin Systeme zur Altersüberprüfung einrichten. Bei bestehenden Konten gilt eine Übergangsfrist bis Jahresende, dann müssen diese gelöscht werden. Frankreichs Präsident Macron spricht von einem großen Schritt zum Schutz der Kinder und Jugendlichen.
3: C'est une avancée majeure. La France ouvre la voie en Europe pour la protection de nos enfants, de nos adolescents.
2: Auch bei YouTube und WhatsApp gelten ab September Einschränkungen. Videoclips schauen und persönliche Nachrichten schreiben bleiben erlaubt. Kommentieren und Sharing-Funktionen nicht mehr.
1: Im US-Bundesstaat New Jersey sind vor der Wahl vor 2 Jahren 6.600 Nicht-US-Bürger als Wähler registriert worden. Ursache sei ein ernster Softwarefehler gewesen, heißt es jetzt von der demokratischen Gouverneurin Mickey Sherrill. Weniger als 400 haben ihre Stimme abgegeben. Jetzt sollen diese Menschen aus den Wählerverzeichnissen gestrichen werden und eine Untersuchung des Vorfalls ist angeordnet. In Wien startet der Aufnahmetest für ein Studium an der Veterinärmedizinischen Uni. Auf 223 Plätze kommen 1800 Bewerbungen. 11 Plätze sind für Bewerberinnen aus dem Burgenland, Kärnten und Salzburg reserviert. Sie verpflichten sich für eine gewisse Zeit als Amtstierarzt zu arbeiten. Perfekter Start für Sturm Graz in die Qualifikation für die Champions League. Sturm gewinnt in Graz das erste Zweitrundenspiel gegen die schottische Mannschaft Heart of Midlothian mit 4:0. Wolfgang Eichinger.
4: An diesem Abend ist für Sturm alles richtig, alles wie gewünscht gelaufen. Gleich in der 4. Minute erzielt Kapitän Goran Stankovic mit einem Kopfball das 1:0. Dann vergibt der schottische Vizemeister in den ersten 45 Minuten richtig, richtig gute Torchancen. Und in der zweiten Hälfte ist innerhalb kurzer Zeit rasch nach der Pause alles entschieden. 3 Tore für Sturm Graz durch Mitchell, Weinhandel und Neuerwerbung Jürgen Heil.
5: Ich glaube, das Ergebnis ist deutlicher als das Spiel war. Wir haben gewusst, dass das eine sehr, sehr enge Partie wird. Aber wir haben einfach in den 15 Minuten haben wir es aufgefressen und ich glaube einfach, dass das der Unterschied war.
4: Und Sturm Graz steht jetzt durch dieses 4:0 mit einem Bein in der dritten Qualifikationsrunde für die Champions League. Das Rückspiel gegen Heart of Midlothian nächsten Dienstag in Edinburgh darf für die Grazer kein Problem sein.
1: Jetzt zum Wetter und zu Thomas Wostal.
6: Anfangs sind heute noch dichte Wolken möglich und besonders an der Nordseite der Alpen etwas Regen, vor allem im Gebiet von Salzburg bis zum Mostviertel. Tagsüber lockert es aber rasch auf und die Sonne kommt davor. Mit der Sonne wird es auch halbwegs warm heute mit 20 bis 27 Grad am Nachmittag. In vielen Regionen kommt lebhafter Wind aus West bis Nordwest auf, erreicht in etwa 20 bis 40 Kilometer pro Stunde. Am Donnerstag wechselhaft mit Sonne, Wolken und gewitterigen Schauern, am Freitag überall wieder mehr Sonne und trocken.